0: gesprochen. Dieser hat sich zu einem Gesprächsangebot bislang nicht geäußert. Umweltschützer haben dazu aufgerufen, heute Nacht Lichter auszuschalten, zumindest draußen. Bei der Aktion Earth Night geht es um die Auswirkungen der Lichtverschmutzung auf Tiere. Margarete Holzreiter.
1: Über vielen Städten liegt nachts eine Lichtglocke, die weit in die Umgebung reicht und die Nacht erhellt. Dabei sind dunkle Nächte wichtig für den Hell-Dunkel-Rhythmus aller Lebewesen, insbesondere für Insekten und nachtaktive Tiere wie Fledermäuse und Feldhamster. Viele Städte und Kommunen beteiligen sich, indem sie Lichter ausschalten, die nicht sicherheitsrelevant sind. Zum Beispiel Beleuchtungen an Brunnen, an Bauwerken oder Werbetafeln. Aber auch Privatleute sind dazu aufgerufen, das Licht auszuschalten. Die Earth Night ist übrigens nicht zu verwechseln mit der Earth Hour, bei der es nicht um Lichtverschmutzung, sondern um Klimaschutz geht.
0: In der Fußball-Bundesliga hat Schalke 04 den ersten Saisonsieg geholt. Der Aufsteiger siegte am Abend bei Union Berlin mit 3:1. ARD-Sportreporter Lars Becker berichtet.
2: Schalke in der ersten Hälfte gegen schwache Unioner, die klar bessere Mannschaft mit vielen Chancen und dem hochverdienten Führungstreffer durch den Ex-Unioner Gosens. Direkt nach der Pause das 2:0 durch Aouchiche. Der VAR hob die Abseitsentscheidung von Schiedsrichter Gerach auf. Der musste kurz darauf angeschlagen vom vierten Offiziellen ersetzt werden. Union machte endlich Druck. Schalke-Keeper Karius hielt mehrfach glänzend. Dann traf Skarke in der langen Nachspielzeit doch noch zum 1:2. Aber Wöber machte in der letzten Szene des Spiels mit dem 3:1 alles klar für Schalke. Großer Jubel bei S04, schwere Enttäuschung bei Union.
0: Das Wetter in Deutschland. In der Nacht regnet es in der Nordhälfte, ansonsten locker bewölkt. Die Tiefstwerte 15 bis 4 Grad. Tagsüber ganz im Süden sonnig, sonst meist bewölkt. Im Nordwesten gibt es am Abend Regen. Die Temperaturen maximal 19 bis 27 Grad. Auch am Sonntag im Süden am sonnigsten bei bis zu 27 Grad. Sonst ist es grau und regnerisch. Das waren die Nachrichten. 2:03 Uhr.
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4: Kreis Rothenburg. Die Zevener Straße ist zwischen Radereistedt und Rade wegen Bauarbeiten bis 14. September ca. 17 Uhr in beiden Richtungen gesperrt. Bremen, die Hermann-Fortmann-Straße, ist zwischen Beidolek-Straße und Hermann-Wegener-Straße in beiden Richtungen gesperrt. Bremen, der Vorkamsweg, ist zwischen Vorstraße und Heinrich-Geften-Straße gesperrt. Bis 25. September 9 Uhr.
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Vorsicht auf der 66 Wiesbaden Richtung Frankfurt, zwischen Frankfurt am Main Höchst und Eschborn. Da steht ein defektes Fahrzeug. 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

0: In der Popnacht am Samstag gucken wir auf die A6. Die bleibt zwischen Neuenstein und Öhringen weiter vollgesperrt. Da ist am Nachmittag ein Lastwagen mit Gefahrgut von der Straße abgekommen und umgekippt. Ein Rettungshubschrauber hat den schwer verletzten Fahrer dann in die Klinik geflogen. Zusätzlich haben Gaffer auf der Gegenfahrbahn einen Auffahrunfall verursacht. Ab da war dann auch die Strecke dicht. Es gab kilometerlange Staus. Steffi Linkscheid aus dem Popnacht-Team, du hast gerade mit der Polizei gesprochen. Ursprünglich hieß es, sie versuchen die Strecke gegen 2 Uhr wieder freizugeben. Wie ist denn die aktuelle Lage?
1: Ja, das hat nicht geklappt. Es ist weiter gesperrt und ein Ende ist auch noch nicht absehbar, sagt die Polizei. Aber zumindest ist der Stau weg. Die Einsatzkräfte haben die Autos rückwärts von der Straße abgeleitet. Der Gefahrgutlastwagen liegt aber noch da. Der hat eine Flüssigkeit geladen, der Gefahrgut Klasse 3. Die Feuerwehr muss das abpumpen, bevor man das Fahrzeug wegbringen kann. Erst dann kann es wieder aufgerichtet und weggebracht werden. Und bis dahin dürfen keine anderen Fahrzeuge daran vorbeifahren. Das ist zu gefährlich. Und deswegen ist auch noch die Gegenstrecke gesperrt. Die Polizei will da erstmal Raum haben, um gut agieren zu können. Warum der Fahrer von der Fahrbahn abgekommen ist, ist noch unklar. Und wie lange das Ganze dauert, eben leider auch.
0: Nach dem LKW-Unfall bleibt die A6 zwischen Neuenstein und Öhringen weiter voll gesperrt. Danke, Steffi. 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

Gleich übersetzen wir hier in der Popnacht einen Popsong ins Deutsche. In der Lyrics-Version spielen wir ihn. Es ist nicht so ein bekannter. Bernard Fanning, Departures, Blue to Wong Skies heißt der Song. Es geht um Abschiede, um Heimat, um Familie und Verlust. Der Ausdruck Blue to Wong Skies bezieht sich auf den Stadtteil Toowong in Brisbane, Australien, wo Bernard Fanning aufgewachsen ist und wo sowohl sein Vater als auch sein Bruder begraben liegen. Bernard Fanning hat dieses Lied nach dem Tod seines Vaters geschrieben im Jahr 2011, während Brisbane von schweren Überschwemmungen heimgesucht wurde. Die Übersetzung des Songs nach Rudy Mantle und Jess Glynn hier in der Popnacht. 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

0: In der Pop noch jetzt Departures, Blue to Warm Skies von Bernard Fanning in der deutschen Übersetzung.
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2: 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Jetzt bin ich sozusagen der mittlere Ast. Älter als mein älterer Bruder, der keine 43 Jahre alt wurde. Lass die Glocken für dich erklingen. 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Begib dich auf deine Reise, während die Flut steigt. Gehe in Ruhe deinen Weg und genieß ihn. 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Tief in unseren Knochen verankert, spüren wir deine Liebe, die uns umgibt.

0: Es ist 2:30.
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2: Heute setzt sich nach einem teils freundlichen, teils grauen oder neblig trüben Beginn allmählich die Sonne durch. Am Nachmittag und Abend gibt es wieder mehr Wolken und später an der Küste etwas Regen. Die Temperatur erreicht zuvor 18 bis 20 Grad. Der Sonntag bringt viele dichte Wolken und zeitweise Schauer bei 18 bis 20 Grad. Die Sonne kann sich erst später etwas zeigen. Am Montag lockern anfängliche Nebel- und Wolkenfelder allmählich auf, sodass sich ein meist trockener Mix aus Sonne und Wolken einstellen kann. Es gibt 18 bis 21 Grad.
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3: Kreis Rothenburg. Die Zevener Straße ist zwischen Radereistedt und Rade wegen Bauarbeiten bis 14. September ca. 17 Uhr in beiden Richtungen gesperrt. Bremen. Der Vorkamsweg ist zwischen Vorstraße und Heinrich-Geften-Straße gesperrt. Bis 25. September 9 Uhr.
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0: ist ab.
1: Es ist 20 vor 3. Eine gute Zeit, um ein bisschen zu spielen hier in der Popnacht. Wir spielen ein Quiz, das heißt Taste hängt. Funktioniert so. Ich stelle euch Fragen, die ihr alle gut beantworten könnt. Ihr lasst bei der Antwort aber einen Buchstaben weg. Wenn ich euch also zum Beispiel fragen würde, wie heißt denn unser Bundeskanzler mit Nachnamen und ihr lasst das M weg, dann wäre die Antwort Friedrich Erz. So funktioniert Taste hängt. Wenn ihr mitspielen wollt, gerne hier anrufen 07221 2011 oder unter der gleichen Nummer eine WhatsApp schicken oder eine Signalnachricht 07221 2011. 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

0: Hier ist die Popnacht am Samstag. Wir spielen ein bisschen Quiz, nämlich Taste hängt. Wir spielen es mit Hendrik aus Olpe. Hallo lieber Hendrik.
1: Moin.
0: Moin, moin. Du bist Justizvollzugsbeamter, hast ein freies Wochenende.
1: Genau.
0: Und hast das Spielprinzip verstanden, ne? Ich stelle Fragen, du lässt bei der Beantwortung einen Buchstaben weg. Sollen wir direkt loslegen?
1: Ja,
0: geht los. Der Buchstabe, der jetzt an deinem ansonsten ja sehr gut funktionierenden Köpfchen hängt, ist der Buchstabe B, B wie Bertha. Ja? Hendrik, wie nennt man diese Sportler, die sich mit dicken Handschuhen gegenseitig eine hauen?
1: Ochser.
0: Das sind die Ochser. Wie nennt man in Bayern einen Jungen?
1: Uhr.
0: Ja. Wie heißt die Hauptstadt von Deutschland?
1: Erlin.
0: Wie heißt denn diese Sportart, bei der man in so einer Kiste auf Kufen eine Eisrinne herunterrast?
1: Ob.
0: Nochmal genau?
1: Ob.
0: Es müsste eigentlich O sein, oder? Wenn das B weg ist, ist es O.
1: Ach, O.
0: Oder?
1: In der Tat.
0: Wie heißen denn diese Nagetiere, die Bäume umnagen und an Flüssen mit diesen Bäumen dann Deiche bauen?
1: IR.
0: IR. Und wie heißen die Kinder von denen, wenn sie noch ganz klein sind?
1: IR Kinder.
0: Noch kleiner. Also ich meinte die IR AEs. Also die Biber-Babys, weißt du?
1: Ja, die IRAEs.
0: Die IRAEs.
1: Ja, um es mir einfach zu machen, habe ich IR.
0: Du bist natürlich ein schlauer Mann. Also wir merken, Hendrik, der Buchstabe B ist nicht zu unterschätzen. Wir sollten ihn ehren und würdigen. Das machen wir, oder?
1: Machen wir.
0: Danke dir fürs Dabeisein. Wann hast du wieder Dienst?
1: Habe ich jetzt gewonnen?
0: Ja, du hast gewonnen. Du hast ein Popnight-Goodie gewonnen. Das handeln wir gleich aus, was das ist. Wann hast du wieder Dienst?
1: Montag Spätschicht.
0: Dann schlaf dich gut aus. Danke, dass du dabei bist in der Popnacht.
1: Montag Spätschicht war auch ohne weh. Deswegen konnte ich das jetzt so
0: Spätschicht. Formulieren. Ganz genau. Ja. Tschüss.
1: Tschüss. Mach's gut.

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1: Um 3 Uhr mit Stefan Eferz. Der ehemalige Bundesverfassungsrichter Papier hat davor gewarnt, angesichts des AfD-Wahlerfolgs in Sachsen-Anhalt die Menschen zu verunsichern. Es drohe kein Zerfall unserer Ordnung, sagte er dem Kölner Stadtanzeiger. Eine denkbare AfD-Landesregierung sei an die Regeln der Rechtsstaatlichkeit gebunden. Deutschland habe, anders als in der Weimarer Zeit, gefestigte rechtsstaatliche Schutzinstrumente. Keine Partei könne die freiheitlich-demokratische Grundordnung abschaffen, so Papier. Bundesjustizministerin Hubig will Vermieter mit Bußgeldern belegen, die gegen die Mietpreisbremse verstoßen. Künftig solle es nicht mehr reichen, nur das zu viel gezahlte Geld an die Mieter zurückzuerstatten, sagte Hubig der Funke Mediengruppe. Auch gäbe es noch zu viele Möglichkeiten, die Mietpreisbremse auszuhebeln, wie mit Kurzzeitvermietungen oder möblierten Wohnungen. Das bayerische Startup ISA Aerospace bekommt noch einmal 200 Millionen Euro für die weitere Entwicklung von der ESA. Das hat der Chef der Europäischen Raumfahrt-Weltraumagentur Aschenbacher der Süddeutschen Zeitung gesagt. Grund ist der gelungene erste Testflug der Trägerrakete Spektrum vor einer Woche vom norwegischen Weltraumbahnhof Andøya aus. Es war laut ISA Aerospace das erste Mal, dass eine privat entwickelte Rakete vom europäischen Kontinent aus die Erdumlaufbahn erreicht habe. In Berlin ist der Deutsche Schauspielpreis in 8 Kategorien vergeben worden. Die Österreicherin Valerie Pachner erhielt die Auszeichnung für ihre Hauptrolle in dem Spielfilm 4-3. Darin spielt sie einen Clown, der einen schweren Schicksalsschlag verkraften muss. Edin Hasanovic überzeugte die Jury in seinem ersten Fall als neuer Frankfurter Tatortermittler. Tennisprofi Alexander Zverev hat zum zweiten Mal das Endspiel bei den US Open in New York erreicht. Der 29-Jährige gewann das Halbfinale gegen den Russen Karen Khachanov in 3 Sätzen. Sportreporter Tim Brockmeier.
2: Ein grundsolider, seriöser und stabiler Auftritt reichte Alexander Zverev, um in dieses US Open-Finale einzuziehen. Der Deutsche spielte nicht spektakulär, nicht mitreißend, sicher auch nicht sein Top-Niveau. Er machte einfach das, was nötig war, seinen Job. Nach dem Titel bei den French Open und der Finalteilnahme in Wimbledon steht der Deutsche zum dritten Mal in diesem Jahr in einem Grand-Slam-Finale. Eine herausragende Bilanz. Am Sonntag greift er dann nach dem zweiten Grand-Slam-Titel seiner Karriere. Sein Gegner wird am New Yorker Abend ermittelt, im zweiten Halbfinale zwischen den beiden US-Amerikanern Francis Tiafoe und Ben Shelton.
1: Das Wetter in Deutschland. In der Nacht sind die Tiefstwerte 15 bis 4 Grad. Tagsüber im Süden sonnig, sonst meist bewölkt. Im Norden gibt's am Abend Regen. Die Temperaturen steigen auf maximal 19 bis 27 Grad. Die Zeit 3.03 Uhr.
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3: Kreis Rothenburg. Die Zevener Straße ist zwischen Radereistedt und Rade wegen Bauarbeiten bis 14. September ca. 17 Uhr in beiden Richtungen gesperrt. Bremen. Die Hermann-Fortmann-Straße ist zwischen Beidoleck-Straße und Hermann-Wegener-Straße in beiden Richtungen gesperrt. Bremen. Der Vorkampsweg ist zwischen Vorstraße und Heinrich-Geftgen-Straße gesperrt. Bis 25. September 9 Uhr.
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4: Am Samstag mit Anno Wilhelm und wir gucken gleich auf erfolgreiche deutsche Sportlerinnen und Sportler. Wir hören Alexander Zverev, der das Finale der US Open erreicht hat am Abend. Und wir gucken auf die deutschen Basketballerinnen, die völlig überraschend das Halbfinale gegen Frankreich erreicht haben. Hits unter anderem von Olivia Rodrigo und Maroon 5.
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0: Hier ist die Popnacht. Und was für ein krasses Sportwochenende. Es gibt ganz viel mitzufiebern in diesen Tagen. Zum Beispiel beim Finale der US Open am Sonntag. Darin steht der Tennisspieler Alexander Zverev, hat am Abend 3:0 sein Halbfinale gewonnen und ist in dieses Finale eingezogen. Nach dem Halbfinale war er im Kopf schon total relaxed Richtung Finale unterwegs. So klang er dann, Alexander Zverev.
1: Grand Slam Finale ist ein Grand Slam Finale. Da werden Nerven dabei sein, da wird man nervös sein, aber man muss damit klarkommen, man muss sein bestes Tennis zeigen.
0: Ich übersetze es vielleicht gerade nochmal. Also ein Grand Slam Finale ist ein Grand Slam Finale. Da werden Nerven dabei sein und da muss man sein bestes Tennis zeigen. Ja, das kann gut sein, dass das notwendig wird. Viel Glück, Alexander Zverev, das Finale dann am Sonntag. Und was für ein Run für die deutschen Basketballspielerinnen. Vorgestern das erste Viertelfinale, heute spielen sie zum ersten Mal das Halbfinale einer WM. Die machen richtig Spaß bei der Heim-WM in Berlin. Die Basketballreporter Armin Lehmann, auf was können denn die Deutschen gegen Frankreich heute hoffen?
2: Also ich schließe mittlerweile gar nichts mehr aus. Also das ist einfach unglaublich, was dieses Team hier leistet und das bei all den Dingen, deretwegen ich schon vor dem Turnier echt skeptisch war. Verletzungssorgen, einige Spielerinnen, die angeschlagen zu dieser WM gekommen sind, diese Auftaktniederlage gegen Spanien und danach hat sich das Team immer mehr gesteigert. Jetzt stehen sie tatsächlich im Halbfinale. Also momentan, muss man sagen, ist bei denen scheinbar alles drin.
0: Die Französinnen, die haben bisher im Turnier alle Gegnerinnen quasi zerlegt. Deren Selbstvertrauen muss am Anschlag sein. Gibt es denn für die Deutschen überhaupt eine Chance in diesem Halbfinale?
2: Das ist schon wirklich ein Team, das enorm schwer zu schlagen sein wird. Aber die haben noch nicht einmal den Moment gehabt, wo sie kämpfen mussten. Und möglicherweise wird das deutsche Team sie genau an diesem Punkt fordern. Und dann haben sie natürlich den großen Vorteil, die Deutschen, dass es ein Heimspiel ist und dass 13.000 Fans hinter ihnen stehen. Und da bin ich sehr gespannt, wie diese sehr erfahrene französische Mannschaft darauf reagiert.
0: Was bedeutet das denn für Basketball Deutschland, dass diese Mannschaft so eine tolle, enthusiastische, emotionale Heim-WM abliefert?
2: Das wird dem Basketball helfen. Ich war vor ein paar Wochen in Köln. Da haben beide, die Männer und die Frauen, jeweils ein Spiel gehabt. Und es waren so viele Jungen und Mädchen, die total begeistert waren. Die waren alle in dieser Halle. Die wollten Autogramme haben. Die wollten Selfies machen. Und all die kriegt man natürlich mit solchen Leistungen zum Basketball. Und wenn jetzt die Vereine und der Deutsche Basketballbund die richtigen Schräubchen drehen, dann kann das beim Frauenbasketball einen richtigen Boom auslösen. Und dann sieht es für die nächsten Jahre da so richtig gut aus.
0: Sagt ARD-Sportreporter Armin Lehmann. Das Halbfinale Deutschland, Frankreich startet heute um 16:30 Uhr. Und das andere Halbfinale zwischen Spanien und den USA dann um

3.19. Achtung, Falschfahrer auf der B41 Bad Sobernheim, Bad Kreuznach. Zwischen Bad Kreuznach, Bretzenheim und A61 Bad Kreuznach kommt ein Falschfahrer entgegen. Bitte äußerst rechts fahren, nicht überholen. Auf der B41 Bad Sobernheim, Bad Kreuznach. Zwischen Bad Kreuznach, Bretzenheim und A61 Bad Kreuznach ist ein Falschfahrer unterwegs. Bitte Vorsicht in beiden Richtungen.

Hier ist die Popnacht am Samstag. Wir haben ja hier ein wirklich sehr gut sortiertes Applausarchiv. Es gibt diese kleinen Abläuse, sowas hier oder was Sportliches oder euphorische Abläuse wie den, den hat mal Sam Smith bekommen. Und wann immer wir sie einsetzen können, nehmen wir sie gerne, diese Abläuse. Hier gibt es eine gute Gelegenheit und zwar Chaos in Kloppenburg. In Kloppenburg in Niedersachsen hat ein Reisebus, der unterwegs war nach Kopenhagen, in der vergangenen Nacht eine Pause gemacht. Eine 29-jährige Schwedin ist aus dem Bus raus und ist, ja, pieseln gegangen. Und als sie zurückkam, war der Bus weg. Allerdings mit ihrem 8-jährigen Sohn drin. Dann hat die Frau die Polizei angerufen. Die Autobahnpolizei Ahlhorn, die hat sofort die Verfolgung des Busses aufgenommen. Mit der Schwedin hinten drin, auf der Rückbank. Die Kollegen, die Polizeikollegen, haben den Bus am nächsten Halt in Bremen am Hauptbahnhof aufgehalten. Und dann waren Mutter und Tochter und Sohn wieder vereinigt. Applaus.

halb vier. Das Verkehrszentrum in der Popnacht, Entwarnung für die B41 Bad Sobernheim, Bad Kreuznach. Kein Falschfahrer mehr zwischen Bad Kreuznach, Bretzenheim und A61. Die A2 Oberhausen Richtung Dortmund ist zwischen Oberhausen und Dreieck Bottrop wegen Bauarbeiten bis Montag früh gesperrt. Die A6 Nürnberg-Heilbronn ist zwischen Neuenstein und Öhringen weiter wegen Bergungsarbeiten in beiden Richtungen gesperrt. Die A7 Flensburg-Hamburg ist in Richtung Süden zwischen Hamburg-Schnelsen-Nord und Stellingen sowie in Richtung Norden zwischen Volkspark und Schnelsen Nord wegen Tunnelwartungsarbeiten bis Montag früh gesperrt. Eine Umleitung ist da eingerichtet. Die A23 Heide Hamburg ist zwischen Eidelstedt und Dreieck Hamburg Nordwest in beiden Richtungen wegen Tunnelwartungsarbeiten bis Montag früh gesperrt. Ebenfalls eine Umleitung ist da eingerichtet. Die A40 Essen Richtung Dortmund ist zwischen Dreieck Bochum West und Bochum Zentrum wegen Bauarbeiten für 2 Wochen gesperrt. Die A45 Dortmund-Gießen ist zwischen Dillenburg und Herborn West wegen Brückenabrissarbeiten bis Montagmorgen in beiden Richtungen gesperrt. Und die A52 Essen Richtung Düsseldorf ist zwischen Essen-Kettwig und Breitscheid wegen Brückenarbeiten bis Montag früh gesperrt. Allen unterwegs gute Fahrt in diesen Samstag hinein. Hier ist die Popnacht mit Arno Wilhelm.

0: Cat's Eye und Animal neu in der Popnacht war das. Sollten wir Vorurteile haben? Nein, natürlich nicht. Doch, sagt Comedian Johann König. Und warum, erklärt er uns gleich nach TQ in der Popnacht.
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0: dedicated to Eric Eazy-E Wright and Tupac Shakur. Rest in peace, homies.
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2: Ja, Vorurteile. Vorurteile helfen uns. Sie helfen uns dabei, uns zurechtzufinden und klarzukommen. Und sie helfen auch vor allen Dingen dabei, dass wir uns weniger aufregen müssen. Also im Alltag. Ja. Ich gebe mal ein Beispiel. Ich stand neulich in Köln an der roten Fußgängerampel und habe auf Grün gewartet. Das mache ich manchmal. Und dann war es so, plötzlich ging so eine Blondine, ging einfach bei Rot über die Fußgängerampel. Ja? Eine Blondine ging einfach bei Rot rüber. Eine aufgespritzte, hochhackige, blondierte Brünette ging einfach über die rote Ampel. Ja? Und dann habe ich gedacht, ja, das typisch Blondine. Ja? Da muss ich mich jetzt nicht aufregen. Ja? Ist klar, dass die bei Rot geht. Ist doch gut. Kurzen Moment später ging so ein Assi bei Rot über die Ampel. Ja? So ein richtig fieser Assi, so ein deutscher Proletenvollhonk, ging einfach bei Rot über die Ampel. Da habe ich gedacht, ja, typisch Assi, ne? Muss ich mich nicht aufregen. Das passt, klar geht er über Rot, ja? Reg ich mich doch nicht auf drüber. Kurze Zeit später ging so ein ganz normaler Typ über die rote Ampel. Ein ganz normaler Typ, so einer wie ich. Ja, ja, so eine ganz normale Type, ging einfach bei, so eine Type mit, ja, der hatte so Kopfhörer auf, rechts und links Kopfhörer, also so eine Stereotype, könnte man sagen. Ja, so eine ganz normale deutsche Durchschnittsstereotype, ging einfach bei Rot rüber. Da habe ich gedacht, was ist das denn jetzt? Das passt doch gar nicht. Bei der Blondine und bei dem Asi hat's gepasst, aber bei dem doch nicht. Was ist hier los? Habe ich mich aufgeregt. Und dann habe ich gesehen, die Ampel war gar nicht mehr rot. Ja, und

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1: TSC Popnacht mit neuer Musik von James Blunt, Tastes Like Summer. Und da hat er sehr genau im Kopf gehabt, wie er den Song haben will. Er wollte, dass sich die Freude des Sommers hörbar verbindet mit der Freude, einen anderen Menschen toll zu finden. Also Sommer und verliebt sein klingt bei James Blunt genau so. Ding, ding, ding. Wenn ihr das im Kopf habt, dann seid ihr im Sommer verknallt. Hier ist James Blunt, neu in der Popnacht.

Die gemeinsame Popnacht von Bremen 4, HR 3, MDR Jump, NDR 2, von SR1, WDR 2, produziert von SWR 3. Ich bin Anno Wilhelm.

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1: Um 4 Uhr mit Stefan Eferz. Istanbuls abgesetzter Bürgermeister İmamoğlu ist zu 2 Jahren Haft verurteilt worden. Der profilierteste Gegner von Präsident Erdogan wurde der Beleidigung eines Staatsbediensteten schuldig gesprochen, berichten türkische Medien. Steffi Linkscheid aus der Nachrichtenredaktion.
2: İmamoğlu galt lange als aussichtsreicher Kandidat, um Präsident Erdogan bei der nächsten Wahl abzulösen. Doch wenn das Urteil rechtskräftig wird, gilt für ihn künftig ein politisches Betätigungsverbot. Vor gut einem Jahr wurde er festgenommen und in zahlreichen Prozessen angeklagt. Außerdem wurden landesweit viele weitere politische Gegner Erdogans aus der Partei CHP festgenommen. Das EU-Parlament, die Europäische Kommission und die Bundesregierung werten die vielen Prozesse gegen İmamoğlu als schweren Rückschlag für die Demokratie in der Türkei.
1: Saudi-Arabien hat nach Drohnenangriffen aus dem irakischen Staatsgebiet die wichtige Ost-West-Pipeline vorübergehend geschlossen. Es habe Verletzte und Sachschäden gegeben, heißt es aus dem Außenministerium. Man habe sich auf Bitten der irakischen Regierung dafür entschieden, gemeinsam Angriffe aus dem Land auf andere Staaten zu verhindern. Wegen des Iran-Kriegs hatte Riad die Nutzung dieser Pipeline ausgeweitet, um die Blockade der Straße von Hormus durch den Iran zu umgehen. Der ehemalige Bundesverfassungsrichter Papier hat davor gewarnt, angesichts des AfD-Wahlerfolgs in Sachsen-Anhalt die Menschen zu verunsichern. Es drohe kein Zerfall unserer Ordnung, sagte er dem Kölner Stadtanzeiger. Eine denkbare AfD-Landesregierung sei an die Regeln der Rechtsstaatlichkeit gebunden. Deutschland habe, anders als in der Weimarer Zeit, gefestigte rechtsstaatliche Schutzinstrumente, so Papier. In vielen Kinos in ganz Deutschland sind Tickets an diesem Wochenende besonders günstig. Hunderte Filmtheater machen bei der Aktion mit. Sie wird Kinofest genannt. Aus der Nachrichtenredaktion Jan Busche.
3: 5 Euro für alle Filme auf allen Plätzen. Damit werben viele Häuser heute und morgen. Kleine Lichtspielhäuser sind dabei, aber auch mittelgroße und große Multiplex-Kinos. Schon in den letzten Tagen hat es einen großen Andrang auf die Tickets gegeben. In manchen Häusern sind die Karten für große Blockbuster heute am Samstagabend schon weg. Auf dem Programm stehen in einigen Kinos nicht nur aktuelle Filme, sondern auch Previews, also Filme, die an diesem Wochenende vor ihrem offiziellen Start gezeigt werden. Die deutschen Kinos hatten zuletzt mit einem Verkaufserfolg überrascht. Im ersten Halbjahr wurden fast 48 Millionen Karten verkauft. Damit ist fast das Vor-Corona-Niveau erreicht.
1: Das Wetter in Deutschland heute ganz im Süden sonnig, sonst meist bewölkt. Im Nordwesten gibt's am Abend Regen. Die Temperaturen maximal 19 bis 27 Grad. Auch am Sonntag im Süden am sonnigsten bei bis zu 27 Grad. Sonst grau und regnerisch. Die Zeit, es ist 4.03 Uhr.
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4: Bremen, die Hermann-Fortmann-Straße, ist zwischen Beidoleck-Straße und Hermann-Wegener-Straße in beiden Richtungen gesperrt. Bremen, der Vorkamsweg, ist zwischen Vorstraße und Heinrich-Geffken-Straße gesperrt. Bis 25. September 9 Uhr.
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5: Am Samstag mit Anno Wilhelm. Die Popnacht-Familie, die geht ja einmal rund um die ganze Welt, um den Globus. Und deswegen die Frage an euch da draußen, wo immer ihr seid. Wie ist denn euer Gemütszustand jetzt um kurz nach 4 deutscher Zeit? Wie sieht's aus in euren kleinen Herzen? Also, kurze WhatsApp schreiben bitte hier an die 07221 2011. Wo auf der Welt seid ihr dabei in der Popnacht? Und das Wichtigste, in welchem Gemütszustand? 07221 2011. Hits unter anderem von Revolverheld zusammen mit Marta Jandova und von Gracie Abrams.
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Gleich zwei ziemlich neue Hits direkt hintereinander in der Popnacht. Das war gerade Kamrat mit Love Sober. Am Anfang singt er da, ist man, oder am Anfang einer neuen Liebe ist man ja oft so, ja, liebesbetrunken oder liebestrunken. Und wenn die Euphorie dann raus ist aus dem System und man merkt, für ein, ja, gemeinsames Leben ohne das heiße Feuer des Anfangs reicht es nicht, das ist leider alles vorbei. Dann ist man liebesnüchtern, so beschreibt Kamrat die Bewegung in seinem Song. Für ihn ist das aber eine, ja, Chance, sich wieder neu zu finden, wenn man liebesnüchtern, wenn man ernüchtert ist nach einer Liebe. Den gegenteiligen Fall besingt jetzt gleich Tiffany Harris in der Popnacht Find Me. Darin beschreibt sie einen, ja, Find Me als einen Song über das Gefühl, dass man nicht immer selbst die richtigen Worte oder Lösungen finden muss. Manchmal reicht es im Leben zu wissen, dass jemand da ist, der einen auffängt. Also Verbundenheit, Verlässlichkeit, das, was Menschen in Beziehungen auch außerhalb dieser ersten Liebestrunkenheit finden. Das singt jetzt oder besingt jetzt Tiffany Harris in der Popnacht.

Hier ist die Popnacht am frühen Samstag. Ich hatte gefragt nach Gemütszuständen weltweit. Wo seid ihr dabei und wie sieht es aus in euren kleinen Herzen? Jürgen hat sich gemeldet über die 07221 2011. Nun, schreibt er, Gemütszustand latent müde, weil ich zu früh raus muss, aber der Kaffee groß geschrieben, wirkt Wunder. Thomas hat geschrieben, Gemütszustand happy, aber noch hungrig. Sind wir aus Japan dabei? Da hat er ein Foto mitgeschickt vom Frühstück. Da sind zu sehen so geschnittene Bananen und Pfannkuchen und ein Teller. Da ist so ein Minion drauf. Ich vermute, so nach der Essenszusammenstellung und dem Motiv auf dem Teller, dass bei euch ein Minderjähriger mit frühstückt. Dann hat Gabi geschrieben, Moin Anno, Gemütszustand, schlafend, aber hochmotiviert. Das passt ja manchmal gut zusammen. Liebe Grüße aus der Hauptstadt. Grüße auch aus Toronto von Deike und Julian. Die haben zusammen die Niagara-Fälle besucht und reisen morgen weiter nach Kanada. Ich fand das neulich interessant, als ich las, wisst ihr vielleicht, dass die Niagara-Fälle, dass man die abschalten kann. Ne, da ist so ein Rohrsystem, das kann nachts abgeschaltet werden. Dann läuft da nichts mehr. Verrückt. Habt ihr wahrscheinlich auch dann erfahren, Deike und Julian. Und Natascha hat sich aus Oberursel gemeldet. Und echt eine Liebeserklärung ans Leben geschrieben. Guten Morgen, lieber Anno. Mein Gemütszustand ist fröhlich, weil ich jetzt gleich meine lieben Kollegen am Frankfurter Flughafen wiedersehe und die Kolleginnen natürlich auch. Ebenso freue ich mich auf das Kerb-Wochenende in Weißkirchen, also das Kirmes-Wochenende in Weißkirchen. Auch immer klasse da, weil viele nette, gut gelaunte Menschen. Und außerdem freue ich mich einfach, dass es so ist, wie es ist. Gesund zu sein, gut gelaunt und dankbar. Gutes Schlusswort.

4:24, Achtung, Falschfahrer auf der A19 Berlin-Rostock zwischen Glasewitz und Kavelsdorf kommt ein Falschfahrer entgegen. Bitte äußerst rechts fahren, nicht überholen. Auf der A19 Berlin-Rostock zwischen Glasewitz und Kavelsdorf ist ein Falschfahrer unterwegs. Bitte Vorsicht in beiden Richtungen.

0: Es ist 16:30.
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2: Heute setzt sich nach einem teils freundlichen, teils grauen oder neblig trüben Beginn allmählich die Sonne durch. Am Nachmittag und Abend gibt es wieder mehr Wolken und später an der Küste etwas Regen. Die Temperatur erreicht zuvor 18 bis 20 Grad. Der Sonntag bringt viele dichte Wolken und zeitweise Schauer bei 18 bis 20 Grad. Die Sonne kann sich erst später etwas zeigen. Am Montag lockern anfängliche Nebel- und Wolkenfelder allmählich auf, sodass sich ein meist trockener Mix aus Sonne und Wolken einstellen kann. Es gibt 18 bis 21 Grad.
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3: Kreis Rothenburg. Die Zevener Straße ist zwischen Radereistedt und Rade wegen Bauarbeiten bis 14. September ca. 17 Uhr in beiden Richtungen gesperrt. Bremen. Der Vorkamsweg ist zwischen Vorstraße und Heinrich-Geften-Straße gesperrt. Bis 25. September 9 Uhr.
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0: Hier ist die Popnacht am Samstag mit Anno Wilhelm und mit dem neuen Hit Rivers von Ray Garvey zusammen mit Imran.

0: Entwarnung für die A19 Berlin-Rostock. Kein Falschfahrer mehr zwischen Glasewitz und Kabelsdorf. Allen unterwegs. Gute Fahrt. Wir kommen vom Profi in den Amateurbereich.
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0: Ja, ich habe meine kleine Ukulele mitgebracht. So, sie stimmt einigermaßen. Ich zupfe jetzt einen Hit, den ihr garantiert alle kennt. Natürlich nicht in dieser dünnen Variante, aber ihr kennt ihn, da bin ich sicher. Was ist denn das hier zum Raten? Ist ein kleines Quiz. Achtung.

Den habt ihr schon mal gehört, oder? Wenn ihr ihn erkannt habt, 07221 2011. Was war das eben? Kurze WhatsApp schreiben oder gleich anrufen hier. 07221 2011. Was war das gerade in der Popnacht? Ist ein echt großer Hit. Daisy.

Falschfahrer auf der A671 Mainz-Wiesbaden zwischen Mainz-Spitzdreieck und Hochheim-Süd kommt ein Falschfahrer entgegen. Bitte äußerst rechts fahren, nicht überholen. Auf der A671 Mainz-Wiesbaden zwischen Mainz-Spitzdreieck und Hochheim-Süd ist ein Falschfahrer unterwegs. Bitte Vorsicht in beiden Richtungen.

0: Es ist was offen in der Popnacht. Dieser auf der Ukulele gezupfte Hit. Und jetzt an der Stelle. Da dachte ich, da erkennt man ihn. Ding, diding, diding. Hendrik Lahner aus Heilbronn, der hat ihn erkannt. Hallo Hendrik, was war es denn gewesen?
1: Tom Gregory mit Fingertips. Sing for me.
0: Na, aber ausgezeichnet. Glückwunsch, Hendrik.
1: Danke.
0: Wobei es auch von großem Vorteil ist, dass du so ein wacher Mensch bist, denn du machst eine Ausbildung zum Lokführer. Du wirst demnächst einen kleinen Jungstraum leben. Hast du auch schon als jung, kleiner Junge gedacht, das will ich machen mal später?
1: Ja, auf jeden Fall natürlich. Man muss sich halt bewusst sein, es gibt Schichtarbeiten, ja.
0: Ja.
1: Ich habe jetzt die ganze Woche Frühschicht gehabt, deswegen bin ich jetzt auch komischerweise wieder wach so früh, aber man muss sich halt damit anfreunden. Aber so hat es an für sich, hat man seine Ruhe.
0: Ja.
1: Ja, in der Regel, genau.
0: Also dein Körper hat sich jetzt an diesen Frührhythmus gewöhnt unter der Woche.
1: Und irgendwie schon.
0: Ab wann darf man denn in so einer Lehre dann tatsächlich da vorne sitzen und den Hebel umlegen?
1: Ja, also praktisch geht dann ab dem zweiten Lehrjahr raus. Im ersten Lehrjahr ist so viel noch Theorie. Und dann hat man eine kurze Prüfung, weil man auch selber unter Aufsicht fahren darf. Und dann geht es im zweiten Lehrjahr los.
0: Und du bist jetzt in wievielten?
1: Im letzten, also im finalen dritten.
0: Im dritten? Ja. Das heißt, du fährst die Karren. Yes. Ja. Nehmen wir uns beim nächsten Mal mit auf die Reise, Lokführer. Und danke fürs Dabeisein in der Popnacht.
1: Gerne.
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1: Um 5 Uhr mit Stefan Eferts. Die Grünen wollen ungenutztes Geld auf inaktiven Konten für gemeinnützige Zwecke verwenden. Mehrere Milliarden könnten den sozialen Zusammenhalt stärken, ohne den Haushalt zu belasten, sagte die finanzpolitische Sprecherin der Grünen Beck, der dpa. Sogenannte nachrichtenlose Konten bedeuten, dass die Bank den Kontakt zum Inhaber verloren hat und nicht wiederherstellen kann, etwa weil dieser verstorben ist. Auch die schwarz-rote Koalition hat das Thema im Koalitionsvertrag stehen. Istanbuls abgesetzter Bürgermeister İmamoğlu ist zu 2 Jahren Haft verurteilt worden. Der profilierteste Gegner von Präsident Erdogan wurde der Beleidigung eines Staatsbediensteten schuldig gesprochen, berichten türkische Medien. Steffi Linkscheid aus der Nachrichtenredaktion.
2: İmamoğlu galt lange als aussichtsreicher Kandidat, um Präsident Erdogan bei der nächsten Wahl abzulösen. Doch wenn das Urteil rechtskräftig wird, gilt für ihn künftig ein politisches Betätigungsverbot. Vor gut einem Jahr wurde er festgenommen und in zahlreichen Prozessen angeklagt. Außerdem wurden landesweit viele weitere politische Gegner Erdogans aus der Partei CHP festgenommen. Das EU-Parlament, die Europäische Kommission und die Bundesregierung werten die vielen Prozesse gegen İmamoğlu als schweren Rückschlag für die Demokratie in der Türkei.
1: Der ADAC rechnet am Wochenende mit viel Verkehr auf den Autobahnen. In Baden-Württemberg und Bayern gehen die Sommerferien zu Ende. Die größte Staugefahr drohe am Freitagnachmittag, Samstagvormittag und Sonntagnachmittag. Besonders stark betroffen dürften die Routen aus dem Süden in den Norden sein. Mit Problemen rechnet der ADAC etwa auf der A5, der A6 und der A8. In der Fußball-Bundesliga hat Schalke 04 den ersten Saisonsieg geholt. Der Aufsteiger siegte am Abend bei Union Berlin mit 3:1. Cheftrainer Miron Muslic ist stolz.
3: Es fühlt sich fantastisch an. Wir haben lange auf diesen Moment warten müssen. Wir sind zurück in der Bundesliga. Wir sind, glaube ich, auch in der Bundesliga angekommen. Nach dem letztwöchigen Ergebnis war es schon wichtig, dass wir nochmal nachsetzen, dass wir nochmal beweisen, dass das keine Eintagsfliege war, sondern dass wir in der Bundesliga angekommen sind. Und ich glaube, die Art und Weise, wie wir heute performt haben, von der ersten bis zur letzten Sekunde, war sehr, sehr beeindruckend und wir gehen als verdienter Sieger vom Platz.
1: Tennisprofi Alexander Zverev hat große Chancen auf seinen zweiten Grand-Slam-Triumph. Der French Open-Sieger hat das Endspiel bei den US Open in New York erreicht, zum zweiten Mal schon. Der 29-Jährige gewann das Halbfinale gegen den Russen Karen Khachanov in 3 Sätzen. Das waren die Nachrichten. Das Wetter in Deutschland heute sonnig, teilweise bewölkt. Im Nordwesten gibt es ab und zu Regen. Die Temperaturen maximal 19 bis 27 Grad. Auch am Sonntag im Süden sonnig bis zu 27 Grad. Die Zeit 5.03 Uhr.
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4: Kreis Rothenburg. Die Zevener Straße ist zwischen Radereistedt und Rade wegen Bauarbeiten bis 14. September ca. 17 Uhr in beiden Richtungen gesperrt. Bremen, die Hermann-Fortmann-Straße, ist zwischen Beidoleck-Straße und Hermann-Wegener-Straße in beiden Richtungen gesperrt. Bremen, der Vorkamsweg, ist zwischen Vorstraße und Heinrich-Gefken-Straße gesperrt. Bis 25. September 9 Uhr.
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5: Am Samstag mit Anno Wilhelm. Dieser Samstag ist 5 Stunden, 4 Minuten und 15 Sekunden alt. Genau jetzt, dem gucken wir gleich ein bisschen in den Rachen. Was wird das für einer? Sport spielt auf jeden Fall eine Rolle heute. Hits gibt's jetzt gleich von Snow Patrol und jetzt direkt von Topic zusammen mit Becky G.
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0: Der 26. ist in ein paar Tagen. Heute ist der 12. September 2026 und der macht jetzt mal ganz weit den Rachen auf. Dem gucken wir nämlich da rein. Was wird das für ein Tag? Herzlichen Glückwunsch erstmal an Comedian Sebastian Puffpaff. Der wird heute 50. Steffi Linkscheid aus dem ARD Popnacht-Team. Du hast in den Kalender geguckt und gefunden das Kinofest 2026.
1: Das ist ein bundesweites Kinowochenende heute und auch morgen. Da kosten alle Tickets 5 €. Mhm. Unabhängig von Film, Uhrzeit, Sitzplatz. Über 700 Kinos machen mit, vom kleinen Programmkino bis zu den großen Multiplexen. Dazu gibt es Sonderaktionen, Previews, Rahmenprogramme und teilweise ganz besondere Events so vor Ort. Da haben sich die wirklich ganz, ganz nette Sachen ausgedacht. Wer hingehen will, einfach mal Kinofest 2026 googeln und dann gibt es eine ganz tolle Übersicht, ob vor der eigenen Haustür auch was dabei ist.
0: Und das hier? Das ist Karneval oder Fastelovend oder Fasnacht oder Fasching, wie Menschen sagen. Wer die 5. Jahreszeit liebt, bekommt eine 6. heute in Aachen beim Sommerkarnevalsevent Jack im Sunnesching.
1: Haha, ich wusste, du kannst es richtig aussprechen.
0: Ja.
1: Das ist ja sowas wie Karneval in Rio, verkleidet und bunt, nur eben nicht im frostigen Winter, sondern im sommerlichen deutschen Herbst. Mhm. Das CHIO-Gelände, wo sich sonst ja die Turnierpferde betteln, wird dabei zur riesigen Bühne für Bands, die mittlerweile auch Karnevalsmuffel kennen, wie Kasala, Brings, Cat Balou oder die Höhner. Das ist also quasi so ein großes Open-Air-Event mit kölscher Musik, 1000 bunt verkleideten Jecken und echter Karnevalsstimmung.
0: Ich bin da Kunde beim Karneval. Gern dabei. So. Bei der Basketball-WM der Frauen stehen 2 absolute Schlüsselspiele heute an, beim Kampf der letzten 4 Mannschaften.
1: Die deutschen Frauen, die stehen ja zum ersten Mal überhaupt in einem WM-Halbfinale und Kapitänin Marie Gülich, die kann es gar nicht erwarten.
2: Das macht so Bock mit diesem Team und ich bin so stolz auf uns.
1: Oh, ich habe die so gefeiert diese Woche. Und die Partie Frankreich-Deutschland startet um 16:30 Uhr. Spannend wird es dann auch beim zweiten Halbfinale. Die USA, die stehen zum 11. Mal in Folge in einem WM-Frauen-Basketball-Halbfinale. Das muss man sich erstmal auf der Zunge zergehen lassen. Und Spanien zum ersten Mal wieder seit 2018.
0: Bei denen geht's los um 20 Uhr heute. Die Sportinfos gibt's auch auf sportschau.de. Danke Steffi, das wird dieser 12. September werden.

Hier ist die Popnacht um 5.23 Uhr am Samstag mit dem Service für den Hund. Wenn der Hund jetzt schon an der Tür kratzt und mit so zusammengekniffenen Beinen guckt und sagt, ich will raus, ich will pieseln, dann muss er sich auf die folgenden äußeren Bedingungen einstellen. Es ist überall bewölkt in Deutschland. In Hamburg bei 14 Grad, in Berlin bei 11 Grad, in Hannover bei 14 Grad, in Leipzig bei 13, in Dresden bei 11 Grad, in Köln bei 14, Frankfurt am Main 15, Karlsruhe 13, Stuttgart 9, Nürnberg 9 und München 9. Also je weiter südlich, desto kühler. Und wenn das ein Sportlerhund ist, der dringend auf die Zugspitze zieseln will, sollte er sich eine kleine Mütze anziehen. Denn auf der Zugspitze bei klarem Himmel gerade 0 Grad. Hier ist die Popnacht.

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4: Das Wetter heute Nacht. Die Nacht zum Sonntag bringt dichte Wolken und vom Nordseeumfeld breiten sich schauerartige und teilweise länger anhaltende Regenfälle auf das Binnenland aus. Die Tiefstwerte liegen bei 17 Grad auf den Inseln, 16 Grad in Nordholz bis 15 Grad in Bremen.
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5: Kreis Rothenburg. Die Zevener Straße ist zwischen Radereistedt und Rade wegen Bauarbeiten bis 14. September ca. 17 Uhr in beiden Richtungen gesperrt. Bremen, die Hermann-Fortmann-Straße ist zwischen Beidoleck-Straße und Hermann-Wegener-Straße in beiden Richtungen gesperrt. Bremen, der Vorkamsweg ist zwischen Vorstraße und Heinrich-Geften-Straße gesperrt. Bis 25. September 9 Uhr.
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Juhu, hier ist die Popnacht am Samstag. Und sind wir doch mal ehrlich, es gibt natürlich viele Menschen, die jetzt völlig verdient ins Wochenende hinein schlummern um 5.38 Uhr am Samstag. Es gibt aber auch die, die schon richtig was weggearbeitet haben, die irgendwie schon Grundstücke in der Größe von Nicaragua umgegraben haben oder einbeinig zum Bäcker gehüpft sind, einfach weil sie die Energie schon haben. Wie ist denn eure Leistungszwischenbilanz an diesem frühen Samstag? Was habt ihr schon so weggearbeitet? Wir brauchen die ganze Welt der Leistung, ne? Das ganze Spektrum, auch wenn ihr, sag ich mal, einarmig mehrfach gesnoost habt. Auch das ist eine Leistung, die könnt ihr hier gerne mal durch WhatsAppen. 07221 2011. Das ist die Nummer. WhatsApp schreiben oder Signal-Nachricht schreiben. Hier ins Studio schicken, 07221 2011 und uns mitteilen, welche Leistungszwischenbilanz ihr euch heute an diesem Samstag schon zusammengetragen habt.

Ich hatte in der Popnacht am Samstag nach euren Leistungszwischenbilanzen gefragt. Samstag ist ja für viele Menschen ein extrem produktiver Tag. Und das bestätigt genau das, was hier angekommen ist über die 07221211. Martin zum Beispiel hat schon den Teil eines Windkraftrades durch die Nacht gefahren mit dem Schwertransporter. Caro ist kurz vor zwei aufgestanden, zur Arbeit gefahren und kurz vor Luxemburg, denn sie ist Lebensmittellieferantin in Luxemburg. Dann Sabrina aus Alzey ist mit dem Rad unterwegs und hat jetzt schon 250 Tageszeitungen zugestellt und 40 Kilometer mit dem Rad hinter sich gebracht. Wow! Michael hat sich gemeldet, ist aufgestanden, arbeitet im Pflegeheim, hat Frühdienst heute und versorgt die lieben Bewohnerinnen und Bewohner. Euch brauchen wir ganz besonders dringend, lieber Michael. Dann Susa hat sich gemeldet, ist mit beiden Hunden schon Gassi gegangen, hat die Koffer ins Auto gepackt und ist jetzt auf dem Weg in den Urlaub nach Kroatien, Susanne aus Westhausen. Claudia aus Odenthal, guten Morgen. Ich habe schon geduscht, die Spülmaschine ausgeräumt, schneide gerade mein Frühstücksgemüse, Waschmaschine läuft und mein Sohn Marco wird heute 18. Menge Leistung um die Uhrzeit, oder? Fragt Claudia aus Odenthal. Ja. Und der Sohn hat bestimmt auch noch ein paar Muffins, die er gebacken kriegt, oder? Und dann hat sich noch gemeldet Alexandra. Moin, meine Leistungszwischenbilanz. Ich war heute Nacht 3 bis 4 Mal auf Toilette und habe einen Grießbrei vernichtet. Das heißt, ich habe ihn gegessen. Ja, und wenn du zum Klo gehst, könntest du vielleicht einen Schrittzähler mitnehmen, ne? Da zahlt ja ein. Danke für eure Leistungszwischenbilanzen an diesem frühen Samstag und Respekt.

Jetzt gibt's neue Musik in der Popnacht von Nectar Wood. Song heißt Roses in the Dark. Ich würde es mal so interpretieren, es ist ein Plädoyer für den Baumarkt der Leidenschaft. Man muss, singt Nectar Wood, an seiner menschlichen Beziehung arbeiten. Da muss man einmal Farbe dran, da gibt es besser keinen Renovierungsstau, sonst geht so eine Beziehung ein wie eine Rose im Dunkeln. Und so heißt der Song Roses in the Dark, neu in der Popnacht.

5:52 Uhr. Achtung, Falschfahrer. Sorry, Falschfahrer auf der 448 Südumfahrung Bochum zwischen Dreieck Bochum West und Dreieck Dortmund Witten kommt ein Falschfahrer entgegen. Bitte äußerst rechts fahren, nicht überholen. Auf der 448 Südumfahrung Bochum zwischen Dreieck Bochum West und Dreieck Dortmund Witten, da ist ein Falschfahrer unterwegs. Bitte Vorsicht in beiden Richtungen.

Hier kommen noch ein paar schnelle Leistungszwischenbilanzen am Samstag, die zum Beispiel von André, der ist zusammen mit Kolleginnen und Kollegen der Johanniter beim Stuttgarter Mammutmarsch, um den für die Läufer abzusichern, dabei. Robert ist auch Zeitungszusteller, hat schon 13.800 Schritte auf der Uhr und versucht mit 16.000 Schritten ins Wochenende zu starten. Und Achim und Max aus Nagold haben die Räder gepackt und werden mit dem Rad über die Alpen Richtung Südtirol starten, sind jetzt schon unterwegs zum Start. Wow, hier ist die Popnacht.

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6: Oha, heute Morgen spürt man den Herbst. Es ist nämlich nicht schön draußen. Es ist irgendwie nebelig und dunstig bei Temperaturen in Bremen 11 Grad, in Bremerhaven 14 Grad. Und dann kommt aber hoffentlich die Sonne raus. So ist es auf jeden Fall vorhergesagt. Wolken sind auch dabei. Es bleibt aber meistens heute trocken bei Temperaturen, die so zwischen 19 und 21 Grad liegen.
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7: Mit Elke Martens, guten Morgen. Hubig will Wirksamkeit der Mietpreisbremse verbessern. Bremer Krankenhausgesellschaft Geno verschärft Sanierungspläne. Werder-Frauen gewinnen Nordderby gegen HSV. Das Wetter wechselhaft, gelegentlich Schauer bei 19 bis 21 Grad. Bundesjustizministerin Stefanie Hubig hat angekündigt, Verstöße gegen die Mietpreisbremse stärker zu sanktionieren. Sie wolle Schutzlücken im Mietrecht schließen, sagte Hubig der Funke Mediengruppe. Aus der Nachrichtenredaktion berichtet Katrin Martens.
8: Sie wolle die Mietpreisbremse wirklich scharf schalten, sagte Hubig in dem Interview. Dass Vermieter das zu viel gezahlte Geld dem Mieter zurückerstatten, reiche nicht, betonte die Ministerin. Gerade befasse sich eine Expertengruppe mit Bußgeldern für Verstöße gegen die Mietpreisbremse und einer Reform der Regelung bei Mietwucher. Zwar wirke die Mietpreisbremse, aber es gebe noch zu viele Möglichkeiten, sie auszuhebeln. Außerdem sprach sich Hubig gegen eine Enteignung von Wohnungskonzernen aus, wie es etwa die Linkspartei in Berlin fordert. Eine Enteignung großer Unternehmen kostet viel und bringt wenig. Wir müssen stattdessen dafür sorgen, dass in neue Wohnungen investiert wird, so Hubig wörtlich.
7: Die stellvertretende CDU-Generalsekretärin Christina Stump gibt ihr Amt ab. Parteichef und Bundeskanzler Friedrich Merz werde den Parteigremien den Thüringer Bundestagsabgeordneten Michael Hose als kommissarischen Nachfolger vorschlagen, teilte die CDU am Abend mit. Merz und Stump hätten in persönlichen Gesprächen gemeinsam entschieden, dass die Baden-Württembergerin ihr Amt am 21. September niederlegt, also einen Tag nach den Wahlen in Berlin und Mecklenburg-Vorpommern. Die Bremer Krankenhausgesellschaft Geno will in den nächsten Wochen einen verschärften Sanierungsplan vorlegen. Das geht aus einer Vorlage für die Gesundheitsdeputation hervor. Damit reagiert die Gesundheit Nord auf ein jüngst bekannt gewordenes Millionendefizit. Mehr zu den Sparplänen von Heike Zeigler aus der Regionalredaktion Butten und Binn.
9: Die Geschäftsleitung der Geno will unter anderem die Anzahl der Betten reduzieren und weniger Leiharbeiter einsetzen. Außerdem sollen Stellen in der Verwaltung zeitweise nicht wieder besetzt werden. Der städtische Klinikverbund erwartet im schlimmsten Fall ein Minus von mehr als 260 Millionen Euro in den nächsten 4 Jahren. Die Gründe dafür sind unter anderem starke Preissteigerungen für medizinische Produkte. Auch die jüngste Krankenkassenreform wirke sich aus, so die Geschäftsleitung. Allein deshalb bekämen die Krankenhäuser jedes Jahr um die 40 Millionen Euro weniger. Der Bremer Senat prüft nun, wie viel die Stadt von dem Defizit übernehmen muss.
7: In der Fußball-Bundesliga konnten die Werder Frauen punkten. Gegen den HSV gewannen sie im Weserstadion am Abend mit 1:0. Vom Spiel berichtet Felix Gerhardt.
10: Es war ein umkämpftes Nordderby vor knapp 27.000 Fans und die Werder-Frauen die etwas glücklichen, aber verdienten Siegerinnen. Nach nervösem Beginn kam das Team von Trainerin Fritzi Kromp immer besser ins Spiel und belohnte sich in der 49. Minute Eckball von links und Isabella Jaron per Kopf aus kurzer Distanz zum 1:0. Doch die HSV-Frauen gaben sich nie auf, erarbeiteten sich mehrere Chancen, blieben aber glücklos im Abschluss. Und so feierten die Bremerinnen nicht nur den Derby-Sieg, sondern auch den dritten Sieg im vierten Saisonspiel. Ein starker Saisonstart für das rund erneuerte Bremer Team.
7: In der Fußball-Bundesliga der Männer hat Aufsteiger Schalke bei Union Berlin mit 3:1 gewonnen. Und der deutsche Tennisprofi Alexander Zverev hat bei den US Open das Finale erreicht. Er besiegte im Halbfinale den Russen Keren Schatschanow in 3 Sätzen. Das waren die Nachrichten mit Elke Martens.
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6: Gleich 6:04 in Bremen auf der Parkallee ist der Friedenstunnel wegen der Veranstaltung 25 Jahre Friedenstunnel immer noch gesperrt. Sonst haben wir nichts, auch noch keine Blitzer. Ihr könnt das aber ändern. Ihr könntet Blitzer melden, wenn ihr was seht. Auch am Samstagmorgen natürlich unter der 0421 246 666. Gute Fahrt.
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6: Und ansonsten wollen wir mal keinen von machen und einfach mal locker in diesen Samstag starten mit Robin Schulz und Ambers hier bei Bremen 4. Ich bin übrigens Ike Pauli. Habt einen schönen Samstag. Bremen.

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Strangers von Kenya Grace auf Bremen 4. Es ist 14 Minuten nach 6. Na, habt ihr heute schon was Schönes vor? Einkaufen vielleicht nervt manchmal, kann aber ganz schön sein, denn es könnte ein guter Tag werden für euch. Wir verschenken nämlich wieder einen dicken Einkauf. 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In einer guten Stunde starten wir das. Am besten bleibt ihr hier bei uns, bei Bremen 4, bei euren Kumpels. Und jetzt gibt's auch so einen leichten WM-Vibe nochmal. Shakira und Burna Boy, Die Die. Hier, Sommerfeeling auf Bremen 4.

6:21 Uhr. Also ich weiß nicht, wie es euch geht, aber für mich ist es ja immer am schönsten, wenn man noch Radio hört und da noch irgendwie was ist, was man von früher kennt und wo man dann eventuell auch mitsingen kann. Neues Entdecken ist toll, aber nennt mich ewige Gestrige. Ich finde es auch geil, wenn U2 mit Sweetest Thing auf Bremen 4 läuft.

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1: 11 Grad in Bremen und stur. Lockstedter 13 Grad. Neblig ist das draußen und zwar auf einen Schlag. Aber die Sonne soll noch rauskommen. Wolken sind auch dabei. Länger trocken heute bei maximalen 21 Grad.
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2: Mit Elke Martens, guten Morgen. Bundesjustizministerin Stefanie Hubig will Verstöße gegen die Mietpreisbremse schärfer ahnden. Sie wirke zwar, sagte Hubig der Funke Mediengruppe, lasse sich aber zu leicht aushebeln. Eine Expertengruppe befasst sich gerade mit Bußgeldern für Verstöße gegen die Mietpreisbremse und einer Reform der Regelung bei Mietwucher, so die Ministerin. Deutsche Behörden haben einen russischen Geheimdienstmitarbeiter hinter dem Drohnenangriff am Leipziger Flughafen identifiziert. Das berichtet die Welt am Sonntag und beruft sich auch auf Ermittlungsunterlagen. Der Verdächtige soll Mitarbeiter des russischen Militärgeheimdienstes sein und über die Türkei nach Deutschland eingereist sein. Bereits in der vergangenen Woche hatte die Bundesregierung Moskau öffentlich für den Anschlag verantwortlich gemacht. In der CDU formiert sich deutlicher Widerstand gegen den Kurs der schwarz-roten Bundesregierung. Der Sächsische Landesverband hat jetzt in einem öffentlichen Brandbrief Kanzler Friedrich Merz direkt angegriffen. Darin wird eine so wörtlich schonungslose Analyse der aktuellen Situation verlangt. Der CDU-Spitzenkandidat in Mecklenburg-Vorpommern, Daniel Peters, hatte zuvor angekündigt, vor der bevorstehenden Landtagswahl in seinem Bundesland werde es keine Auftritte mehr geben von Merz. In der Fußball-Bundesliga der Frauen hat Werder Bremen das Nordderby zu Hause gegen den HSV mit 1:0 gewonnen. In der Bundesliga der Männer besiegte Aufsteiger Schalke am Abend Union Berlin mit 3:1. Und der deutsche Tennisprofi Alexander Zverev hat im Halbfinale der US Open den Russen Karen Khachanov in 3 Sätzen besiegt und steht damit im Finale. Das waren die Nachrichten mit Elke Martens.
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1: Es ist gleich 7:02. Bremen, auf der Parkallee ist der Friedenstunnel wegen der Veranstaltung immer noch gesperrt. Da wird ja 25 Jahre Friedenstunnel gefeiert. Ansonsten haben wir nichts. Ihr habt auch noch keine Blitzer entdeckt. Ich weiß auch gar nicht, ob man die überhaupt sehen könnte bei dem Nebel. Voll suppig draußen. Aber wenn ihr was seht, dann könnt ihr das natürlich gerne melden. Wir freuen uns. 0421 246 666 ist die Nummer von Bremen 4. Gute Fahrt.
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0: 22 Minuten vor 7 ist es. Das könnte ein richtig geiles WW werden. Ein richtig geiles Werder-Wochenende. Wenn die Männer denn mitziehen. Die Werder-Frauen haben ja am Abend gezeigt, wo der Hammer hängt im Weserstadion mit 1:0 im Nordderby gewonnen. Und da ist das gleich mal vorgegeben, was dann so am Wochenende laufen muss. Jetzt müssen nämlich die Männer heute Abend auswärts gegen Köln nachlegen. Wie ist so die Stimmung aktuell rund um Werders Männer?
1: Auf jeden Fall positiver als davor, weil davor war ja fast schon Krisenstimmung hier nach dem Deadline-Day und der kompletten Transferperiode. Deswegen war das eigentlich genau richtig, dieses Spiel gegen Leipzig zum richtigen Zeitpunkt. Und jetzt ist der so ein richtiger Stimmungswechsel, wenn man das mit davor vergleicht.
2: Ja, es war eine super Stimmung und ich denke auch, dass in Köln etliche Fans mitgehen werden und die Mannschaft unterstützen werden.
3: Unglaublich gut. Eine gewisse Euphorie ist jetzt da und die habe ich auch und ich freue mich natürlich auf die nächsten Spiele.
0: Yes, Euphorie im Bremen-Vierland, das ist auch schon mal gut für heute. 18:30 geht's los. Die Tore gibt's natürlich hier auch bei Bremen 4 und natürlich dann auch mit der Torhupe, ist ja Kult.
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Es ist 6.45 Uhr. Gerade war er noch beim Radiopreis auf der Bühne in Hamburg vorgestern. Ray Garvey mit seinem neuen Song Rivers und Imran. Jetzt ist er hier im Programm von Bremen 4 neu auf der Playlist.

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0: 11 Grad in Bremen und Ganderkesee. Darmstadt hat 12 Grad, Norden haben 13, es werden bis zu 21 Grad. Ziemlich neblig im Moment im Bremen-Vierland. Dann kommt aber die Sonne raus, Wolken gibt's auch. Und es bleibt aber meistens heute trocken. So, Zunge ist wieder gerichtet.
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2: Mit Elke Martens, guten Morgen. Deutsche Behörden identifizieren russischen Agenten hinter Leipziger Drohnenangriff. Hubig will Verstöße gegen Mietpreisbremse mit Bußgeldern bestrafen. Werder Bremen gewinnt Nordderby gegen HSV. Das Wetter wechselhaft, gelegentlich Schauer bei 19 bis 21 Grad. Zu dem Drohnenangriff am Leipziger Flughafen gibt es neue Erkenntnisse. Nach Informationen der Welt am Sonntag ist einer der verdächtigen Mitarbeiter des russischen Geheimdienstes. Anfang August war eine mit Sprengstoff beladene Drohne nahe einer ukrainischen Transportmaschine entdeckt und entschärft worden. Was inzwischen bekannt ist, dazu aus der Nachrichtenredaktion Sven Weingärtner.
3: Ein mutmaßlicher Mitarbeiter des GRU soll laut Ermittlungsunterlagen für die Logistik des geplanten Anschlags zuständig gewesen sein. Diese Erkenntnisse haben demnach dazu geführt, dass die Bundesregierung Russland für den Drohnenanschlag als verantwortlich betrachtet. Die Welt am Sonntag berichtet, dass zu den Verdächtigen der Russe Oleg L. und der Belarusse Andrei K. gehören. Sie beruft sich dabei auf Informationen aus Sicherheitskreisen. Der russische Geheimdienstmitarbeiter soll den Anschlag vorbereitet haben. Bereits bei seiner Einreise über die Türkei nach Deutschland war den Ermittlern bekannt, dass er dem Umfeld des russischen Geheimdienstes zuzurechnen sei, schreibt die Zeitung. Allerdings sei er nicht observiert worden. Inzwischen soll er sich wieder in seiner Heimat aufhalten.
2: Bundesjustizministerin Stefanie Hubig will Verstöße gegen die Mietpreisbremse schärfer ahnden. Sie wirke zwar, sagte Hubig der Funke Mediengruppe, lasse sich aber zu leicht aushebeln. Eine Expertengruppe befasse sich gerade mit Bußgeldern für Verstöße gegen die Mietpreisbremse und einer Reform der Regelung bei Mietwucher, sagte die Ministerin. Die Linke ruft Bundesbildungsministerin Karin Prien dazu auf, vor möglichen gesetzlichen Regeln für einen besseren Kinder- und Jugendschutz in Social-Media-Anwendung EU-Regeln abzuwarten. Wir müssen die Plattform regulieren, nicht die Kinder und Jugendlichen, sagte Fraktionschefin Heidi Reichineck der Neuen Osnabrücker Zeitung. Dass die CDU-Ministerin erneut einen Vorstoß ankündige, obwohl sie genau wisse, dass das nur auf EU-Ebene reguliert werden könne, sei äußerst irritierend. Insbesondere da dort gerade entsprechende Vorschläge erarbeitet werden, so Reichineck. In der Gemeinde Lockstedt im Landkreis Cuxhaven findet heute eine große Katastrophenschutzübung statt. Etwa 150 Einsatzkräfte der Kreisfeuerwehrbereitschaft Rothenburg-Nord nehmen daran teil. Simuliert wird unter anderem ein Brand in einem Chemiewerk. Aus der Regionalredaktion Buten und Binnen, Sina Deresinski.
4: Die Geschichte hinter der Übung ist ein Unwetter, das den Brand auslöst. Um es so realistisch wie möglich zu gestalten, wird es auch Rauch und Feuerschein geben. Beides ist möglicherweise auch für Anwohner sichtbar. Ein weiterer Schauplatz dabei ist das Lune-Schöpfwerk. Hier wird ein Deichbruch durch das Unwetter simuliert. Dabei soll eine neue Sandsackfüllmaschine erprobt werden. Auch in Bremerhaven gibt es eine Großübung, die auch an mehreren Orten in der Stadt zu sehen sein wird. Hier ist es ein großer Stromausfall und seine Folgen, den sämtliche Einheiten des dortigen Katastrophenschutzes trainieren.
2: Die Werder-Frauen konnten in der Fußball-Bundesliga am Abend punkten. Gegen den HSV gewannen sie im Weserstadion mit 1:0. Vom Spiel berichtet Felix Gerhardt.
5: Es war ein umkämpftes Nordderby vor knapp 27.000 Fans und die Werder-Frauen die etwas glücklichen, aber verdienten Siegerinnen. Nach nervösem Beginn kam das Team von Trainerin Fritzi Kromp immer besser ins Spiel und belohnte sich in der 49. Minute Eckball von links und Isabella Jaron per Kopf aus kurzer Distanz zum 1:0. Doch die HSV-Frauen gaben sich nie auf, erarbeiteten sich mehrere Chancen, blieben aber glücklos im Abschluss. Und so feierten die Bremerinnen nicht nur den Derby-Sieg, sondern auch den dritten Sieg im vierten Saisonspiel. Ein starker Saisonstart für das rund erneuerte Bremer Team.
2: Und in der Fußball-Bundesliga der Männer hat Aufsteiger Schalke bei Union Berlin mit 3:1 gewonnen. Das waren die Nachrichten mit Elke Martens.
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0: 7:04 ist es. Diese Meldung begleitet uns noch, und zwar betrifft die Bremen. Auf der Parkallee ist der Friedenstunnel immer noch wegen der Feierlichkeiten gesperrt. Da ist 25 Jahre Friedenstunnel, Bürgerfest. Ansonsten haben wir nichts, auch keine Blitzer. Ihr könnt ja gerne mal einen Blitzer melden, wenn ihr den denn seht, unter der 0421 246 666. Gute Fahrt.
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0: Ansonsten, ja, herzlichen Glückwunsch, dass ihr bei Bremen 4 gelandet seid. Ne? Denn nur hier könnt ihr ja am Samstagmorgen immer schon euer Wochenende um, ich sag mal, 100%, nee, Quatsch, um 1000% verbessern. Mit einem Einkaufsgutschein für einen Supermarkt verschenken wir gleich wieder, denn wir spielen unser Kühlschrank-Quiz. Und das geht auch ganz easy. Ich erkläre es gleich natürlich nochmal. Vorher aber noch Musik von Miley Cyrus, Midnight Sky. Ich bin Ike Pauli. Guten Morgen, schönen Samstag.

0: Das sind Coldplay mit Clocks. Was für ein guter Titel, ne? Fand, glaube ich, damals auch der Piepmatz, der vor meinem Fenster genau das gezwitschert hat. Dü-dü-dü-dü-dü-dü auch. Also sehr beliebt in der Vogelwelt und auch bei Hörerinnen und Hörern von Bremen 4. 7:15.
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0: Am Samstagmorgen ist ja immer alles möglich. Das ganze Wochenende steht noch vor der Tür. Man kann auch ganz viel überlegen, machen, ausschlafen. Und als wenn das nicht schon cool genug wäre, haben wir noch den besten Preis ever. Ihr könnt nämlich einen Einkauf for free gewinnen. Und zwar heute durch eine Frau, die ja eigentlich schon eine Gewinnerin ist. Die Werder-Kapitänin. Denn die Frauen, Michelle Ulbrich heißt sie übrigens, die Frauen haben gestern im Nordderby 1:0 gewonnen. Und jetzt könnt ihr genauso abräumen wie sie.
2: Hallo, hier ist Michelle Ulbrich, Kapitänin von Werder Bremen. Erstmal vielen Dank an alle, die uns gestern tatkräftig unterstützt haben und die Daumen gedrückt haben. Ratet doch mal, was ich immer in meinem Kühlschrank habe.
0: Und hier kommt auch schon der erste Hinweis von ihr.
2: Tipp Nummer 1. Das, was ich im Kühlschrank habe, soll angeblich beim Einschlafen helfen. Habe ich mal gehört. Ob das stimmt, weiß ich nicht. Aber mir hilft es immer ganz gut.
0: Okay, was ist im Kühlschrank von einer Sportlerin, die bei Werder professionell Fußball spielt und was beim Einschlafen hilft? Vielleicht nicht für alle Menschen, aber für einige. Wenn ihr mitraten und gewinnen wollt, dann macht das am besten jetzt mal am Telefon 0421 246 666. Da sitzt heute Morgen Jakob für euch, der freut sich auf eure Tipps. Was hat Michelle Ulbrich, die Kapitänin von Werder, immer im Kühlschrank?
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Vorsicht, hier könnte es gefährlich sein. Vorsicht bitte auf der A1 Bremen-Osnabrück. Zwischen Bremen-Brinkum und dem Dreieck Stur sind Leute auf der Fahrbahn. Schön vorsichtig sein. Bremen 4 wünscht gute Fahrt.

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1: In Bremen und Bremerhaven sind wir mit 12 Grad dabei. 13 Grad sind es aktuell in Sottrum. Es ist nicht schön draußen, ziemlich nebelig, suppig. Aber die Sonne soll rauskommen und ein paar Wolken sind dann auch dabei. Trockenes Wetter eigentlich bei 19 bis 21 Grad an diesem Samstag.
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2: Mit Elke Martens, guten Morgen. Deutsche Behörden haben einen russischen Geheimdienstmitarbeiter hinter dem Drohnenangriff am Leipziger Flughafen identifiziert. Der Verdächtige soll Mitarbeiter des russischen Militärgeheimdienstes GRU sein und reiste über die Türkei nach Deutschland, berichtet die Welt am Sonntag und beruft sich auf Ermittlungsunterlagen. Bereits in der vergangenen Woche hatte die Bundesregierung Moskau öffentlich für den Anschlag verantwortlich gemacht. In der CDU formiert sich deutlicher Widerstand gegen den Kurs der schwarz-roten Bundesregierung. Der Sächsische Landesverband hat Kanzler Friedrich Merz in einem öffentlichen Brandbrief direkt angegriffen und eine schonungslose Analyse der aktuellen Situation verlangt. Der CDU-Spitzenkandidat in Mecklenburg-Vorpommern, Daniel Peters, hatte zuvor angekündigt, in seinem Bundesland werde es vor der Landtagswahl am Sonntag keine Auftritte mehr mit Merz geben. In der Gemeinde Lockstedt im Kreis Cuxhaven gibt es heute eine große Katastrophenschutzübung. Die Kreisfeuerwehrbereitschaft Rothenburg-Nord simuliert unter anderem einen Brand im Chemiewerk. Am Lune-Schöpfwerk wird der Einsatz nach einem Deichbruch geprobt. Und auch an mehreren Orten in Bremerhaven gibt es heute eine Katastrophenschutzübung. Hier wird ein großer Stromausfall simuliert. In der Fußball-Bundesliga der Frauen hat Werder Bremen das Nordderby zu Hause gegen den HSV mit 1:0 gewonnen. Und in der Bundesliga der Männer besiegt der Aufsteiger Schalke am Abend Union Berlin mit 3:1. Das waren die Nachrichten mit Elke Martens.
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1: Gleich wird es 8:02. Ihr müsst aufpassen auf der A1 Osnabrück Richtung Bremen in der Ausfahrt des Rastplatzes Krummhörns-Kuhlen. Da steht immer noch der defekte LKW. Und dann wird natürlich immer noch der Friedenstunnel gesperrt wegen der Veranstaltung 25 Jahre Friedenstunnel, das Bürgerfest. Da ist er in Bremen auf der Parkallee dicht. Ihr habt noch immer keine Blitzer entdeckt, könntet ihr natürlich melden, wenn ihr was seht. 0421 246 666 ist die Nummer dafür. Ansonsten wünschen wir euch einen exzellenten Samstag und gute Fahrt natürlich. Hier ist Bibi Rexha, New Religion. Ich bin Ike Pauli. Moin.

0: 23 Minuten vor 8 ist es.
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0: Das dreht sich heute um den Kühlschrank der Werder-Frauen-Kapitänin Michelle Ulmerich. Übrigens nochmal herzlichen Glückwunsch zum Sieg gestern im Nordderby im Weserstadion vor großer Kulisse 1:0 gegen den HSV. Das hat richtig Spaß gemacht. War wirklich ein richtig spannendes Spiel. So, aber jetzt was anderes. Michelle hatte ja gefragt, was ist immer in meinem Kühlschrank? Es ist was, was wohl anscheinend beim Einschlafen hilft. Ihr auf jeden Fall. Das hat sie schon mal verraten. Stefan aus Schorten sagt Milch. Ja, das ist ja so ein Klassiker. Yvonne kommt aus Nienburg, sagt Honig. Auch das ist ein Klassiker. Sogar Milch mit Honig. Nadine aus Schwarfürden, das finde ich ganz lustig, sagt, beim Einschlafen hilft wohl Kiwi. Das könnte doch sein. Das könnte doch Michelle Ulbrich immer im Kühlschrank haben. Ja, leider alles noch nicht richtig, aber ihr könnt ja noch mitspielen und einen Einkauf für einen Supermarkt gewinnen, wenn ihr denn jetzt vielleicht ein bisschen auf die Spur kommt beim zweiten Tipp.
2: Tipp Nummer 2, es ist rechteckig und meistens in so eine Silberfolie eingepackt.
0: Also, es hilft anscheinend beim Einschlafen. Ich habe das noch nie gehört, mich pusht das eher auf, würde ich sagen. Also beides anscheinend möglich. Aber es ist quadratisch und ist rechteckig und meistens in einer Silberfolie eingepackt. So, jetzt könnte man es ja eigentlich schon wissen. Wenn ihr Ideen habt, weiter her damit. 0421 246 666. Ihr könnt einen Einkauf für einen Supermarkt gewinnen und das wäre am Wochenende nicht das Schlechteste, würde ich mal sagen. Ich drücke euch weiter in die Daumen.
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alle erstmal wieder auf Kurs am Samstag mit so geiler Musik, oder? Hier ist Sombra, Homebreaker. Ihr könnt übrigens immer noch mitspielen. Wir spielen unser Kühlschrank-Quiz und dabei könnt ihr einen Einkauf gewinnen, der reicht für die ganze Woche für den Supermarkt voll gut. 7:45 Uhr.

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1: Bremen und Hambergen 12 Grad, Kloppenburg 13 Grad. Das ist auf jeden Fall draußen ein Wetter, wo keine Wäsche trocknet, würde ich mal sagen. Das ist nämlich sehr dunstig, neblig, aber die Sonne soll noch rauskommen. Und Wolken sind dann auch dabei, also nicht ganz so sonnig heute. Es bleibt länger trocken. Die Höchstwerte, die erreichen dann so 19 bis 21 Grad.
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2: Mit Elke Martens, guten Morgen. Deutsche Behörden identifizieren russischen Geheimagenten hinter Drohnenangriff in Leipzig. In der CDU wird Kritik an Bundeskanzler Merz lauter. Werder-Frauen gewinnen Nordderby gegen HSV. Das Wetter wechselhaft, gelegentlich Schauer, 19 bis 21 Grad. Zu dem Drohnenangriff am Leipziger Flughafen gibt es neue Erkenntnisse. Nach Informationen der Welt am Sonntag ist einer der Verdächtigen Mitarbeiter des russischen Militärgeheimdienstes. Anfang August war eine mit Sprengstoff beladene Drohne nahe einer ukrainischen Transportmaschine entdeckt und entschärft worden. Was inzwischen bekannt ist, dazu aus der Nachrichtenredaktion Sven Weingärtner.
3: Ein mutmaßlicher Mitarbeiter des GRU soll laut Ermittlungsunterlagen für die Logistik des geplanten Anschlags zuständig gewesen sein. Diese Erkenntnisse haben demnach dazu geführt, dass die Bundesregierung Russland für den Drohnenanschlag als verantwortlich betrachtet. Die Welt am Sonntag berichtet, dass zu den Verdächtigen der Russe Oleg L. und der Belarusse Andrei K. gehören. Sie beruft sich dabei auf Informationen aus Sicherheitskreisen. Der russische Geheimdienstmitarbeiter soll den Anschlag vorbereitet haben. Bereits bei seiner Einreise über die Türkei nach Deutschland war den Ermittlern bekannt, dass er dem Umfeld des russischen Geheimdienstes zuzurechnen sei, schreibt die Zeitung. Allerdings sei er nicht observiert worden. Inzwischen soll er sich wieder in seiner Heimat aufhalten.
2: Nach dem schwachen Abschneiden bei der Landtagswahl in Sachsen-Anhalt wird die Kritik an Bundeskanzler Merz in der CDU lauter. Der Chef des CDU-Arbeitnehmerflügels, Dennis Radke, sagte dem Fokus, es sei kontraproduktiv, wenn der Kanzler mit seinen Äußerungen regelmäßig das halbe Land gegen sich aufbringe. Michael Kück mit weiteren Einzelheiten.
4: Wenn die Union Diskussionen lostrete, ob die Menschen faul seien, dann habe sie nicht verstanden, worum es eigentlich gehe, sagte Radke. Kritik gibt es auch aus Sachsen. Mehrere Kreisverbände verlangen die Lage schonungslos zu analysieren. Gut eine Woche vor der Landtagswahl in Mecklenburg-Vorpommern hat der dortige CDU-Spitzenkandidat Peters angekündigt, Kanzler Merz werde bis dahin nicht mehr im Bundesland auftreten. CDU-Wahlkämpfer würden häufig kritisch auf ihn angesprochen. Die Christdemokraten fürchten in Mecklenburg-Vorpommern sogar an der 5%-Hürde zu scheitern. Die Generalsekretärin der CDU, Hoppermann, verteidigte Merz gegen Kritik. Sie sagte, Merz stehe für das Bild der Zukunft in Deutschland.
2: Der ehemalige Bundesverfassungsrichter Hans-Jürgen Papier warnt vor Alarmismus wegen des AfD-Erfolgs bei der Landtagswahl in Sachsen-Anhalt. Die Demokratie als solche sei nicht in Gefahr. Es drohe kein Staatsstreich und auch kein Zerfall unserer Ordnung, sagte der Ex-Verfassungsrichter dem Kölner Stadtanzeiger. Zugleich warnte er davor, alarmistische Szenarien zu verbreiten, das verunsichere zu Unrecht die Bevölkerung und mindere das Vertrauen in die rechtsstaatliche Demokratie. Auf die Frage, ob Deutschland eine von der AfD geführte Bundesregierung verkraften könnte, sagte Papier, Deutschland habe, anders als in der Weimarer Zeit, gefestigte rechtsstaatliche Schutzinstrumente, die eine Beseitigung der freiheitlich-demokratischen Grundordnung Deutschlands verhindern können. Die Bremer Krankenhausgesellschaft Geno will in den nächsten Wochen einen verschärften Sanierungsplan vorlegen. Das geht aus einer Vorlage für die Gesundheitsdeputation hervor. Damit reagiert die Gesundheit Nord auf ein jüngst bekannt gewordenes Millionendefizit. Mehr zu den Sparplänen von Heike Zeigler aus der Regionalredaktion Buten und Binnen.
5: Die Geschäftsleitung der Geno will unter anderem die Anzahl der Betten reduzieren und weniger Leiharbeiter einsetzen. Außerdem sollen Stellen in der Verwaltung zeitweise nicht wieder besetzt werden. Der städtische Klinikverbund erwartet im schlimmsten Fall ein Minus von mehr als 260 Millionen Euro in den nächsten 4 Jahren. Die Gründe dafür sind unter anderem starke Preissteigerungen für medizinische Produkte. Auch die jüngste Krankenkassenreform wirke sich aus, so die Geschäftsleitung. Allein deshalb bekämen die Krankenhäuser jedes Jahr um die 40 Millionen Euro weniger. weniger. Der Bremer Senat prüft nun, wie viel die Stadt von dem Defizit übernehmen muss.
2: Und noch kurz zum Sport. Die Werder Frauen haben das Nordderby für sich entschieden. Am Abend besiegten sie in der Frauenfußball-Bundesliga zu Hause den HSV mit 1:0. Das waren die Nachrichten mit Elke Martens.
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1: Es ist 8:04. Ihr müsst aufpassen. Auf der A7 Hannover Richtung Hamburg zwischen Dreieckwalsrode und Bad Fallingbostel ist eine ungesicherte Unfallstelle. Und Blitzer gibt's nicht. Ich habe aber eine Meldung vergessen. In Bremen auf der Parkallee ist der Friedenstunnel wegen einer Veranstaltung gesperrt. So, Blitzer gibt's nicht. Ihr könnt Blitzer melden. 0421 246 666 wäre die Nummer dafür. Ich wünsche euch eine gute Fahrt.
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1: Was hat Werder-Kapitänin Michelle Ulbrich gestern übrigens gewonnen im Nordderby gegen den HSV? Yeah, herzlichen Glückwunsch. Was hat die immer gekühlt in ihrem Kühlschrank? Es hilft ihr beim Einschlafen, da hat sie schon verraten. Es ist rechteckig und in Silberfolie eingepackt. Okay, da kann man ja dann easy drauf kommen, liegt sehr nahe, Schokolade. Aber Leute, es gibt hier einen dicken Einkaufsgutschein. Also der reicht für die ganze Woche, für den Supermarkt. Da wollen wir doch ein bisschen genauer wissen, was ist das denn für Schokolade, oder? Also es gibt gleich auf jeden Fall noch einen Tipp, dann könnt ihr easy drauf kommen, wenn ihr gleich den letzten Tipp von Michelle Ulbrich hört, hier bei Bremen 4. Ich bin Ike Pauli und vorher haben wir noch Linkin Park mit Lost.

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0: Musik von Chad Kroeger, Hero, Viertel nach acht ist es, heute ist Samstag und hoffentlich ein Samstag mit glücklichen Gewinner oder einer Gewinnerin.
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0: Auf jeden Fall gibt es schon mal eine Gewinnerin heute Morgen, das ist die Werder-Frauenkapitänin Michelle Ulbrich. Die hat nämlich gestern mit dem Team das große Match im Weserstadion mit 1:0 gegen den HSV gewonnen. Und deswegen fragt sie heute Morgen euch, was denn immer in ihrem Kühlschrank ist. Also so Gewinner und Gewinnerinnen unter uns. Ne? Es ist rechteckig, in Silberfolie, hilft beim Einschlafen. Und jetzt kommt nochmal eben schnell ihr letzter Hinweis.
2: Und hier ist mein dritter Tipp, was ich immer im Kühlschrank habe. Es hat einen hohen Kakaoanteil, ist aber nichts zum Trinken.
0: So, jetzt müsst ihr es doch eigentlich wissen. Also Richtung Schokolade war ja schon mal klar, ne? Mit rechteckig und in Silberfolie. Aber jetzt könnt ihr nochmal fett abräumen. Schnell anrufen 0421 246 666 und dann einen dicken Einkaufsgutschein für den Supermarkt gewinnen.
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1: Happy seid ihr hoffentlich heute Morgen. Mit dem Wetter ist es noch so ein bisschen unhappy, finde ich. Also da ist noch sehr viel Nebel draußen. Die Sonne soll aber rauskommen bis 21 Grad. Bremen und Etelsen haben jetzt 13, Wilhelmshaven 12 Grad.
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2: Mit Elke Martens, guten Morgen. Deutsche Behörden haben einen russischen Geheimdienstmitarbeiter hinter dem Drohnenangriff am Leipziger Flughafen identifiziert. Der Verdächtige soll Mitarbeiter des russischen Militärgeheimdienstes GRU sein und reiste über die Türkei nach Deutschland ein, berichtet die Welt am Sonntag und beruft sich auf Ermittlungsunterlagen. Bereits in der vergangenen Woche hatte die Bundesregierung Moskau öffentlich für den Anschlag verantwortlich gemacht. Die Bundestagsabgeordnete Cansin Köktürk muss wegen wiederholter Zwischenrufe während Bundestagsdebatten ein Ordnungsgeld von 2000 Euro zahlen. Bundestagsvizepräsidentin Andrea Lindholz wandte damit in der Haushaltsdebatte die neue verschärfte Geschäftsordnung an. Köktürk hatte bereits mehrfach im Bundestag für Aufsehen gesorgt, etwa als sie sich regelwidrig mit einem Palästinensertuch im Parlament fotografieren ließ oder als sie während einer Debatte ein T-Shirt mit der Aufschrift Palestine trug. Damals hatte Bundestagspräsidentin Julia Klöckner sie aufgefordert, den Saal zu verlassen. In der Region gibt es heute mehrere Katastrophenschutzübungen. An mehreren Orten in Bremerhaven wird der Einsatz nach einem großen Stromausfall simuliert. In der Gemeinde Lockstedt im Kreis Cuxhaven simuliert die Kreisfeuerwehrbereitschaft Rothenburg Nord unter anderem einen Brand im Chemiewerk und am Luhne-Schöpfwerk wird der Einsatz nach einem Deichbruch geprobt. In der Fußball-Bundesliga der Frauen hat Werder Bremen das Nordderby zu Hause gegen den HSV mit 1:0 gewonnen. Und in der Bundesliga der Männer besiegte Aufsteiger Schalke am Abend Union Berlin mit 3:1. Das waren die Nachrichten mit Elke Martens.
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1: Es wird gleich 2 Minuten nach 8:30. Bremen, die Parkallee, da ist der Friedenstunnel immer noch wegen der Geburtstagsfeier rund um den Friedenstunnel dicht. Blitzer habt ihr noch nicht gemeldet, es gibt auch sonst keine Meldungen. Wenn ihr was seht, gerne mal eben Bescheid sagen, 0421 246 666. Gute Fahrt!

0: 22 Minuten vor 9 ist es schon.
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0: Die Werder-Frauen haben gestern schon abgeräumt. 1:0 im Nordderby gegen den HSV. Eine der Gewinnerinnen war natürlich die Werder-Kapitänin Michelle Ulbrich. Die hatte euch heute Morgen übrigens gefragt, was habe ich denn immer im Kühlschrank? Was esse ich denn wohl gerne? Mit der richtigen Antwort gibt's mit etwas Glück ja immer am Samstag einen dicken Einkaufsgutschein für den Supermarkt. Und Matthias aus Oldsal-Scharmbeck, der war gestern sogar im Stadion. Moin Matthias.
2: Monike.
0: Na, du hast den Sieg gesehen. Wie war die Stimmung?
2: Die Stimmung war der Hammer. Das war absolut lohnenswert und kann ich jedem nur empfehlen, da auf jeden Fall hinzugehen und sich das anzuschauen.
0: Ja,
2: also
0: ne?
2: Also wenn die Werder-Frauen da wieder spielen, muss man dabei sein.
0: Da war ja auch richtig Bambule so der Ostkurve und so.
2: Ja, ne? Die Ostkurve, genau. Ich wollte gerade sagen, also die Ostkurve musste sich nicht verstecken hinter den Werder-Männern. Also da muss ich sagen, stimmungstechnisch auf alle Fälle 1+.
0: Ja.
2: Definitiv.
0: Und mit wem warst du da?
2: Ich war mit meiner Frau da gewesen, die wollte unbedingt gerne hin und wir haben es so oft auf dem Plan gehabt und haben es erst tatsächlich gestern das erste Mal geschafft und werden auf jeden Fall wieder hingehen.
0: Ja, dann war das schon mal ein guter Start ins Wochenende. Der könnte
2: richtig,
0: jetzt noch
2: richtig
0: besser werden, wenn du uns denn sagst, was die Kapitänin Michelle Ulbrich denn immer im Kühlschrank hat.
2: Also mein Tipp ist Zartbitterschokolade.
0: Mal hören.
3: Stimmt, ist richtig. Ich habe immer Zartbitterschokolade im Kühlschrank, weil es für mich als Sportlerin einfach gesünder ist als Vollmilchschokolade.
0: Yep,
1: gewonnen.
0: Absolut geil. Es geht gleich so gut weiter für dich, Matthias.
2: Richtig, richtig. Und ich kann es vor allem sogar noch empfehlen, weil ich liebe auch Zartbitterschokolade.
0: Ich auch. Vor allen Dingen aus dem Kühlschrank.
2: Richtig, richtig. Denn da reicht total wenig, aber es ist total lecker.
0: Genau, es reicht einfach nur so ein ganz kleines bisschen für den Geschmack und so. Und dann haut man sich auch nicht so fett die Schokolade rein. Also ein guter Tipp von uns beiden.
2: Ja.
0: So, was machst du heute noch so?
2: Ich werde heute tatsächlich relativ gechillt in den Tag starten, muss noch ein bisschen Garten machen und werde dann das Wochenende genießen und heute Abend auf Geburtstag gehen.
0: Ja, dann geht's da richtig gut weiter, dann hau rein.
2: Genau.
0: Du kriegst unseren Einkaufsgutschein und dann sag ich mal ganz liebe Grüße nach Osterholz-Scharmbeck, ne? Au an deine Frau. Bis dann.
2: Jo, mach ich. Dankeschön. Ciao.
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zu tanzen, ne? Auch um 8.46 Uhr mit Moose T, Horny, 1989, nee, 98, Entschuldigung, gerade verwechselt ist das rausgekommen. Wir wollen auf jeden Fall was Neues haben. Hier ist James Blunt mit Taste Like Summer, neu auf der Playlist bei Bremen 4. Und Zahlen üben Sie nochmal, Frau Pauli.

Moin zusammen, hier ist Bremen 4, 8.50 Uhr. Ihr müsst aufpassen auf der A27 Bremen Richtung Bremerhaven zwischen Überseestadt und Industriehäfen steht ein defektes Fahrzeug. Bremen 4 wünscht gute Fahrt.

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1: Ach, das wird eigentlich ganz gut. Im Moment ist es vielleicht noch ein bisschen neblig und dunstig, ein bisschen Herbstfeeling, aber es kommt die Sonne raus und dann sind nur ein paar Wolken dabei, die meistens keinen Regen bringen. 19 bis 21 Grad. In Bremen 13, in Bremerhaven sind es aktuell 12 Grad.
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1: Und zwar heute mit Irene Lottes. Berlin sagt ja, diese Sprengstoffdrohne am Leipziger Flughafen, das war Russland. Wie sie drauf kommen, dazu gibt es jetzt neue Einzelheiten.
2: Ja, und die Spur führt demnach nämlich zum russischen Militärgeheimdienst. Außerdem will die Geno ihren Sanierungsplan nochmal deutlich verschärfen. Und die Werder-Frauen haben das Nordderby zu Hause gewonnen. Nach dem verhinderten Drohnenangriff am Leipziger Flughafen sind jetzt mehr Ermittlungsergebnisse bekannt geworden. Deutschland macht Russland ja dafür verantwortlich. Der Kreml bestreitet das. Nach Informationen der Welt am Sonntag führen die Ermittlungen der deutschen Sicherheitsbehörden aber zum russischen Militärgeheimdienst GRU. Die Einzelheiten von Sven Weingärtner aus der Nachrichtenredaktion.
3: Ein mutmaßlicher Mitarbeiter des GRU soll laut Ermittlungsunterlagen für die Logistik des geplanten Anschlags zuständig gewesen sein. Diese Erkenntnisse haben demnach dazu geführt, dass die Bundesregierung Russland für den Drohnenanschlag als verantwortlich betrachtet. Die Welt am Sonntag berichtet, der russische Geheimdienstmitarbeiter soll den Anschlag vorbereitet haben. Bereits bei seiner Einreise über die Türkei nach Deutschland war den Ermittlern bekannt, dass er dem Umfeld des russischen Geheimdienstes zuzurechnen sei, schreibt die Zeitung. Allerdings sei er nicht observiert worden.
2: In vielen Städten in ganz Deutschland finden heute Demonstrationen gegen Rechtsextremismus statt. Verschiedene Bündnisse und Initiativen haben dazu aufgerufen, als Reaktion auf den Sieg der AfD bei der Landtagswahl in Sachsen-Anhalt. Die Partei wird dort vom Landesverfassungsschutz als gesichert rechtsextremistisch eingestuft. Gestern sind in Oldenburg mehr als 3000 Menschen zu einer Demo gegen rechts gekommen. Heute sind Demos in Berlin, Hamburg, Magdeburg, Dresden und München und auch in Bremen geplant. Die in Bremen startet um 17 Uhr vor dem Bahnhof. Die Bremer Krankenhausgesellschaft Geno will in den nächsten Wochen einen neuen Sanierungsplan vorlegen. Das geht aus einer Vorlage für die Gesundheitsdeputation hervor. Der Geno fehlen Millionen, deswegen soll wohl drastisch gespart werden, berichtet Heike Zeigler aus der Regionalredaktion Buten und Binn.
4: Die Geschäftsleitung der Geno will unter anderem die Anzahl der Betten reduzieren und weniger Leiharbeiter einsetzen. Außerdem sollen Stellen in der Verwaltung zeitweise nicht wiederbesetzt werden. Der städtische Klinikverbund erwartet im schlimmsten Fall ein Minus von mehr als 260 Millionen Euro in den nächsten 4 Jahren. Die Gründe dafür sind unter anderem starke Preissteigerungen für medizinische Produkte. Auch die jüngste Krankenkassenreform wirke sich aus, so die Geschäftsleitung.
2: Die Werder-Frauen haben das Nordderby in der Fußball-Bundesliga gewonnen. Gestern Abend haben sie den HSV im Weserstadion mit 1:0 geschlagen. In der Fußball-Bundesliga der Männer hat Aufsteiger Schalke bei Union Berlin mit 3:1 gewonnen. Die Werder-Männer spielen heute Abend beim 1. FC Köln. Das waren die vier News mit Irene Lottes.
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1: 9:03 ist es und hier ist noch die Meldung für Bremen. Auf der Parkallee ist der Friedenstunnel wegen der Veranstaltung, Geburtstagsveranstaltung, immer noch gesperrt. Ansonsten haben wir nur noch einen Blitzer und der steht auch in Bremen. Kattenturmer Heerstraße in Richtung Neustadt wird da geblitzt. Ihr könnt gerne mehr melden. 0421 246 666 ist die Nummer dafür. Gute Fahrt.
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1: Ich wünsche euch ein exzellentes Wochenende. Samstagmorgen, hier ist jetzt Bremen 4 und zwar mit Ostis, The Art of Letting Go, und ich bin Ike Pauli.
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0: 13 Minuten nach 9 und 27.000 Menschen haben mitgefiebert.
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0: Denn die Werder Frauen haben das Spiel überhaupt zu Hause im Weserstadion gewonnen. Das Nordderby gegen den Hamburger SV. Stimmung war sensationell. Es gab sogar Pyrotechnik. Ob man das jetzt unbedingt braucht, weiß ich nicht. Aber es war auf jeden Fall richtig was los. Auch die Ostkurve hat voll angefeuert. Und kurz nach der Halbzeitpause hat die Stürmerin Isabella Jaron getroffen. Via Kopf.
2: Es ist ein wahnsinnig schönes Gefühl. Ich kann es noch nicht so ganz nachempfinden und verarbeiten. Ich glaube, es wird auch noch ein paar Tage brauchen, vielleicht ein paar Wochen, ein paar Monate. Es ist ein unfassbar schönes Gefühl, klar, mit der Mannschaft auf dem Platz auch zu stehen, Fußball zu spielen. Das macht einfach riesig Spaß.
0: Habe ich jetzt noch Gänsehaut. Trainerin Fritzi Komp ist auch stolz, auch wenn das nicht so das beste Spiel der Werder Frauen war.
3: Irgendwie haben wir noch nie ein richtig, richtig gutes Spiel im Stadion gemacht. Es ist irgendwie halt einfach immer besonders. Die Beine sind ein bisschen wackelig. Ich glaube, die Passquote war heute wahrscheinlich deutlich schlechter als in den anderen bisherigen Spielen. Ist so. Und trotzdem ist es dann wichtig, dass du es trotzdem irgendwie auf deine Seite ziehst und dann irgendwie auch die drei Punkte einfach hier lässt. Das ist uns zum Glück gelungen.
0: Ja, die Werder Frauen haben einen richtig guten Start hingelegt. Heute Abend dürfen dann die Werder Männer ran, auswärts gegen den ersten FC Köln. Das Anpfiff dann 18.30 Uhr. Sagen wir natürlich sofort Bescheid, wenn da was passiert.
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1: Mit 13 Grad in Bremen und Lienthal, Wildeshausen hat aktuell 12 Grad. So dieses ganz Suppige ist hier auf jeden Fall weg. Das soll sich auch auflösen, der Nebel. Und dann kommt die Sonne raus mit ein paar Wolken immer wieder. Es bleibt länger trocken heute in Bremen, Vierland bei bis zu 21 Grad.
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1: Heute mit Irene Lottes.
2: Guten Morgen. Nach dem verhinderten Drohnenangriff am Leipziger Flughafen sind Einzelheiten zu den Ermittlungen der deutschen Behörden bekannt geworden. Laut einem Bericht der Welt am Sonntag führt die Spur zu einem Mitarbeiter des russischen Militärgeheimdienstes. Die Zeitung beruft sich auf Ermittlungsunterlagen. Schon in der vergangenen Woche hatte die Bundesregierung Moskau öffentlich für den Anschlag verantwortlich gemacht. Der Kreml bestreitet, damit zu tun zu haben. In vielen Städten in ganz Deutschland finden heute Demonstrationen gegen Rechtsextremismus statt. Verschiedene Bündnisse und Initiativen haben dazu aufgerufen. Gestern sind in Oldenburg mehr als 3000 Menschen zu so einer Demo gekommen. Heute sind Demos in Berlin, Hamburg, Magdeburg, Dresden und München und auch in Bremen geplant. Die in Bremen startet um 17 Uhr vor dem Bahnhof. Die Werder-Frauen haben das Nordderby in der Fußball-Bundesliga gewonnen. Gestern Abend haben sie den HSV im Weserstadion mit 1:0 geschlagen. In der Fußball-Bundesliga der Männer hat Aufsteiger Schalke bei Union Berlin mit 3:1 gewonnen. Die Werder-Männer spielen heute Abend beim 1. FC Köln. Ausführliche 4 News gibt's wieder um 10.
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1: Jetzt ist es erstmal eine Minute nach 9:30 und dann haben wir eine Meldung, die uns schon seit gestern begleitet, nämlich für Bremen auf der Parkallee. Da ist der Friedenstunnel wegen des Geburtstags des Friedenstunnels 25 Jahre immer noch dicht. Ein Blitzer, den habt ihr gemeldet. Vielen Dank dafür. Der steht auch in Bremen, Kattenturmer Heerstraße. Und da wird Richtung Neustadt geblitzt. Wenn ihr mehr seht, könnt ihr die gerne melden. 0421 246 666. Das ist die Nummer von Bremen 4. Gilt übrigens auch für Blitzer. Und ansonsten, schönes Wochenende, schönen Samstag. Ne? Hier ist Ike Pauli. Und das hier ist Avicii mit Levels.

Camper City auf Bremen 4, Self-Aware, 9.37 Uhr. Braucht ihr an diesem Samstag was, was sich richtig gut anfühlt, musikmäßig? Also so wie Sirup auf Pfannkuchen oder wie frische Bettwäsche oder wie ein Feld mit Sonnenblumen? Dann hätten wir was. Killing Me Softly von den Fugees jetzt hier auf Bremen 4. Strumming.

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1: Was für ein schöner Song von Jupiter Jones, wo diese Liebe hinfällt. Und apropos tolle Sachen, hier kommt gleich Rudi Schönborn. Und der wird gleich zum Hundeschirm schalten. Also das wird ein schöner Samstagvormittag mit Bremen 4. Kommt rum, viel Spaß dabei. 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

0: Buongiorno.
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0: Also dieser Nebel, der hier und da noch so rumwabert, der verzieht sich jetzt langsam und danach wird es eigentlich ein erstmal recht freundlicher Samstag. Maximal 21 Grad sind drin, 13 im Moment in Bremen und Bremerhaven, 13 Grad auch in Schesel, 15 in Nordenham. Heute Nachmittag kann es dann stellenweise aber auch mal ein bisschen Regen geben und morgen, der Sonntag, ist auch eher nicht so schön.
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0: Hat Irene Lottes für uns. Irene, Berlin sagt ja, dass diese Sprengstoffdrohne am Leipziger Flughafen, dass das irgendwie Russland war. Wie sie darauf kommen, dazu gibt es jetzt Einzelheiten.
2: Ja, die Spur führt demnach nämlich zum russischen Militärgeheimdienst. Außerdem gibt es im Kreis Cuxhaven heute eine große Katastrophenschutzübung und in Bremerhaven sind in der Nacht 18 Menschen bei einem Brand verletzt worden. Nach dem verhinderten Drohnenangriff am Leipziger Flughafen sind jetzt mehr Ermittlungsergebnisse bekannt geworden. Deutschland macht ja Russland dafür verantwortlich. Der Kreml bestreitet das. Nach Informationen der Welt am Sonntag führen die Ermittlungen der deutschen Sicherheitsbehörden aber zum russischen Militärgeheimdienst GRU. Die Einzelheiten von Sven Weingärtner aus der Nachrichtenredaktion.
3: Ein mutmaßlicher Mitarbeiter des GRU soll laut Ermittlungsunterlagen für die Logistik des geplanten Anschlags zuständig gewesen sein. Diese Erkenntnisse haben demnach dazu geführt, dass die Bundesregierung Russland für den Drohnenanschlag als verantwortlich betrachtet. Die Welt am Sonntag berichtet, der russische Geheimdienstmitarbeiter soll den Anschlag vorbereitet haben. Bereits bei seiner Einreise über die Türkei nach Deutschland war den Ermittlern bekannt, dass er dem Umfeld des russischen Geheimdienstes zuzurechnen sei, schreibt die Zeitung. Allerdings sei er nicht observiert worden.
2: In vielen Städten in ganz Deutschland finden heute Demonstrationen gegen Rechtsextremismus statt. Verschiedene Bündnisse und Initiativen haben dazu aufgerufen, als Reaktion auf den Sieg der AfD bei der Landtagswahl in Sachsen-Anhalt. Die Partei wird dort vom Landesverfassungsschutz als gesichert rechtsextremistisch eingestuft. Gestern sind in Oldenburg mehr als 3000 Menschen zu einer Demo gegen rechts gekommen. Heute sind Demos in Berlin, Hamburg, Magdeburg und auch in Bremen geplant. Hier startet um 17 Uhr eine Kundgebung vor dem Hauptbahnhof. In der Gemeinde Lockstedt im Landkreis Cuxhaven findet heute eine große Katastrophenschutzübung statt. Etwa 150 Einsatzkräfte der Kreisfeuerwehrbereitschaft Rothenburg-Nord nehmen daran teil. Simuliert wird da unter anderem ein Brand in einem Chemiewerk. Die Einzelheiten von Sina Derezinski aus der Regionalredaktion Buten und Binnen.
4: Die Geschichte hinter der Übung ist ein Unwetter, das den Brand auslöst. Um es so realistisch wie möglich zu gestalten, wird es auch Rauch und Feuerschein geben. Beides ist möglicherweise auch für Anwohner sichtbar. Ein weiterer Schauplatz dabei ist das Lune-Schöpfwerk. Hier wird ein Deichbruch durch das Unwetter simuliert. Dabei soll eine neue Sandsackfüllmaschine erprobt werden. Auch in Bremerhaven gibt es eine Großübung, die auch an mehreren Orten in der Stadt zu sehen sein wird. Hier ist es ein großer Stromausfall und seine Folgen, den sämtliche Einheiten des dortigen Katastrophenschutzes trainieren.
2: In Bremerhaven mussten in der Nacht 18 Menschen nach einem Brand ins Krankenhaus, darunter auch mehrere Kinder. Gegen Mitternacht war die Feuerwehr in die Hafenstraße gerufen worden. Dort hatte es in einer Wohnung eines Mehrfamilienhauses gebrannt. Die Einsatzkräfte konnten 9 Menschen ins Freie retten. 18 wurden dann mit Verdacht auf eine Rauchvergiftung ins Krankenhaus gebracht. Die Bewohnerinnen und Bewohner können vorerst noch nicht zurück in ihre Wohnungen. Was genau den Brand ausgelöst hat, ist noch nicht klar und wird jetzt untersucht. Das waren die vier News mit Irene Lottes.
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0: Um 9:03 ist nicht viel los. In Bremen ist die Parkallee Höhe des Friedenstunnels wegen einer Veranstaltung weiter gesperrt. Und es blitzt auch einmal in Bremen. Kattenturmer Heer ist das, wenn ihr Richtung Neustadt unterwegs seid. Rudi Schirmann bin ich. Gute Fahrt euch.
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0: Achso, und ich habe das vergessen zu erwähnen, aber ihr habt das ja eh auf dem Schirm, nicht? Wenn ihr auch noch einen Blitzer seht oder eine Abstandsmessung oder auch einfach nur mal mit Jakob und oder Emmy quatschen wollt, immer gerne melden hier bei uns 0421 246 666.

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0: Dusting ist ein Bremen 4 All-Time Favorite von ATC Around the World. Also der Trick ist, Finger in die Ohren und la la la la la la la la la la la la, bringt aber nichts, weil es ist, wie es ist. Der Sommer faded aus. Das da draußen heißt und ist langsam aber sicher Herbst. Und zack, sind wir bei Sarah aus dem Bremen 4 Team und den Dingen, die dir bei Social Media reingetrudelt kommen.
1: Ja, genau. Welcher Herbsttyp bist du, habe ich jetzt gelesen in einem Post. Und Rudi, welcher Herbsttyp bist du, wenn Sommer so wirklich gar keine Option mehr ist?
0: La la la la la la la la la la la la.
1: Das zieht nicht.
0: Was gibt's denn für Herbsttypen? Dann kann ich das vielleicht besser definieren.
1: Okay, also einmal Typ gemütlich, chillen auf dem Sofa. Oder Typ backen. Oder man gehört zu den kreativen Leuten, die dauernd irgendetwas basteln. Oder letzte Möglichkeit, der absolute Halloween-Fan mit ganz viel gruseliger Deko.
0: Also da sehe ich mich gar nicht. Überhaupt nicht. Typ spazieren gehen, vielleicht noch am ehesten, irgendwas draußen unternehmen, vielleicht sogar ein bisschen Sport treiben. Würde ja heute zum Beispiel

0: in Bremen-Vierland. Moin, stellt sich Ray die Frage. Wo ist mein Mann, meine Liebe? Where is my husband? Von Ray gleich auf unserer Playlist.
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0: ist aber auch immer was los in dem Song.
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0: Um ganz kurz nach 11:30 habe ich die A7 auf der Liste stehen. Hannover Richtung Hamburg. Zwischen Mellendorf und Schwarm steht 8 Kilometer. Stop and go. Und in Bremen ist der Friedenstunnel gesperrt wegen einer Veranstaltung. Dann blitzt es an der B75 Delmenhorst Richtung Bremen. Höhe Abfahrt Huchting. Und in Bremen steht ein Blitzer Kattenturmer Heerstraße, wenn ihr Richtung Neustadt unterwegs seid. Danke fürs Melden. Und wenn ihr ergänzen wollt, 0421 246 666. So erreicht ihr uns. Ruft gern kurz an oder schickt uns eine WhatsApp. Gute Fahrt!

Was eine Liebesgeschichte, oder? Stella Lefty jetzt am Start bei Bremen 4. Song heißt Boston und der ist so ein bisschen entstanden, weil sie vor einem Date noch kurz Zeit hatte. Also hat sie sich ans Piano gesetzt und ein bisschen rumgeklimpert und plötzlich war er da. Der Chorus, der Refrain von Boston. Und inzwischen ist ein ganzer Song draus geworden. Der hier. 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

10.41 Uhr, hier ist Bremen 4. Moin, gleich spiele ich einen unserer All-Time-Favorites. Take That, Never Forget. Vorher gibt's aber noch ein Update von der Straße. Seid vorsichtig unterwegs auf der A1 Hamburg Richtung Bremen zwischen Stuckenborstel und Posthausen. Da steht ein kaputter LKW.

10.48 Uhr. Es gibt noch mal was Aktuelles von der Straße. Seid vorsichtig unterwegs auf der A1 Bremen Richtung Osnabrück. Da steht noch ein kaputter LKW rum, und zwar zwischen Holdorf und Neunkirchen-Feuerden.

0: Na dann, mal los.
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0: Losgeflitzt sind sie heute Morgen. Picke, packe, volles Auto. Mathilda am Start, Elisa und Christian auch noch, weil ihr alle auf, oh, ist der niedlich, hofft, ne?
2: So ist es, das kann man so sagen, aber bis jetzt ist noch gar nicht so viel Ohr.
0: Also um kurz aufzudröseln, ihr seid, also du bist in Steinfeld bei Oldenburg im Freibad und da ist heute Hundeschwimmen.
2: Richtig, aber bis jetzt zähle ich nur zwei Hunde, die hier sind, weil es wird ja noch aufgebaut. Es geht noch gar nicht richtig los. Es sind noch Vorbereitungen, die getroffen müssen. Ich stehe hier zum Beispiel am Beckenrand und hier war gerade noch die DLRG in Tauchanzügen unterwegs. Die haben nämlich nochmal so extra Leitern an die anderen Leitern schon rangebracht, damit die Hunde einen leichteren Einstieg haben und hier alle ins Wasser können. Genau.
0: Das ergibt natürlich Sinn.
2: Jetzt steht Jenny neben mir vom Beta-Team. Du bist ja gerade noch am Vorbereiten. Wie viele Leute werden denn heute ungefähr erwartet?
3: Ja, das hängt komplett vom Wetter ab. Also bei so einem Wetter hoffen wir natürlich auf mindestens 200 Gäste. Letztes Jahr hatten wir leider nur 146 Hunde. Ja, davor das Jahr waren es 300, 400. Es kommt halt komplett vom Wetter ab.
2: Also 146 finde ich schon ganz schön viel, auf jeden Fall. Was hast du denn jetzt alles noch vorzubereiten, damit es losgehen kann?
3: Ja, ich mache jetzt gleich noch die Listen fertig. Wir machen immer so eine Statistik, wo die Leute so herkommen. Letztes Jahr war das weiteste aus München. Die haben es tatsächlich mit einem Familienbesuch extra wegen uns verbunden. Ansonsten Bremerhaven, Minden. Also es ist schon sehr weit gefächert und ja. Für unser Interesse machen wir das halt immer. Mein Mann guckt noch kurz in die Technik, prüft das Wasser, ist ja kein Chlor drin für die Hunde. Genau, das sind so die Sachen, die jetzt noch anstehen und dann geht's in 10 Minuten schon los.
2: Ja, du hörst es, Rudi, hier ist Aufbruchstimmung, hier soll es jetzt mal losgehen. Der Kuchen wird auch noch bereitgestellt und dann können die Hunde kommen und ins Becken springen.
0: Das klingt doch tippitoppi, Arschbombe mit 4 Pfoten.
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0: Da sind wir sowas von dabei. Ah,

0: 7 Minuten vor 11. Und das da ist nochmal wichtig für alle, die unterwegs sind auf der A27, ein Bremen 4 Verkehrsupdate. Bremen Richtung Bremerhaven zwischen Geestemünde und Bremerhaven Zentrum. Vorsicht, da liegen Gegenstände auf der Autobahn.
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0: Happy Samstag!
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0: Es wird jetzt erstmal freundlicher eigentlich überall im Bremen-Vierland. Der Nebel, der verzieht sich langsam oder ist schon weg. Das Ganze bei bis zu 21 Grad heute. Meistens bleibt es trocken. Richtung Küste kann gerade heute Nachmittag aber ein bisschen Regen runterkommen. Morgen am Sonntag dann insgesamt grauer und nasser und auch morgen maximal 21 Grad.
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0: Hat Irene Lottes für uns alle, ist Russland für die Sprengstoffdrohne am Leipziger Flughafen verantwortlich. Berlin sagt ja, Irene, und jetzt ist auch bekannt geworden, warum.
2: Ja, Medienberichten zufolge führt die Spur der Ermittler nämlich zum russischen Militärgeheimdienst. Außerdem gibt es im Kreis Cuxhaven heute eine große Katastrophenschutzübung und im Bremerhaven sind 18 Menschen bei einem Brand verletzt worden. Nach dem versuchten Drohnenanschlag auf den Flughafen Leipzig-Halle Anfang August führt die Spur offenbar direkt zum russischen Militärgeheimdienst GRU. Das berichtet die Welt am Sonntag. Demnach haben die deutschen Sicherheitsbehörden einen Verdächtigen und halten einen GRU-Mitarbeiter für den Drahtzieher der Operation. Die Einzelheiten von Franziska Kulczycki.
3: Es handle sich um einen Mann aus Russland, der den Drohnenangriff organisiert haben soll. Er sei über die Türkei nach Deutschland eingereist und später über den Flughafen Berlin-Brandenburg nach Serbien geflogen. Bei seiner Einreise soll den Ermittlern seine Verbindung zum Geheimdienst zwar bekannt gewesen sein, er sei aber nicht observiert worden. Inzwischen sei der Verdächtigte wieder in Russland. Die russische Regierung dementiert diese Darstellung. Der Geheimdienst gilt als mächtiger Militärnachrichtendienst Russlands.
2: In vielen Städten in ganz Deutschland finden heute Demonstrationen gegen Rechtsextremismus statt. Verschiedene Bündnisse und Initiativen haben dazu aufgerufen, als Reaktion auf den Sieg der AfD bei der Landtagswahl in Sachsen-Anhalt. Die Partei wird dort vom Landesverfassungsschutz als gesichert rechtsextremistisch eingestuft. Gestern sind in Oldenburg mehr als 3000 Menschen zu einer Demo gegen rechts gekommen. Heute sind Demos in Berlin, Hamburg, Magdeburg und auch in Bremen geplant. Hier startet um 17 Uhr eine Kundgebung vor dem Hauptbahnhof. In der Gemeinde Lockstedt im Landkreis Cuxhaven findet heute eine große Katastrophenschutzübung statt. Etwa 150 Einsatzkräfte der Kreisfeuerwehrbereitschaft Rothenburg-Nord nehmen daran teil. Da wird unter anderem ein Brand in einem Chemiewerk simuliert, berichtet Sina Derezinski.
4: Die Geschichte hinter der Übung ist ein Unwetter, das den Brand auslöst. Um es so realistisch wie möglich zu gestalten, wird es auch Rauch- und Feuerschein geben. Beides ist möglicherweise auch für Anwohner sichtbar. Ein weiterer Schauplatz dabei ist das Lune-Schöpfwerk. Hier wird ein Deichbruch durch das Unwetter simuliert. Dabei soll eine neue Sandsackfüllmaschine erprobt werden. Auch in Bremerhaven gibt es eine Großübung, die auch an mehreren Orten in der Stadt zu sehen sein wird. Hier ist es ein großer Stromausfall und seine Folgen, den sämtliche Einheiten des dortigen Katastrophenschutzes trainieren.
2: In Bremerhaven mussten in der Nacht 18 Menschen nach einem Brand ins Krankenhaus, darunter auch mehrere Kinder. Gegen Mitternacht war die Feuerwehr in die Hafenstraße gerufen worden. Dort hatte es in einer Wohnung in einem Mehrfamilienhaus gebrannt. Die Einsatzkräfte konnten 9 Menschen ins Freie retten. 18 wurden dann mit Verdacht auf eine Rauchvergiftung ins Krankenhaus gebracht. Die Bewohnerinnen und Bewohner können auch vorerst noch nicht zurück in ihre Wohnungen. Was genau den Brand ausgelöst hat, ist noch nicht klar und wird noch ermittelt. Das waren die vier News mit Irene Lottes.
0: 11 Uhr gleich 3 Minuten.
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0: Erstmal die Gefahrenmeldung. Seid vorsichtig auf der A27 Bremen Richtung Bremerhaven. Da liegen Gegenstände auf der Autobahn und zwar zwischen Geestemünde und Bremerhaven Zentrum. A7 Hannover Richtung Hamburg zwischen Mellendorf und Schwarmstedt. 8 Kilometer Stop and Go. Und in Bremen ist der Friedenstunnel gesperrt wegen einer Veranstaltung. Es blitzt, danke fürs Bescheid sagen. A1 Weserbrücke nach dem Dreieck Stur Richtung Wildeshausen, B75 Delmenhorst Richtung Bremen, Abfahrt Huchting und in Bremen Kattenturmer Heerstraße, wenn ihr Richtung Neustadt unterwegs seid. Ihr habt noch mehr? Dann nehmen wir das 0421 246 666 und sagen es weiter. Und ihr könnt es natürlich auch nachlesen. Das geht bei bremen4.de. Gute Fahrt.
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0: Mit Rudi Schönborn hier. Moin, ein Tipptopp-Samstag allen und gleich ist dann wieder Hundeschwimmen angesagt in Steinfeld bei Oldenburg.

0: Einer, finde ich, unserer schönsten All-Time-Favorites bei Bremen 4. Wille Wallo und Natalie Avalon's Summer Wine. Andiamo nach Steinfeld ins Freibad.
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0: Wir sind im Landkreis Vechta unterwegs und zwar beim Hundeschwimmen. Das Chlor ist raus aus dem Becken und die Hunde, Christian, die sind inzwischen drin im Wasser.
2: Ja, so die ersten sind da. Ich würde mal schätzen, so 20 Vierbeiner haben wir hier. Und die ersten springen auch ins Wasser.
0: Sauber.
2: Eine Hundedame, die traut sich noch nicht so ganz. Die guckt sich das Ganze vom Beckenrand nochmal vorsichtig an. Aber ansonsten ist hier gut Trubel. Die rennen hier von rechts nach links. Die nutzen auch gar nicht wirklich die Treppen, die extra für sie eingebaut worden sind. Nein, die springen auch einfach vom Rand rein. Aber das dürfen sie auch heute. Aber es ist ja nicht nur Schwimmen angesagt. Hier sind auch ein paar Aussteller zum Thema Hund. Ich habe einen Hundefriseur gesehen. Aber auch Hundephysio. Vielleicht werde ich da meinen Bandscheibenvorfall wieder irgendwie gerade biegen können. Mal gucken, aber ich glaube, die sind eher auf Hunde spezialisiert. Genau. Aber der Chef von Steinfeld, der ist heute auch da. Sebastian Gerold, der Bürgermeister, steht neben mir, aber ohne Hund. Wo ist denn Ihr Hund?
3: Ich habe keinen Hund. Ich habe 3 Kinder, die können inzwischen aufrecht laufen, selber essen, selber zur Toilette gehen. Da brauchen wir noch keinen Hund mehr.
2: Nee, das stimmt. Die könnten auch heute schwimmen, weil Menschen dürfen ja auch noch ins Wasser.
3: Ja, Menschen sind auch dabei. Manche der Hundehalter, manche der Herrchen und der Frauchen sind mit ins Wasser gesprungen. Ist natürlich, macht dann auch Spaß, ja. Aber ich glaube, es sind doch im Wesentlichen Hundefreunde, die heute hier sind.
2: Das stimmt wohl, das ist richtig. Es ist heute ein Hundetag, auf jeden Fall. Jetzt habe ich gehört, es kommen sogar Leute aus München extra angereist. Wie klasse ist denn das für Ihre Region, dass die Leute extra hier zum Hundeschwimmen herkommen?
3: Ja, also es ist schon beeindruckend, was die Leute alle an Anfahrt auch auf sich nehmen. Das gibt es ja seit 10 Jahren, seit 2016. Und hat sich weit über den Landkreis hier hinaus etabliert, dieses Wochenende, heute und morgen. Und es kommen eben auch Leute von weit her, weil das doch ungewöhnlich ist, dass es sowas gibt.
2: Das heißt, Steinfeld ist so ein richtiger Hundeort?
3: Steinfeld ist sicher ein sehr hundefreundlicher Ort. Viele Hundehalter hier, ganze Reihe Jäger mit Jagdhunden, aber auch alles, was man so kennt, von kleinem bis großem Pfiffi. Also es sind schon viele Hunde in Steinfeld, glaube ich, ja.
2: Rudi, du hast es gehört. Kleine und große Pfiffis sind hier heute unterwegs. Ich gehe nachher nochmal rüber zu den Ständen und guck da nochmal genauer hin.
0: Ja, und wir haben gelernt, nicht vom Beckenrand springen. Das gilt für Hunde nicht.
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Hier ist Bremen 4, 11 Uhr 18 Minuten und es gibt noch mal was Aktuelles von der Straße. Seid vorsichtig, wenn ihr unterwegs seid auf der A7 Hamburg Richtung Hannover. Da liegt ein Kennzeichen auf der Fahrbahn und zwar zwischen Hamburg-Hausbruch und Heimfeld.

0: guten Tag, wir sind's, Bremen 4. Und guckt, was wir für euch haben. Das ist ja eine gute Geschichte. Sunrise Avenue am Start, Fairy Tale Gone Bad.
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0: Moin.
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0: Um ganz kurz nach 11:30 gibt es eine Gefahrenmeldung. Seid vorsichtig auf der A7 Hamburg Richtung Hannover zwischen Hamburg-Hausbruch und Heimfeld. Da liegt immer noch dieses Autokennzeichen auf der Fahrbahn. A7 Hannover Richtung Hamburg zwischen Mellendorf und Schwarm steht 8 Kilometer. Stop and go. Und in Bremen ist der Friedenstunnel weiter gesperrt wegen einer Veranstaltung. Achtung, es blitzt. A1 Weserbrücke nach dem Dreieck Stur, wenn ihr Richtung Wildeshausen fahrt. Und B75 steht ein Blitzer Delmenhorst Richtung Bremen, Höhe der Abfahrt Huchting. Danke fürs Bescheid sagen. Und wenn ihr auch noch was habt, ihr wisst ja, ihr erreicht uns jederzeit und gerne unter der 0421 246 666. Gute Fahrt.

Name jetzt, der hier aufploppt bei Bremen 4, den man noch nicht ganz so oft gehört hat im Musikbiss Imran. Dabei kennt ihr seine Arbeit. Er arbeitet nämlich mit Ray Garvey zusammen, hat viel und mit ihm gesungen und produziert. Und jetzt haben sie auch eine gemeinsame Single draußen. Das da ist Rivers.

0: Everything But the Girl. Ein Bremen 4 All-Time Favorites. Das ist Missing. Also grün-weiß weiblich hat schon mal geliefert gestern Abend.
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0: 1:0 haben die Werder Fußballerinnen gegen den Hamburger SV gewonnen im Weserstadion. Und die Hütte hat gemacht Isabella Jaron.
2: Ja, ich muss sagen, die Flanke war natürlich punktgenau von Luna. Da kann ich mich nur an der Stelle bedanken. Ja, es ist einfach Wahnsinn. Ich glaube, egal wer das Tor geschossen hätte, hätte emotionsvoll gejubelt. Es ist einfach unglaublich schön, mit solchen Fans, vor solchen Fans dann auch ein Tor zu schießen. Es ist ja einfach Wahnsinn. Ich habe keine Worte dafür.
0: Anfang der zweiten Halbzeit war das übrigens per Kopf. Stimmung im Stadion, fast 30.000 Menschen waren da. Die war doll gut und Werders Trainerin Fritzi Kromp, na klar, auch happy.
3: Ja, es ist was ganz Besonderes, es ist was Außergewöhnliches. Ich glaube, die ganze Liga beneidet uns für diese Fans, für dieses Stadion, für diese Momente. Nicht nur die Gegengerade, nicht nur die Süd, die Ost steht, sondern es steht einfach die komplette Tribüne, Haupttribüne steht und feiern uns und feuern uns an. Es ist schon außergewöhnlich, also schon einzigartig für unsere Spielerinnen, aber auch für uns dahinter.
0: Ja, und heute Abend sind dann die Werder Männer dran. Auswärts geht's gegen den ersten Fußballclub Köln. Anpfiff ist um 18:30 Uhr.
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0: Bonjour, das ist Sigma bei Bremen 4, Nobody to Love. Und das da ist auch bei Bremen 4, wen wundert's, Nelly Furtado. Say It Right spiele ich euch noch vor den 4 News mit Irene gleich um 12.
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0: 21 Grad, das ist der Topwert heute.
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0: 18 davon haben wir schon erreicht in Bremerhaven und in Budjadingen. 18 Grad übrigens auch in Cuxhaven. 16 sind es hier in Bremen. Dazu ist jetzt relativ viel Sonne unterwegs, die da vom Himmel lacht, auch wenn noch so ein paar Wolken weiter mit am Start sind. Richtung Küste kann es dann auch vor allem heute Nachmittag auch mal ein bisschen regnen.
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0: Mit Irene Lottes. Irene, heute gibt es in vielen Städten Demos gegen rechts, unter anderem in Berlin, in Magdeburg und auch in Bremen.
2: Und eine der größten ist in Hamburg. Außerdem führt eine klare Spur der deutschen Ermittlungen nach dem versuchten Drohnenanschlag in Leipzig nach Russland. Und im Kreis Cuxhaven und in Bremerhaven trainieren Feuerwehrleute heute den Ernstfall. In mehr als 35 Städten in ganz Deutschland finden heute Demonstrationen gegen Rechtsextremismus statt. Verschiedene Bündnisse und Initiativen haben dazu aufgerufen. Allein in Hamburg werden ab 14 Uhr rund 20.000 Menschen dazu erwartet. Nico Wodrich mit den Einzelheiten.
3: Die Kundgebung am Hamburger Jungfernstieg wird von mehreren Bündnissen und bekannten Musikern unterstützt. Sie wollen demokratischen Zusammenhalt demonstrieren und ein Zeichen gegen Rechtsextremismus setzen. Anlass ist der Sieg der AfD bei der Landtagswahl in Sachsen-Anhalt. Die Partei wird dort vom Landesverfassungsschutz als gesichert rechtsextremistisch eingestuft. Gestern waren in Oldenburg mehr als 3000 Menschen zu einer Demo gegen rechts gekommen. In Bremen ist heute Nachmittag eine Kundgebung geplant. Die Organisatoren erwarten dazu bis zu 2500 Menschen vor dem Hauptbahnhof. Die Bremer Straßenbahn AG rechnet mit Auswirkungen auf den Bus- und Straßenbahnverkehr.
2: Nach dem versuchten Drohnenanschlag auf den Flughafen Leipzig-Halle Anfang August führt die Spur offenbar direkt zum russischen Militärgeheimdienst GRU. Das berichtet die Welt am Sonntag. Demnach haben die deutschen Sicherheitsbehörden einen Verdächtigen und halten einen GRU-Mitarbeiter für den Drahtzieher der Operation. Außerdem steht ein belarussischer Handlanger im Verdacht. Auf die Männer sind die Ermittler demnach durch DNA-Spuren gestoßen. Moskau bestreitet jede Beteiligung an dem geplanten Anschlag. In der Gemeinde Lockstedt im Landkreis Cuxhaven findet heute eine große Katastrophenschutzübung statt. Etwa 150 Einsatzkräfte der Kreisfeuerwehr nehmen daran teil. Simuliert wird da unter anderem ein Brand in einem Chemiewerk. Sina Derezinski aus der Regionalredaktion Buten und Binnen.
4: Die Geschichte hinter der Übung ist ein Unwetter, das den Brand auslöst. Um es so realistisch wie möglich zu gestalten, wird es auch Rauch- und Feuerschein geben. Beides ist möglicherweise auch für Anwohner sichtbar. Ein weiterer Schauplatz dabei ist das Lune-Schöpfwerk. Hier wird ein Deichbruch durch das Unwetter simuliert. Dabei soll eine neue Sandsackfüllmaschine erprobt werden. Auch in Bremerhaven gibt es eine Großübung, die auch an mehreren Orten in der Stadt zu sehen sein wird. Hier ist es ein großer Stromausfall und seine Folgen, den sämtliche Einheiten des dortigen Katastrophenschutzes trainieren.
2: In Bremerhaven mussten in der Nacht 18 Menschen nach einem Brand ins Krankenhaus, darunter auch Kinder. Gegen Mitternacht war die Feuerwehr in die Hafenstraße gerufen worden. Dort hatte es in einer Wohnung eines Mehrfamilienhauses gebrannt. Die Einsatzkräfte konnten 9 Menschen ins Freie retten. 18 wurden dann mit Verdacht auf Rauchvergiftung ins Krankenhaus gebracht. Die Bewohnerinnen und Bewohner können vorerst noch nicht in ihre Wohnungen zurück. Was den Brand ausgelöst hat, wird noch untersucht. Das waren die 4 News mit Irene Lottes.
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0: Mit einer Gefahrenmeldung geht's los. 12:03 Uhr. Vorsicht auf der A26 Stade Richtung Hamburg. In der Einfahrt Stade Ost, da liegt ein Müllsack auf der Fahrbahn. A7 Hannover Richtung Hamburg zwischen Mellendorf und Schwarmstedt 8 Kilometer. Stop and go. Und in Bremen ist der Friedenstunnel wegen einer Veranstaltung gesperrt. Dann haben wir Blitzer für euch. Die werden jetzt performt von unseren Zebra 4 Kinderreporterinnen Mia, Carla und Lea. Haut raus!
5: A1 Weserbrücke nach Dreieckstur Richtung Wildeshausen.
6: Hier ist ein Blitzer auf der B75 Delmenhorst Richtung Bremen, Abfahrt Hochding.
7: Und noch ein dritter Blitzer in Bremen, Kattenturmer Heerstraße Richtung Neustadt.
0: Und in Geestland steht auch noch einer, Beda-Kesa-Straße. Wenn ihr Richtung Neuenwalde unterwegs seid, könnt ihr übrigens auch alles nachlesen bei bremen4.de. Gute Fahrt!
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0: Mit Rudi Schömer und ich bleib auch noch ein bisschen hier. Die drei Mädels sind aber jetzt raus.
8: Habt ein

0: Das ist ja irgendwie witzig, ne? Mensch sagt zum Hund, sitz, dann passiert das auch und der Mensch denkt sich, geil, ich habe meinen Hund erzogen. Und jetzt lasst uns das mal umdrehen. Hund denkt sich, mega gut, wenn ich mich setze, oft gibt's dann Leckerli. Geil, ich habe meinen Mensch erzogen.
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0: Und wir sind heute am Start mit ganz, ganz vielen Hunden, nämlich im Freibad und zwar in Steinfeld im Landkreis Vechta. Da ist Bremen 4-Reporter Christian Osterloh und du hast Simba am Start?
2: Ja, Simba sitzt neben mir, denn natürlich, das Ganze ist hier Spiel und Spaß für die Hunde, aber auch so ein kleines bisschen Jobmesse, denn die Malteser sind hier mit ihren eigenen Rettungshunden. Ach. Und wenn du aber selber mit deinem Hund jetzt denkst, boah, Rettungshund, das kann mein Hund auch, dann könnte das hier die Chance werden. Auch für dich, Rudi, und deinen kleinen Hund. Wäre eine Möglichkeit. Aber ich habe einen Vollprofi neben mir stehen, die Thalia. Die ist nämlich die Mama von Simba, sagt man das so?
3: Ja, so ziemlich, die Hundemutti.
2: Hundemutti, kann man so sagen, okay. Du machst das ja schon ein bisschen länger. Was macht denn ein Rettungshund überhaupt? Was ist die Aufgabe von einem Rettungshund?
3: Genau, wir bilden die Rettungshunde aus, damit die, wenn jemand vermisst ist, dann kriegen wir einen Alarm, werden eben zum Einsatz gerufen und nehmen die Hunde mit und dann so.

0: gefunden und ihn dann orten kann und dann zu ihm hinlaufe.
1: Finde ich gut, dass er dann mit der Person nicht einfach kuschelt, sondern auch einen Laut gibt. Kannst du das mal zeigen, wie das funktioniert, wenn er dann bellt?
0: Ja, sehr gerne. Simba, gib laut. Gib laut.
1: Für Einjährige ganz schön laut. Nee, das funktioniert hier einwandfrei. Du hast gerade die Hand ans Ohr genommen und dann weiß er, jetzt ist Action.
0: Genau, das habe ich mir so ein bisschen als Kommando ausgedacht, weil am Anfang, der muss es ja lernen, kriegt er noch ein bisschen die Unterstützung und irgendwann macht er das dann so.
1: Perfekt. Also, wir haben ja noch ein bisschen Zeit hier. Ich probiere das gleich auch mal aus. Live muss ich das jetzt nicht unbedingt tun, weil so viel Interesse zeigt Simba jetzt an mir noch nicht.
2: Und Christian ist so richtig niedergeschlagen. Armer Kerl.
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0: Habt einen tollen Samstag. Hier ist Bremen 4.
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0: Der Rudi ist hier. Moin.
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0: 12 Uhr und gleich 31 Minuten. A1 Bremen Richtung Osnabrück. Zwischen Uphusen, Bremen-Mahndorf und Arsten. 4 Kilometer Stop and Go. Dann die 1 Osnabrück Richtung Bremen. Zwischen dem Dreieck Stur und Bremen-Hemelingen. 5 Kilometer Stau. Halbe Stunde plus. A7 Hannover Richtung Hamburg, 8 Kilometer stockend, zwischen Mellendorf und Schwarmstedt. Und in Bremen ist der Friedenstunnel gesperrt wegen einer Veranstaltung. Es blitzt, danke fürs Bescheidsagen, in Bremen, Kattenturmer Heerstraße Richtung Neustadt. Dann A1 Weserbrücke nach dem Dreieck Stur, wenn ihr Richtung Wildeshausen unterwegs seid. Und Geestland, auch noch ein Blitzer, Beda-Kesar-Straße Richtung Neuenwalde. Wenn ihr auch noch was habt, was noch nicht auf unserer Liste ist, dann immer her damit, 0421 246 666. So erreicht ihr uns und ihr könnt alles nachlesen bei bremen4.de.

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0: 15 Minuten, e basta così, fertig. Das stimmt, für den Song gleich hier bei Bremen 4 ist einer unserer All-Time-Favorites, Drops of Jupiter von Train, geschrieben von Frontman Pat Monahan vor gut 25 Jahren.
1: And I had a dream about my mom swimming through the planets in her afterlife and felt like she wrote the song with me and recorded the song the next day. I wrote the thing in 15 minutes. It was weird. And sang it into a dictaphone.
0: Geträumt hat er von seiner da schon verstorbenen Mutter, wie sie im Jenseits und zwischen Planeten unterwegs ist. Im Traum geht sowas. Und für ihn hat es sich dann so angefühlt, als hätte sie das Ding mit ihm geschrieben. Und dann ging's eben schnell. Ihr erinnert euch, 15 Minuten, fertig,

0: Don't Look Back in Anger. Das ist nicht nur ein Song, sondern auch der Name des neuen Dokumentarfilms über Oasis. Die Band hat ja vergangenes Jahr eine ausverkaufte Welttournee gespielt. Es war wohl das Comeback des Rock'n'Rolls. Und so richtig gerechnet hat damit ja eigentlich keiner, weil die beiden Brüder, Liam und Noel Gallagher, ja richtig Beef hatten miteinander.
1: I just don't see myself on stage with Liam. I don't really want to be going back with the tension. Will it fall apart again?
0: Also, no way, dass wir nochmal zusammen auf der Bühne stehen, sagt da Noel Gallagher. Die beiden haben sich dann aber doch zusammengerissen und eben weiter Geschichte geschrieben.
1: One of the biggest moments of our lives, right?
0: Also einer der größten Momente ihres Lebens, sagt er, mit dem Gefühl unterwegs gewesen, Dämonen auszutreiben und eben die ganze Wut rauszulassen. Und ja, die Fans, die sind absolut happy ausgerastet. In der Doku seht ihr neben den Reunion-Konzerten auch das erste gemeinsame Interview mit Noel und Liam nach über 20 Jahren. Also Oasis, Don't Look Back in Anger. Der Dokumentarfilm läuft nur noch bis inklusive morgen in den Kinos im Bremen-Vierland.

0: Happy Samstag. Wir sind's, Bremen 4, gleich mit den American Authors auf der Playlist. Best Day of My Life.
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0: Es ist der einzige Samstag, den wir haben heute.
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0: Und deswegen nehmen wir ihn, wie wir ihn kriegen. Mit im Moment 18 Grad in Bremen, in Diepholz und in Nordholz. 19 Grad bei euch in Bremerhaven. Minimal wärmer könnte es noch werden. Bis 21 geht's hoch. Im Moment meistens freundlich. Heute Nachmittag und zum frühen Abend hin. Dann gerade aber auch Richtung Küste wieder mehr Wolken. Und auch hier und da ein bisschen Regen möglich.
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0: Hat Irene Lottes für uns alle. Heute gibt es in vielen Städten Demos gegen rechts, unter anderem auch Irene in Berlin, Magdeburg und Bremen.
2: Ja, und eine der größten ist in Hamburg, die startet da in einer Stunde. Außerdem haben die deutschen Behörden nach dem Drohnenangriff in Leipzig offenbar eine klare Spur nach Russland. Und die Bundesnetzagentur sagt, keine Sorge, die Gasspeicher sind voll genug. In mehr als 35 Städten in ganz Deutschland finden heute Demonstrationen gegen Rechtsextremismus statt. Verschiedene Bündnisse und Initiativen haben dazu aufgerufen. Allein in Hamburg werden gleich ab 14 Uhr rund 20.000 Menschen erwartet. Die Einzelheiten von Nico Wodrich.
3: Die Kundgebung am Hamburger Jungfernstieg wird von mehreren Bündnissen und bekannten Musikern unterstützt. Sie wollen demokratischen Zusammenhalt demonstrieren und ein Zeichen gegen Rechtsextremismus setzen. Anlass ist der Sieg der AfD bei der Landtagswahl in Sachsen-Anhalt. Die Partei wird dort vom Landesverfassungsschutz als gesichert rechtsextremistisch eingestuft. Gestern waren in Oldenburg mehr als 3000 Menschen zu einer Demo gegen rechts gekommen. In Bremen ist heute Nachmittag eine Kundgebung geplant. Die Organisatoren erwarten dazu bis zu 2500 Menschen vor dem Hauptbahnhof. Die Bremer Straßenbahn AG rechnet mit Auswirkungen auf den Bus- und Straßenbahnverkehr.
2: Nach dem versuchten Drohnenanschlag auf den Flughafen Leipzig-Halle Anfang August führt die Spur offenbar direkt zum russischen Militärgeheimdienst GRU. Das berichtet die Welt am Sonntag. Demnach haben die deutschen Sicherheitsbehörden einen Verdächtigen und halten einen GRU-Mitarbeiter für den Drahtzieher der Operation. Außerdem steht ein belarussischer Mann als Handlanger im Verdacht. Auf die Männer sind die Ermittler demnach durch DNA-Spuren gestoßen. Moskau bestreitet bisher jede Beteiligung an dem geplanten Anschlag. Die Sorgen sind unbegründet, betont die Bundesnetzagentur. Deutschlands Gasspeicher reichen demnach für die Gasversorgung in diesem Winter aus. Behördenchef Klaus Müller hat erklärt, dass jetzt schon etwas mehr Gas in den Speichern ist, als im gesamten letzten Winterhalbjahr entnommen wurde. Und es gäbe ja auch noch Zeit, mehr einzuspeichern. Im Vergleich zu den Vorjahren ist der Füllstand der Speicher mit gut 55% von dem, was möglich wäre, trotzdem eher niedrig. Deshalb gab es in den vergangenen Tagen Bedenken und Kritik. In der Fußball-Bundesliga steht der dritte Spieltag an. Werder Bremen spielt heute Abend um 18.30 Uhr beim 1. FC Köln. Zu dem, was sonst noch so ansteht, Olaf Rath aus der Sportredaktion.
4: Mit unveränderter Startelf wollen die Bremer den Rückenwind aus dem Sieg gegen Leipzig mitnehmen. Ebenfalls oben auf ist derzeit der FC Augsburg. Der Überraschungstabellenführer empfängt am Nachmittag Bayer Leverkusen. Die bisher ungeschlagenen Dortmunder empfangen währenddessen Aufsteiger Paderborn. Die sieglosen Hoffenheimer müssen gegen den VfB Stuttgart auf die Wende hoffen. Einen kompletten Fehlstart verhindern will auch Borussia Mönchengladbach beim Tabellenzweiten Freiburg. Ähnlich unter Druck steht auch bereits Eintracht Frankfurt mit nur einem Punkt aus der bisherigen Saison vor dem Derby bei den wiedererstarkten Mainzern.
2: Das waren die Vier News mit Irene Lottes.
0: Und das passt ganz gut jetzt, denn
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0: Wir haben was Aktuelles. 13:03 Uhr. Seid vorsichtig auf der A7 Hamburg Richtung Hannover zwischen Bad Fallingbostel und dem Dreieck Weißrode. Da liegen Gegenstände auf der Fahrbahn. A1 Bremen Richtung Osnabrück zwischen Uphusen, Bremen-Mahndorf und Arsten. 4 Kilometer Stop and Go. Und in der Gegenrichtung zwischen dem Dreieck Stur und Bremen-Hemelingen 5 Kilometer Stau. Halbe Stunde dauert's da länger. Und A7 noch Hannover Richtung Hamburg zwischen Mellendorf und Schwarmstedt 8 Kilometer Stop and Go. Dann blitzt es in Bremen Kattenturmer Heer Richtung Neustadt und Geestland steht ein Blitzer Beda-Keser Straße, wenn ihr Richtung Neuenwalde fahrt. Danke fürs Bescheid sagen und wenn ihr ergänzen möchtet, immer gerne 0421 246 666. Ich bin Rudi Schönborn, allen unterwegs eine gute Fahrt und so insgesamt Happy Samstag.
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0: Ja, das sind so Themen, die man hat als Reporter on the road.
5: So viel Interesse zeigt Simba jetzt an mir noch nicht.
0: Ja, Christian und Mathilda sind unterwegs in Steinfeld und am Start beim Hundeschwimmen da im Freibad. Gleich wieder.

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0: Wenn ihr einen Hund habt, dann kennt ihr das bestimmt auch. Es macht wahnsinnig viel Freude, wenn die Freude haben.
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0: Wir sind im Freibad Steinfeld im Landkreis Vechta. Da ist heute Hundeschwimmen angesagt. Und auch mein Bremen 4-Kollege Christian hier, der guckt da heute zu und vielleicht geht da ja sogar baden.
2: So, Rudi, jetzt ist es soweit. Jetzt gehe auch ich hier mal ins Wasser. Aha. Ah, und ich bin nicht alleine. Warte mal, vielleicht hörst du es. Oh Gott, das ist ja doch ganz schön kalt. Das ist ja doch kalt. Und Hündin Kuba, die ist links von mir. Die ist aber gar nicht so interessiert an mir, sondern mehr an dem Ball, den Frauchen Pia in der Hand hat. Und neben mir steht Herrchen Bernd. Moin.
3: Moin, hi.
2: Ist das euer Hund eigentlich?
3: Nee, das ist der Hund von Pias Eltern, also von meinen Schwiegereltern.
2: Also ich muss schon sagen, ist ziemlich kalt, aber Hündin Kuba hat da gar kein Problem, ne?
3: Nee, also das Einzige, was sie nicht mag, ist reinspringen, aber sobald sie über die Treppe geht, schwimmt die eigentlich nur noch in den Ball her.
2: Und warum mag sie nicht gerne reinspringen? Die anderen Hunde machen das ja doch ganz gerne.
3: Weiß ich nicht, ist irgendwie nicht ihr Ding, weil das ist ja auch schon nicht so. Also keine Ahnung.
2: Können wir den Ball noch einmal werfen?
3: Wenn sie den wieder hergibt, was sie gerade gekriegt hat.
2: Kuba, sag mal hallo ihr. Ja, nein, moin. Darf ich den... Oh Gott, da kommt noch ein Hund, der mich überrennt. Guten Tag. Darf ich den Ball mal werfen für Kuba? Kuba, hier. Komm mal her. Ja, jetzt ist sie aus dem Wasser gegangen. Ich bin noch hier im Wasser in der Treppe. Ich weiß nicht, was heute los ist, aber kein Hund zeigt Interesse an mir. Komm, hier der Ball. Und zack. Ja, das hat so gar nicht funktioniert. Kuba springt nicht. Sie nimmt die Treppe und geht lieber wieder zu Frauchen. Okay, also eins kann ich versprechen. Wer ohne Hund kommt, der muss sich keine Sorgen machen, dass er angerannt wird, weil... Die sind hier so auf Wasser und Bälle fixiert. Die haben auf jeden Fall jede Menge Spaß.
0: Und nur noch mal zur Sicherheit, liebe Menschen da im Freibad. Der Hund mit Glatze, das ist Christian.
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0: Guten Tag. Und es ist mal kurz wieder 2006 bei Bremen 4 mit Monrose auf unserer Playlist. Shame kommt gleich.
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1: Mit der A1 geht's los, Bremen Richtung Osnabrück, zwischen Uphusen, Bremen-Mahndorf und Asten. 4 Kilometer stockender Verkehr, dann die Gegenrichtung, Osnabrück Richtung Bremen, zwischen dem Dreieck Stur und Bremen-Hemelingen. 5 Kilometer Stau auf der A1, da dauert's eine halbe Stunde länger. Und A7 Hannover Richtung Hamburg, zwischen Mellendorf und Schwarmstedt, 7 Kilometer stockend. Halbe Stunde müsst ihr da mehr einplanen. Dann blitzt es, danke fürs Bescheid sagen, wenn ihr ergänzen wollt, 0421 2466. So erreicht ihr uns. Bremen steht einer, Kattenturmer Heerstraße, wenn ihr Richtung Neustadt unterwegs seid, und in Geestland, Bederkesaer Straße, Richtung Neuenwalde. Könnt ihr übrigens auch alles nachlesen, das geht bei bremen4.de. Gute Fahrt!

0: Auch heute wieder, es ist Samstag, sind wir wieder unterwegs, kommen rum. Danke für die Einladung ins Freibad nach Steinfeld. Moin.
1: Hallo, ich bin Kerstin. Ich bin heute auch, oder wir sind heute auch mit unserer Hündin Elsa hier in Steinfeld beim Hundeschwimmen. Das ist eine total tolle Sache, weil für sie natürlich dann auch mal richtig schwimmen und springen, wie man sie auch gerade im Hintergrund hört. Ja, wirklich eine super Sache hier. Kann ich nur jedem empfehlen. Und jetzt für euch auf Bremen 4 James Blunt mit Taste Like Summer.

0: inneren Auge der Breakdancer auf dem Zehtler Markt. Und dann Ace of Base. Richtig doll laut. All That She Wants. Das Ding ist ein Bremen 4 All-Time Favorite. Das ist ein bisschen wie als Letzter oder Letzte beim Staffellauf dran zu sein. Die anderen haben schon vorgelegt heute Nachmittag und dann bist du dran.
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0: So grob könnte es sein, dass es den Werder-Männern heute geht. Das Spiel auswärts gegen den 1. FC Köln ist um 18.30 Uhr, ist damit das Samstagabendspiel. Aber es ist auch noch eine ganze Menge Rückenwind da, eben vom letzten Wochenende.
2: Alle hatten ein gutes Gefühl am letzten Wochenende und das wollen wir uns natürlich auch erhalten. Das war eine tolle Trainingswoche auch für uns und sind außen, glaube ich, auch sehr, sehr positiv wahrgenommen worden mit dem Auftritt vom vergangenen Wochenende.
0: Sagt Werders Trainer Daniel Thun, also dieser starke erste Heimsieg gegen Leipzig mit 3:1, hat aber auch ganz schön Körner gekostet.
2: Wir werden nicht jedes Wochenende dann überperformen können, was die physischen Daten betrifft. Aber nochmal, wir können uns zumindest daran erstmal orientieren und da sind die Jungs bereit so. Ich fand auch, dass sie sehr respektvoll und demütig mit einer tollen Leistung umgegangen sind.
0: Und na klar, auch bei Grün-Weiß stimmt, nach dem Spiel ist vorm Spiel, die Karten werden neu durchgemischt, wobei die Startelf wohl dieselbe sein wird wie gegen Leipzig heute Abend.
2: Tendenz geht dahin, dass ich die gleichen Elf auf den Platz schicke, wäre auch Quatsch. Das hat nichts damit zu tun, dass ich jetzt ein Fan bin von Never Change a Winning Team, sondern es geht immer um eine Überzeugung und ich habe gesehen, wozu diese Mannschaft in der Lage ist und jeder Einzelne auch und deswegen glaube ich, dass die Wahrscheinlichkeit schon sehr, sehr hoch ist und sie vielleicht auch davon ausgehen könnten erstmal, dass die gleiche Elf wieder beginnt, die am vergangenen Wochenende auch gestartet ist.
0: Also Köln ist zu Gast, Bremen ist zu Gast in Köln an der Aachener Straße in Müngersdorf. 18:30 geht's los und wir haben natürlich Updates aus dem Stadion hier bei uns.
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0: Golden Summer Track von Loy mit David Prentice. Gleich geht's hier weiter bei Bremen 4 mit Razorlight und America. Vorher gibt's aber noch ein Update von der Straße. Seid vorsichtig auf der A27 Bremerhaven Richtung Bremen zwischen Ilpol und dem Dreieck Bremen Industriehäfen. Da liegen Fahrzeugteile auf der Fahrbahn.
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0: So, so, so.
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0: Kollegin ist hier gerade reingekommen und sagt, ich bin ganz überrascht, dass das Wetter so schön ist. Ich hab's doch gesagt, manchmal haben wir auch recht hier in diesem Radio, wenn wir übers Wetter reden. Also es ist im Moment noch richtig schön und freundlich, meistens überall und so im Bremen-Vierland heute Nachmittag und Richtung Abend wird es dann zur Küste hin. Allerdings schnell ein bisschen ruppiger.
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0: Und die hat Irene Lottes nochmal für uns alle. Heute gibt es in vielen Städten Demos gegen rechts, unter anderem auch in Berlin, Magdeburg und in Bremen.
2: Und eine der größten startet in Hamburg. Außerdem haben die deutschen Behörden nach dem Drohnenangriff in Leipzig offenbar eine klare Spur nach Russland. Und die Bundesnetzagentur sagt, keine Sorge, die Gasspeicher in Deutschland sind voll genug. In mehr als 35 Städten in ganz Deutschland finden heute Demonstrationen gegen Rechtsextremismus statt. Verschiedene Bündnisse und Initiativen haben dazu aufgerufen. In Hamburg geht's jetzt gerade in diesen Minuten los. Allein da werden rund 20.000 Menschen erwartet. Nico Wodrich mit den Einzelheiten.
3: Die Kundgebung am Hamburger Jungfernstieg wird von mehreren Bündnissen und bekannten Musikern unterstützt. Sie wollen demokratischen Zusammenhalt demonstrieren und ein Zeichen gegen Rechtsextremismus setzen. Anlass ist der Sieg der AfD bei der Landtagswahl in Sachsen-Anhalt. Die Partei wird dort vom Landesverfassungsschutz als gesichert rechtsextremistisch eingestuft. Gestern waren in Oldenburg mehr als 3.000 Menschen zu einer Demo gegen rechts gekommen. In Bremen ist heute Nachmittag eine Kundgebung geplant. Die Organisatoren erwarten dazu bis zu 2.500 Menschen vor dem Hauptbahnhof. Die Bremer Straßenbahn AG rechnet mit Auswirkungen auf den Bus- und Straßenbahnverkehr.
2: Nach dem versuchten Drohnenanschlag auf den Flughafen Leipzig-Halle Anfang August führt die Spur offenbar direkt zum russischen Militärgeheimdienst GRU. Das berichtet die Welt am Sonntag. Demnach haben die deutschen Sicherheitsbehörden einen Verdächtigen und halten einen GRU-Mitarbeiter für den Drahtzieher der Operation. Auf die Spur sind die Ermittler demnach durch DNA-Spuren gestoßen. Moskau bestreitet bisher jede Beteiligung an dem geplanten Anschlag. Die Sorgen sind unbegründet, betont die Bundesnetzagentur. Deutschlands Gasspeicher reichen demnach für die Gasversorgung in diesem Winter aus. Das hat Behördenchef Klaus Müller erklärt. Und er sagt, jetzt schon ist etwas mehr Gas in den Speichern, als im gesamten letzten Winterhalbjahr entnommen wurde. Außerdem gäbe es ja auch noch Zeit, mehr einzuspeichern. Im Vergleich zu den Vorjahren ist der Füllstand der Speicher mit gut 55% von dem, was möglich wäre, trotzdem eher niedrig. Deswegen gab es in den vergangenen Tagen Bedenken und Kritik. In der Fußball-Bundesliga steht der dritte Spieltag an. Werder Bremen spielt erst heute Abend um 18.30 Uhr beim 1. FC Köln. Zu dem, was zu erwarten ist an diesem Spieltag, Olaf Rathje aus der Sportredaktion.
4: Mit unveränderter Startelf wollen die Bremer den Rückenwind aus dem Sieg gegen Leipzig mitnehmen. Ebenfalls oben auf ist derzeit der FC Augsburg. Der Überraschungstabellenführer empfängt am Nachmittag Bayer Leverkusen. Die bisher ungeschlagenen Dortmunder empfangen währenddessen Aufsteiger Paderborn. Die sieglosen Hoffenheimer müssen gegen den VfB Stuttgart auf die Wende hoffen. Einen kompletten Fehlstart verhindern will auch Borussia Mönchengladbach beim Tabellenzweiten Freiburg. Ähnlich unter Druck steht auch bereits Eintracht Frankfurt mit nur einem Punkt aus der bisherigen Saison vor dem Derby bei den wiedererstarkten Mainzern.
2: Das waren die 4 News mit Irene Lottes.
0: 14:03 Uhr.
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0: Und da ist gerade ein bisschen was reingekommen. Es geht auf die A7 Hamburg Richtung Hannover zwischen Dorfmark und Bad Fallingbostel. Aufpassen, da ist eine ungesicherte Unfallstelle. A1 Bremen Richtung Osnabrück zwischen Uphusen, Bremen-Mahndorf und Arsten 5 Kilometer Stop and Go. In der Gegenrichtung zwischen Bremen-Brinkum und Hemelingen 3 Kilometer Stau. Da dauert es eine halbe Stunde länger. Genau wie auf der A7 Hannover Richtung Hamburg 7 Kilometer Stop and Go zwischen Mellendorf und Schwarm steht. Dann habe ich Blitzer für euch. Einer ist es im Moment, Geestland steht der Beda-Kesa-Straße, wenn ihr Richtung Neuenwalde fahrt. Danke fürs Melden. 0421 246 666. So erreicht ihr uns, das wisst ihr. Wenn ihr also noch was seht, immer her damit. Fahrt vorsichtig.
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0: Buongiorno, Rudi Schönborn hier. Macht's Beste draus. Wir sind bei euch mit so gefühlten musikalischen Seifenbläschen. Also irgendwie klingt das Intro so, oder? Das ist Austis bei uns auf der Playlist. Angel Eyes.

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14 Uhr, 10 Minuten. Hier ist der Bremen 4 Verkehr ganz aktuell. Seid vorsichtig unterwegs auf der A29 Oldenburg Richtung Ahlhorner Heide zwischen Wardenburg und Großen Kneten. Da steht ein kaputtes Kfz. Das ist ein Bremen 4 All-Time-Favorite, Tupac, California Love. Schönen Samstag.

0: Also eigentlich gilt ja im Freibad nicht vom Beckenrand springen, nicht rennen und vor allem nicht ins Wasser pinkeln. Na, das wird heute wahrscheinlich eher nix.
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0: Es gibt nämlich ein paar Freibäder, die dieses Wochenende Hundeschwimmen machen. Und eins davon ist das in Steinfeld im Landkreis Vechta. Na, habt ihr da eine gute Zeit?
2: Was wird denn das Highlight für deinen Hund?
3: Dass er schwimmen kann, ne? Ohne, dass er in einen dreckigen Tümpel muss und ein schön sauberes Wasser, ne? Das ist immer, dann stinkt er nicht ganz so.
4: Das ist einfach cool, unter Hundeleute zu sein und sich einfach auch auszutauschen.
5: Warum sagst du, ist das für Hundebesitzer und Hund heute so ein klasse Tag hier?
4: Ja, man kann sich hier verabreden, die Hunde können frei laufen, die können hier schwimmen, man kann nette Kontakte knüpfen. Wir haben auch schon Kontakte geknüpft mit einem anderen Trainer und kann so in den Austausch gehen.
6: Hier können die Hunde sich austoben und auch mit anderen Hunden spielen, soziale Kontakte eben knüpfen und ja, die haben eigentlich alle Spaß hier.
5: Dein Hund hat auch schon soziale Kontakte geknüpft?
6: Ja, und ist auch schon im Wasser gewesen.
5: Und was hat deinem Hund bisher am besten gefallen?
7: Ja, Spielis aus dem Pool zu sammeln.
5: Wie viele hat er?
7: Er hat einige, aber heute hat er viele Fremde von anderen Hunden geklaut.
5: Wie ist das bei dir? Warum ist das der perfekte Tag für Frauchen und Hund?
6: Ja, weil Jule eine absolute Wasserratte ist und auch genauso wie unser Pepe jedes Spieli aus dem Wasser holt und wenn es auch Fremde sind, total egal. Macht ihr Riesenspaß heute hier?
8: Ja, weil die Hunde hier toben können, die haben ihren Spaß. Das Gelände ist ja großzügig eingezäunt, die Hunde können also nicht abhauen, da braucht man keine Angst zu haben. Können hier tun und lassen, was sie wollen. Und Frauchen und Herrchen haben natürlich auch einen großen Spaß dabei, ne? Zuzuschauen und... Ja, es ist einfach ein schöner Familientag, würde ich auch sagen. Es sind auch viele Kinder hier, viele Familien hier.
0: So soll es sein. Und Christian, jetzt aber her hier. Na komm, ja, so ist fein. Achso, und wenn ihr gerade denkt, och, das klingt nach will ich, wollen wir auch, dann könnt ihr noch hin nach Steinfeld. Bis 17 Uhr hat das Freibad da geöffnet. Und morgen zum Beispiel geht es dann in Blumenthal und im Bremer Schlossbadpark weiter.
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euer Samstag mit Bremen 4 und Jason Derulo jetzt bei uns auf der Playlist. Das da ist Acapulco. Macht's Beste draus.

0: Kann sein, dass ich das schon mal gesagt habe hier, aber irgendwie ist das Ding, Mark Amber, Belong Together, ein Song wie ein Lächeln im Gesicht.
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0: Um ganz genau 14.30 Uhr, A1 Bremen Richtung Osnabrück, zwischen Obhusen, Bremen-Mahndorf und Arsten 5 Kilometer Stop and Go und in der Gegenrichtung 2 Kilometer Stau zwischen Bremen-Brinkum und Arsten. Und A7 noch Hannover Richtung Hamburg, zwischen Mellendorf und Schwarmstedt 7 Kilometer Stop and Go, da braucht ihr ein bisschen Geduld, halbe Stunde plus circa. Aktuell keine Blitzer auf der Liste hier. Heißt, wenn ihr was seht, dann ist das neu und wichtig für uns alle. Sagt gern Bescheid 0421 246 666. Und alle Infos von der Straße könnt ihr natürlich auch nachlesen. Das geht bei bremen4.de. Fahrt vorsichtig.

Ach komm, Probleme lösen? Pff, das können wir morgen machen. Heute tanzen wir drumrum. Das ist Hollow, Song jetzt hier bei Bremen 4. Collab von Country-Typ Cameron Whitcomb und Marshmallow. Thema ist eben, ey, wenn wir das Gespräch jetzt führen, dann ist der Tag, Abend, whatever, echt gelaufen. Deswegen, lass lassen. Und weil Marshmallow-Sachen macht, ist das Ding kein stilles, leises Ding, sondern eher eine danceige Nummer. Dann mal los.

0: Wir sind Helden. Nur ein Wort, ein Bremen 4 All-Time Favorite. Und das ist die Stimmung der Sekunde.
1: Bei dir vielleicht, bei mir auf jeden Fall nicht.
0: Volles Rohr, ich habe gerade voll die Sommer-Vibes.
1: Ja, also hätte ich jetzt auch, wenn ich mich jetzt entschieden hätte rauszugehen, habe ich aber mich heute Morgen entschieden für einen Hoodie und für eine lange Hose. Und jetzt denke ich, ist ein bisschen warm für mein Outfit.
0: Dann ist ja gut, dass du hier bleibst und ich mich gleich auf den Weg in die große, weite Welt mache. Wie schön ist das denn? Und bei dir ist irgendwie alles so ein bisschen drin, ein bisschen Werder ist bei dir drin, ein bisschen Sommer.
1: Bisschen neue Serien auf jeden Fall.
0: Bisschen neue Serien, also einfach viele tolle Sachen und ihr seid in den allerbesten Händen und das weiß ich, weil Larissa so professionell ist, dass sie gerade extra noch ihr Kaugummi ganz schnell um die Ecke gebracht hat, damit sie jetzt hier nicht so lispelt am Mikrofon.
1: Heute mal nicht so ins Mikro schmatzen, ne?
0: Nicht so.
1: Lecker.

0: Ach, kommt. Ein hau ich noch raus. Und dann ist Basta Cusi Topolino. Nach 15 Uhr geht's hier weiter mit Larissa. Ich wünsche euch ein knallermäßiges Wochenende.
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1: Ja, ob der dicke Pulli jetzt hätte sein müssen, darüber kann man, glaube ich, streiten. Ich würde sagen, nein, habe ich den angezogen, trotzdem ja. Dabei ist es eigentlich recht warm. Bei Temperaturen von 21 Grad in Bremerhaven, 20 Grad in Bremen und auch in Lilienthal. Und die Sonne guckt auch ordentlich am blauen Himmel durch. Ein paar lockere Wolken sind gerade auch mit unterwegs.
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2: Mit Nico Wotrich. In ganz Deutschland laufen Demos gegen rechts. Experten rechnen mit höheren Gaspreisen. Werder Bremen spielt auswärts gegen Köln. Das Wetter Sonne und Wolken bis 21 Grad. In über 35 Städten in ganz Deutschland finden heute Demos gegen Rechtsextremismus statt. Verschiedene Bündnisse und Initiativen haben dazu aufgerufen. Demonstriert wird unter anderem in Bremen und in Hamburg. Elias Bartel berichtet.
3: Der Jungfernstieg ist voll. Durchkommen ist nur noch schwierig möglich. Tausende Hamburgerinnen und Hamburger sind heute Nachmittag in die Innenstadt gekommen, um zu demonstrieren. Auf vielen bunten Schildern stehen Slogans wie "Kein Bock auf Nazis" oder "Keine Franzbrötchen für die AfD". Sprechchöre werden angestimmt, laut wird gerufen, alle zusammen gegen den Faschismus. Mittlerweile haben die ersten Reden und Konzerte auf der Bühne begonnen. Und noch immer kommen mehr Teilnehmer hinzu. Gleich setzt sich der Zug in Bewegung. Die Route ist 2,5 Kilometer lang. Sie führt zuerst an der Hamburger AfD-Geschäftsstelle vorbei, dann rund um die Alster und zurück zum Jungfernstieg.
2: Die Gaspreise in Deutschland könnten weiter steigen. Davon geht das Vergleichsportal Verivox aus. Grund sei der Iran-Krieg. Patricia Werm berichtet.
4: Nicht nur wegen der höheren Großhandelspreise für Gas, auch wegen des geringen Füllstands der Speicher in Deutschland sei im Herbst und Winter mit höheren Gaspreisen für Haushalte zu rechnen, sagte ein Verivox-Sprecher der Rheinischen Post. Die Bundesnetzagentur geht aber nicht davon aus, dass die Gasversorgung grundsätzlich zum Problem werde. Behördenchef Müller sagte, es gebe schon jetzt mehr Gas in den Speichern, als im gesamten vergangenen Winterhalbjahr aus den Speichern entnommen wurde. Die deutschen Gasspeicher sind derzeit zu knapp 55% gefüllt. Im vergangenen Jahr lag der durchschnittliche Füllstand zum selben Zeitpunkt bei knapp 74%.
2: In Bulgarien ist erneut ein Brand in einem Waffenlager ausgebrochen. Das Feuer breitete sich von Halle zu Halle aus, heißt es von den Behörden. Es ist der zweite Feuer in einer bulgarischen Munitionsfabrik innerhalb weniger Wochen. Nach Einschätzung der bulgarischen Staatsanwaltschaft waren die Anlagen bereits in letzter Zeit Ziel von Anschlägen durch Moskauer Agenten. In Bremerhaven hat in der Nacht eine Wohnung in einem Mehrfamilienhaus gebrannt. 18 Menschen wurden vorsorglich ins Krankenhaus gebracht, darunter auch Kinder. Die Einsatzkräfte konnten den Brand schnell löschen. Warum es gebrannt hat, muss noch herausgefunden werden. In der Fußball-Bundesliga spielt Werder Bremen am Abend auswärts gegen Köln. Los geht das Spiel um 18.30 Uhr. Till Gruppe berichtet.
5: Mit unveränderter Startelf will Werder-Trainer Daniel Thun nach dem überraschenden Sieg im Spiel gegen Leipzig die nächsten 3 Punkte in Köln einfahren. Abgesehen von den Langzeitverletzten fällt lediglich Mittelfeldmann Senelin aus. Der Belgier hat mit Beckenproblemen zu kämpfen. Auf der Bank könnte es zu einem besonderen Comeback kommen. Außenverteidiger Mitchell Weiser steht den Grün-Weißen zumindest für einen Kurzeinsatz wieder zur Verfügung. Auch bei den Kölnern steht eine Rückkehr an. Topstürmer Said Elmala soll nach seinem Ausfall in der vergangenen Partie zumindest für die Bank wieder eine Option sein. Unterstützt werden die Bremer von rund 5.500 Auswärtsfans.
2: Das waren die Nachrichten mit Nico Wotrich.
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1: Auf der A1 Bremen Richtung Osnabrück zwischen Opphusen-Bremen-Mahndorf und Arsten 4 Kilometer stockender Verkehr. Die A1 Osnabrück Richtung Bremen zwischen Bremen-Brinkum und Arsten 2 Kilometer Stau. Und die A7 Hamburg Richtung Hannover zwischen Soltau-Süd und Dorfmark 6 Kilometer stockender Verkehr. Da habt ihr etwa eine halbe Stunde Verzögerung. Blitzer habt ihr uns aktuell nicht gemeldet. Kommt auf jeden Fall gut durch euren Samstag.
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1: Mit Larissa Sobral. Moin und hoffentlich habt ihr heute auch schon vielleicht richtig frisches Obst bei euch liegen. Kann ja sein, wenn ihr zufällig auch einen Garten habt oder jemanden kennt, der einen Garten hat. Das ist nämlich bei mir auch der Fall. Ich habe das Glück, dass meine Family einige Apfel- und Birnenbäume hat und deswegen habe ich heute eine frische Birne dabei. Ich freue mich schon voll, die zu testen. Das ist das erste dieses Jahr und ehrlich gesagt ja auch so ein bisschen das Anzeichen, dass dann doch langsam im September so ein bisschen Herbst anfängt. Ready bin ich dafür jetzt noch nicht. Aber gut, wir werden sehen. Über die Birnen freue ich mich auf jeden Fall trotzdem. Hier gibt's jetzt Difficult von Joya Malin. Moin!
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0: Die Unplugged-Version hier auf Bremen 4, ein Kompliment von den Sportfreunden Stiller. Und in dieser Staffel geht's um das dunkelste Kapitel der deutschen Geschichte.
1: Hier ist die aktuelle Funkstunde. Generalfeldmarschall Hindenburg hat soeben Adolf Hitler zum Reichskanzler Deutschlands ernannt.
0: Genau an dem Punkt startet nämlich die bisher teuerste deutsche Serie ins große Finale. Es geht natürlich um Babylon Berlin, könnt ihr gucken in der ARD Mediathek. Und natürlich geht es wieder um die beiden Ermittler Gerion Rath und Charlotte Ritter. Und es geht vor allem auch um eine verschwundene Krankenakte.
2: War Hitler einer ihrer Patienten?
3: Ja. Die Welt muss so schnell wie möglich erfahren, mit wem sie es in Deutschland zu tun hat.
0: Und dann beginnt eine Jagd nach Hitlers Krankenakte. Dazu kommen diverse Mordfälle und ein mysteriöser Sprengsatz. Das ist die 5. Staffel von Babylon in Berlin, gibt's komplett in der ARD Mediathek. Und falls ihr jetzt denkt, okay, klingt eigentlich ganz spannend, aber ich bin nie in diese Serie eingestiegen, Staffel 1 bis 4 könnt ihr da auch sehen und euch dann so einen richtigen Serienmarathon mal reinziehen. Oh.

zusammen mit Burna Boy. Und eine Gefahrenmeldung hier auf Bremen 4. Vorsicht bitte in beiden Richtungen auf der A1 Osnabrück Richtung Bremen. Zwischen Wildeshausen West und Wildeshausen Nord sind Personen auf der Fahrbahn. Passt da besonders gut auf.

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0: Traum war das von Crow um 15.30 Uhr.
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0: Und ein kurzer Blick auf die Straßen. Vorsicht bitte in beiden Richtungen. Auf der A1 Osnabrück-Bremen zwischen Wildeshausen-West und Wildeshausen-Nord sind Personen auf der Fahrbahn. Auf der A1 Bremen Richtung Osnabrück zwischen Uphusen-Bremen-Mahndorf und Arsten 4 Kilometer stockender Verkehr. Auf der A1 Osnabrück Richtung Bremen zwischen Bremen-Brinkum und Arsten 2 Kilometer Stau. Und die A7 Hamburg Richtung Hannover zwischen Soltau-Süd und Dorfmark gibt es 6 Kilometer stockenden Verkehr. Da habt ihr etwa eine halbe Stunde plus. Blitzer habt ihr aktuell keine bei uns gemeldet, könnt ihr natürlich tun unter der 0421 246 666. Hier gibt's jetzt erstmal bisschen Gitarre, fast schon Lagerfeuer-Feeling am Samstagnachmittag mit Ray Dalton und Go That High. Ich bin Larissa Sobral, moin!

Marvin Gaye von Charlie Puth und Meghan Trainor. Wie ist es? Manifestiert ihr eigentlich? Das ist ja seit ein paar Jahren durchaus ein Ding auf Social Media, ne? Dass alles manifestiert wird. Wer seine Wünsche fest im Blick hat und nur daran glaubt, dass die wahr werden, der wird dann auch belohnt. Das ist ja so ein bisschen die Idee. Und irgendwelche Stars wie Kim Kardashian und Ariana Grande waren ja auch zum Beispiel schon große Fans davon. Dann gibt es jede Menge teure Online-Coachings, wo man Leute sogar dafür bezahlen muss, dass die einem sowas sagen. Gut, ich finde, ne, letztendlich muss ja jeder selbst wissen, wie viel man so mit positiven Gedanken bewegen kann oder glaubt, das tun zu können. Ich glaube an sich, sich auf ein Ziel zu fokussieren und mutig mit so guter Energie da dran zu gehen, das ist sicher sinnvoll. Aber zu glauben, dass gute Gedanken jetzt alle Probleme regeln können, finde ich ein bisschen tricky. Wäre ich jetzt von ab. Moss Kenner hat auf jeden Fall auch so ein paar Grüße ans Universum rausgeschickt. Für seinen neuen Song hat er nämlich so ein bisschen die Sonne angebetet, um seine große Liebe zu finden. Ich hoffe, er hatte ordentlich UV-Schutz drauf. Wenn das funktioniert, ne? Einfach in gutem Kontakt mit der Sonne zu sein und vielleicht nicht nur das gute Wetter zu genießen, sondern dann auch noch eine große Liebe zu finden. Also dann würde ich sagen, Chapeau, da hat er was ganz Tolles erfunden. Und wenn nicht, habt ihr jetzt auf jeden Fall immerhin ein paar positive Vibes, die in diesem Song drin stecken. Worshipping the Sun ist das von Moss Kenner hier auf Bremen 4.

Moskana, Worshipping the Sun war das. Und von hier aus geht's zu einem Song, den ich sehr lange bei MySpace tatsächlich noch auf meiner, wie hieß es da eigentlich, nicht For You-Page, aber auf dieser Startseite hatte. Weil immer wenn ich Kiss Me von Sixpence None the Richer höre, fühle ich mich ein bisschen so, als wäre mein Leben auch mein eigener Film und ich wäre der Main Character. Vielleicht geht's euch auch so, hier auf Bremen 4 jetzt.

0: Ein All-Time-Favorite, Kiss Me, Sixpence, None the Richer, hier auf Bremen 4. Also wie kann man gleichzeitig so süß und so tough sein?
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1: Ja, da sind die Wolken jetzt auf jeden Fall langsam ein bisschen dichter geworden. Bei aktuellen Temperaturen von 21 Grad in Weihe und in Bremerhaven, 20 Grad weiterhin in Bremen. Es bleibt aber noch ein bisschen blauer Himmel zwischen den Wolken zum Sehen. Zum Abend hin werden die Wolken allerdings dichter und da kann es gebietsweise auch mal Schauer geben.
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2: Mit Nico Wotrich. In Bremen und Hamburg demonstrieren Menschen gegen rechts. Nach versuchtem Drohnenanschlag am Flughafen Leipzig führt Spur offenbar zum russischen Militärgeheimdienst. Basketballerinnen kämpfen um den Einzug ins WM-Endspiel. Das Wetter, Sonne und Wolken bis 21 Grad. In über 35 Städten in ganz Deutschland finden heute Demos gegen Rechtsextremismus statt. Verschiedene Bündnisse und Initiativen haben dazu aufgerufen. Demonstriert wird unter anderem in Bremen und in Hamburg. Elias Bartel berichtet.
3: Der Jungfernstieg ist voll. Durchkommen ist nur noch schwierig möglich. Tausende Hamburgerinnen und Hamburger sind heute Nachmittag in die Innenstadt gekommen, um zu demonstrieren. Auf vielen bunten Schildern stehen Slogans wie "Kein Bock auf Nazis" oder "Keine Franzbrötchen für die AfD". Sprechchöre werden angestimmt, laut wird gerufen, alle zusammen gegen den Faschismus. Mittlerweile haben die ersten Reden und Konzerte auf der Bühne begonnen. Und noch immer kommen mehr Teilnehmer hinzu. Gleich setzt sich der Zug in Bewegung. Die Route ist 2,5 Kilometer lang. Sie führt zuerst an der Hamburger AfD-Geschäftsstelle vorbei, dann rund um die Alster und zurück zum Jungfernstieg.
2: Die Ermittlungen zum versuchten Drohnenanschlag auf den Flughafen Leipzig führen womöglich direkt zum russischen Militärgeheimdienst. Das berichtet die Welt am Sonntag. Aus der Nachrichtenredaktion Christoph Titz.
4: Bei dem Verdächtigen handelt es sich um eine Person aus Russland, berichtet die Zeitung unter Berufung auf die Ermittler. Er habe die Vorbereitung organisiert. Der Mann soll über die Türkei nach Berlin gereist und später vom Hauptstadtflughafen BER nach Serbien geflogen sein. Den Ermittlern sei seine Verbindung zum russischen Geheimdienst bei der Einreise bekannt gewesen, er sei aber nicht observiert worden. Der Mann hält sich demnach inzwischen wieder in Russland auf. Am Abend des 4. August war auf dem Flughafen Leipzig-Halle eine mit Sprengstoff beladene Drohne nahe einer ukrainischen Antonov-Transportmaschine entdeckt und entschärft worden.
2: Die Kassenärzte in Deutschland können sich vorstellen, dass Termine bei Fachärzten schneller vergeben werden als bisher. Voraussetzung ist, dass der Fall auch wirklich dringend ist und die Praxen dafür eine Vergütung bekommen, sagte Kassenärztechef Andreas Gassen der Bild. Unter diesen Voraussetzungen könnten niedergelassene Ärzte eine bestimmte Zahl kurzfristiger Termine anbieten. Dafür müssten Hausärzte und der ärztliche Bereitschaftsdienst aber bescheinigen, dass es wirklich eilig ist. Eine generelle gesetzliche Termingarantie bei Fachärzten lehnen die Kassenärzte ab. Die Gaspreise in Deutschland könnten weiter steigen. Davon geht das Vergleichsportal Verivox aus. Grund sei der Iran-Krieg. Der Großhandelspreis in Europa kletterte in dieser Woche auf den höchsten Wert seit über 3,5 Jahren. Auch wegen des geringen Füllstands der Speicher in Deutschland sei im Herbst und Winter mit höheren Gaspreisen zu rechnen, berichtet die Rheinische Post. Die deutschen Basketballerinnen kämpfen um den Einzug ins WM-Endspiel. Im Halbfinale spielen sie ab 16.30 Uhr gegen Frankreich. Armin Nehmann berichtet.
5: Allein dieses Halbfinale ist eine Basketball-Sensation aus deutscher Sicht. Doch die DBB-Frauen wollen mehr, wollen ins Endspiel, auch wenn ihre Konkurrentinnen übermächtig erscheinen. Die Französinnen sind durchs Turnier spaziert, haben ihren Gegnerinnen nie den Hauch einer Chance gelassen. Viele Weltklasse-Spielerinnen, physisch stark und doch. Wenn das deutsche Team wieder über sich hinauswächst, das Publikum sie durch gute und schlechte Minuten trägt, dann ist auch der Finaleinzug kein Ding der Unmöglichkeit.
2: Das waren die Nachrichten mit Nico Wotrich.
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1: Da habe ich eine Gefahrenmeldung für euch. Vorsicht bitte auf der A28 leer Richtung Oldenburg. Zwischen Vilsum und Apen-Remels gibt's Gefahr durch eine Plane, die da wohl liegt. Und auf der A1 Bremen Richtung Osnabrück weiterhin zwischen Uphusen-Bremen, Mahndorf und Asten 4 Kilometer stockenden Verkehr. Blitzer, aktuell keine Meldungen von euch. Kommt gut durch den Samstag.
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1: Mit Larissa Sobral und wir haben es gerade schon gehört, nicht mal mehr eine halbe Stunde. Dann startet das Halbfinale der Weltmeisterschaft im Basketball in Berlin. Und die deutschen Ladies sind mit dabei gegen Frankreich. Ja, wie hart die Konkurrenz ist, das hören wir hier in einer Viertelstunde gleich nochmal. Vorher gibt's Bad Dreams von Teddy Swims. Moin!

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0: wie viel Spaß macht denn bitte Basketball gucken gerade, oder? Die deutschen Basketballerinnen, die haben es zum ersten Mal geschafft und zwar ins Halbfinale.
1: Einfach hier Brust raus und los. Das ist ein perfektes Halbfinale, würde ich sagen, für uns.
0: Würde ich genauso sehen wie Spielerin Leonie Fiebig. Schön bei der Heimweltmeisterschaft in Berlin. Und mit dabei ist Bremen 4 Sportreporter Armin Lehmann. Was meinst du denn, wohin geht die Reise im Turnier?
2: Also ich schließe mittlerweile gar nichts mehr aus. Also das ist einfach unglaublich, was dieses Team hier leistet. Und das bei all den Dingen, deretwegen ich schon vor dem Turnier echt skeptisch war. Verletzungssorgen, die beste Basketballerin Deutschlands mit Satu Zabali nicht dabei. Mhm. Einige Spielerinnen, die angeschlagen zu dieser WM gekommen sind und dann auch noch diese Auftaktniederlage gegen Spanien. Und danach hat sich das Team peu à peu immer mehr gesteigert und im Viertelfinale, das war unglaublich, was sie da abgeliefert haben. Jetzt stehen sie tatsächlich im Halbfinale und ich muss ganz ehrlich sagen, ich halte es nicht für ausgeschlossen, dass sie dieses Ding auch gewinnen und im Finale dann vielleicht sogar den Titel holen.
0: Oha, das ist ja jetzt mal eine Ansage. Aber zwischen dem Titel, da stehen ja unter anderem noch die Französinnen. Was sind die denn so für ein Team?
2: Das ist natürlich eine Weltklasse-Mannschaft. Gabby Williams ist vielleicht ihre berühmteste und beste Spielerin. Das ist schon wirklich ein Team, das enorm schwer zu schlagen sein wird. Sie sind bislang durch dieses Turnier spaziert, haben alle Gegnerinnen förmlich zertrümmert. Also die hatten nicht den Hauch einer Chance und kommen natürlich entsprechend mit ganz breiter Brust, mit ganz viel Selbstvertrauen in dieses Halbfinale. Aber vielleicht liegt auch genau darin so ein kleines Risiko.
0: Ah.
2: Die haben noch nicht einmal den Moment gehabt, wo sie kämpfen mussten. Und möglicherweise wird das deutsche Team sie genau an diesem Punkt fordern. Und dann haben sie natürlich den großen Vorteil, die Deutschen, dass es ein Heimspiel ist und dass 13.000 Fans hinter ihnen stehen.
0: Mhm.
2: Und da bin ich sehr gespannt, wie diese sehr erfahrene französische Mannschaft darauf reagiert.
0: Werden wir sehen. Los geht's auf jeden Fall gleich um 16.30 Uhr in Berlin. Und wenn ihr auch die Basketballerinnen supporten wollt oder einfach auch zugucken wollt, kostenlos gibt's den Livestream auf jeden Fall auf ran.de und über Join könnt ihr das Ganze auch gucken.

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0: Snow Patrol mit Chasing Cars. Passt eigentlich sogar ganz gut jetzt hier um gleich 16:30.
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0: Wir werfen nämlich einen schnellen Blick auf genau diesen. Allerdings gibt's aktuell keine Verkehrsmeldungen für euch. Und Blitzer habt ihr auch keine gemeldet. Heißt, ihr könnt ganz entspannt am Samstagnachmittag wo auch immer hinfahren, wo ihr heute gerne den Tag verbringen würdet. Ich bleib noch ein bisschen hier im Studio, auf jeden Fall bei Bremen 4, zusammen mit Jesse J und B.O.B., Pricetag, gute Gesellschaft und auch perfekter Song, wenn man gerade vielleicht so ein bisschen Karaoke im Auto starten will. Ich bin Larissa Subral, moin!

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Bibi Rexha mit New Religion. Kennt ihr vielleicht noch Glee? Diese Serie war voll das Ding, als ich noch zur Schule gegangen bin. Über so eine A Cappella-Gang an einer amerikanischen Highschool. Natürlich gab es immer sehr viel Drama drumherum. Aber die Versionen, die halt von so Popsongs gesungen haben, die waren immer cool. Und deswegen wollte ich auch gerne in so einem Glee-Club sein. Oder halt in so einem richtig tollen Chor. So, und als ich den nächsten All-Time-Favorite bei Bremen 4 hier in der Playlist gesehen habe, da hatte ich genau wieder Flashbacks zu dieser Serie und dem Chor in der amerikanischen Highschool. Weil... 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Da gibt's eine Szene, wo die Girls zusammen Hand in My Pocket von Alanis Morissette singen. Und ich kannte den Song ehrlich gesagt vorher nicht, weil ich war ja auch noch sehr, sehr klein, als der rauskam. Aber in der Serie fand ich so cool. Und deswegen hat die Serie auch ein bisschen zu meiner musikalischen Erziehung beigetragen. Ist doch super. Schön. Und jetzt gibt's hier die Originalversion von Alanis Morissette. Hand in My Pocket. Auf Bremen 4.

0: Woman auf Bremen 4. Und zwei Gefahrenmeldungen für euch. Vorsicht bitte auf der A28 Leerrichtung Oldenburg zwischen Neuenkruge und Oldenburg-Wechleu liegen Gegenstände. Und Vorsicht bitte auch auf der B401 Oldenburg Richtung Dörpen zwischen am Küstenkanal und Husbeke befindet sich eine ungesicherte Unfallstelle. Und jetzt kurz ein Switch, vielleicht nochmal alle zurück in die Schule. Ihr wisst das sicher noch, wie mies das war. Wenn ihr wisst, ihr dürft nicht lachen, dann müsst ihr erst recht. Vor allem, wenn euch jemand dazu angestachelt hat. Genau das ist ja auch Konzept hinter Last One Laughing, LOL. Das kennt ihr bestimmt, diese Show auf Prime, bei der deutsche Comedians sich gegenseitig zum Lachen bringen müssen, selbst aber nicht mal schmunzeln dürfen, weil sie sonst quasi rausfliegen aus der Challenge. Und von der Show gibt's jetzt eine neue Variante.
1: Hey Leute, herzlich willkommen zu LOL Next, dem neuen Spin-off-Format von LOL.
0: LOL Next, das ist die jüngere Version von der Show und wird moderiert von Hazel Brugger.
1: Ich sitze am Buzzer und habe mir aus dem Internet die größten Stars rausgepflückt, die ich bei StudiVZ, Instagram, Bumble und das Örtliche gefunden habe.
0: Aha, also die neue Generation besteht eher so aus, sag ich mal, Internetstars, die auch ein bisschen Comedy machen. Zum Beispiel sind YouTuber dabei wie Fresh Torge, Marti Fischer, Phil Laude oder auch Laura Larsson ist mit dabei. Und die Show geht nur 4 statt 6 Stunden, so wie sonst. Und eine neue Regel gibt's außerdem auch noch.
1: Wie im echten Leben habt ihr bei LOL Next auch nur ein Leben?
2: Das ist richtig gemein.
3: Wir haben nur ein Leben. Genau jetzt habe ich auch gerade nur ein Leben, aber ich weiß so, ich kann noch mal ins Krankenhaus, da ich kann nicht mal irgendwas fixen mit einem Pflaster. Ich bin direkt raus.
0: Ja, wer einmal lacht, ist raus. Und die komplette neue Staffel, die ist auch schon draußen. Ihr könnt ja mal gucken, ob euch die Witze der neuen Generation so abholen. Ich muss sagen, bei dem hier...
4: Was macht die Security in der Nudelfabrik? Die passt da auf!
0: Hab ich eher ein bisschen müde geschmunzelt. LOL Next gibt's auf Prime Video.

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1: Ja, das ist mittlerweile auf jeden Fall etwas bewölkter und grauer. Die Temperaturen halten sich aber noch bei 21 Grad in Bremen und 21 Grad auch in Leeste, 20 Grad in Bremerhaven und 19 Grad in Nordenham. Dazu kann es aber am späteren Abend schon mal den ein oder anderen Schauer geben.
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2: Mit Nico Wotrich. In Bremen beginnt Demo gegen rechts. Nach versuchtem Drohnenanschlag in Leipzig führt Spur offenbar zum russischen Militärgeheimdienst. Feuerwehr in Bremerhaven probt Stromausfall. Das Wetter am Abend, viele Wolken, um 18 Grad. In ganz Deutschland laufen Demos gegen Rechtsextremismus. Dazu aufgerufen haben mehrere Bündnisse und Initiativen. In Hamburg sind schon tausende Menschen unterwegs. In Bremen geht die Demo in diesen Minuten los. Demonstriert wird vor allem in der Innenstadt. Matthias Röhrs.
3: Das Bündnis will sich nach eigenen Worten solidarisch zeigen mit von Rechtsextremismus betroffenen Menschen in Sachsen-Anhalt. Der AfD-Landesverband wird vom dortigen Verfassungsschutz seit 2023 als gesichert rechtsextremistisch eingestuft. Mit Blick auf den Wahlsieg der AfD ruft das Bündnis auch die Bremer Politik auf, Konsequenzen zu ziehen. Eine Forderung: Flüchtlinge dürfen nicht mehr aus Bremen nach Sachsen-Anhalt umverteilt werden. Zu der Kundgebung erwarten die Veranstalter mehr als 2500 Menschen. Von der Bremer Straßenbahn AG heißt es, rund um den Hauptbahnhof kann es deshalb zu Problemen im Bus- und Straßenbahnverkehr kommen.
2: Die Ermittlungen zum versuchten Drohnenanschlag auf den Flughafen Leipzig führen womöglich direkt zum russischen Militärgeheimdienst. Das berichtet die Welt am Sonntag. Aus der Nachrichtenredaktion Christoph Titz.
4: Bei dem Verdächtigen handelt es sich um eine Person aus Russland, berichtet die Zeitung unter Berufung auf die Ermittler. Er habe die Vorbereitung organisiert. Der Mann soll über die Türkei nach Berlin gereist und später vom Hauptstadtflughafen BER nach Serbien geflogen sein. Den Ermittlern sei seine Verbindung zum russischen Geheimdienst bei der Einreise bekannt gewesen, er sei aber nicht observiert worden. Der Mann hält sich demnach inzwischen wieder in Russland auf. Am Abend des 4. August war auf dem Flughafen Leipzig-Halle eine mit Sprengstoff beladene Drohne nahe einer ukrainischen Antonov-Transportmaschine entdeckt und entschärft worden.
2: Die Kassenärzte in Deutschland können sich vorstellen, dass Termine bei Fachärzten schneller vergeben werden als bisher. Voraussetzung ist, dass der Fall auch wirklich dringend ist und die Praxen dafür eine Vergütung bekommen, sagte Kassenärztechef Andreas Gassen der Bild. Unter diesen Voraussetzungen könnten niedergelassene Ärzte eine bestimmte Zahl kurzfristiger Termine anbieten. Eine generelle gesetzliche Termingarantie bei Fachärzten lehnen die Kassenärzte ab. Die Gaspreise in Deutschland könnten weiter steigen. Davon geht das Vergleichsportal Verivox aus. Grund sei der Iran-Krieg. Der Großhandelspreis in Europa kletterte in dieser Woche auf den höchsten Wert seit über 3,5 Jahren. Auch wegen des geringen Füllstands der Speicher in Deutschland sei im Herbst und Winter mit höheren Gaspreisen zu rechnen, berichtet die Rheinische Post. Bei einer Katastrophenschutzübung in Bremerhaven ist ein großer Stromausfall geprobt worden. Mit dabei waren mehrere Hilfsorganisationen, zum Beispiel das THW, das Rote Kreuz und die Freiwillige Feuerwehr. Geübt wurde zum Beispiel die Trinkwassernotversorgung. Außerdem wurden Behandlungs- und Betreuungspunkte für die Bevölkerung eingerichtet. Alles habe gut geklappt, sagte ein Sprecher der Feuerwehr. Das waren die Nachrichten mit Nico Wotrich.
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1: Da eine Gefahrenmeldung für euch. Vorsicht bitte in beiden Richtungen auf der A29 Wilhelmshaven-Oldenburg. Zwischen Kreuz Oldenburg Nord und Oldenburg Umstede sind Personen auf der Fahrbahn. Blitzer habt ihr uns keine gemeldet. Könnt ihr jederzeit tun unter der 0421 246 666. Gute Fahrt.
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1: Mit Larissa Sobral am Samstagnachmittag. Macht euch alle einen ganz gemütlichen Tag. Jetzt gerade zum Abend hin werden wahrscheinlich viele sowieso irgendwie auf Fußball schalten. Werder spielt ja nachher noch gegen Köln. Vielleicht wollt ihr euch aber auch einfach einen chilligen Abend machen, nur auf dem Sofa mit einer guten Serie oder einen Spieleabend mit Freunden oder ihr kocht euch einfach was Nettes oder ihr hört einfach ein bisschen Bremen 4. Ich begleite euch auf jeden Fall noch etwas mit Sarah Larsson zusammen. Das ist Lush Life. Morgen.

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0: Wer hat sich denn diese großartige Kombi ausgedacht? Freibad plus Hunde. Einfach nur ein perfektes Match. Wir waren heute mit Comtrum bei Bremen 4 hier.
1: Wir sind im Landkreis Vechta unterwegs und zwar beim Hundeschwimmen. Das Chlor ist raus aus dem Becken und die Hunde, Christian, die sind inzwischen drin im Wasser?
2: Ja, so die ersten sind da. Ich würde mal schätzen, so 20 Vierbeiner haben wir hier und die ersten springen auch ins Wasser.
1: Sauber.
2: Eine Hundedame, die traut sich noch nicht so ganz, die guckt sich das Ganze vom Beckenrand nochmal vorsichtig an, aber ansonsten ist hier gut Trubel. Die nutzen auch gar nicht wirklich die Treppen, die extra für sie eingebaut worden sind. Nein, die springen auch einfach vom Rand rein, aber das dürfen sie auch heute. So, Rudi, jetzt ist es soweit. Jetzt gehe auch ich hier mal ins Wasser. Aha. Ja, und ich bin nicht alleine. Warte mal, vielleicht hörst du es. Oh Gott, das ist ja doch ganz schön kalt. Das ist ja doch kalt. Und Hündin Kuba, die ist links von mir. Die ist aber gar nicht so interessiert an mir, sondern mehr an dem Ball, den Frauchen Pia in der Hand hat. Können wir den Ball noch einmal werfen? Kuba, sag mal hallo hier.
3: Ja, moin, moin.
2: Kuba, hier. Komm mal her. Ja, jetzt ist sie aus dem Wasser gegangen. Ich bin noch hier im Wasser in der Treppe. Ich weiß nicht, was heute los ist, aber kein Hund zeigt Interesse an mir. Komm, hier der Ball. Und zack. Ja, das hat so gar nicht funktioniert. Kuba springt nicht. Sie nimmt die Treppe und geht lieber wieder zu Frauchen.
1: Na, habt ihr da eine gute Zeit?
2: Warum sagst du, ist das für Hundebesitzer und Hund heute so ein klasse Tag hier?
4: Ja, weil die Hunde hier toben können. Die haben ihren Spaß. Ja, es ist einfach ein schöner Familientag, würde ich auch sagen. Ne? Es sind auch viele Kinder hier, viele Familien hier.
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Und eine Gefahrenmeldung. Vorsicht bitte auf der B75 Oldenburger Straße Delmenhorst Bremen zwischen Huchting und Grolland befinden sich Personen auf der Fahrbahn. Fahrt da also schön vorsichtig. Hier gibt's jetzt Little Talks von Of Monsters and Men.

0: Taya Cruz mit Hangover. Ich glaube, das ist ein passender Song für den Samstag. Ich hoffe nicht, dass es euch so geht.
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0: Der geht auf jeden Fall ganz schnell. Wir haben nämlich keine Verkehrsmeldungen aktuell für euch. Genauso wenig wie Blitzermeldungen. Von daher macht genau das weiter, was ihr gerade tut. Und jetzt wird es ein bisschen entspannter mit Jack, Dean und Mercy hier auf Bremen 4. Ich bin Larissa Sobral. Wir haben es 17.31 Uhr.

Dangerous. David Guetta zusammen mit Sam Martin. Ich dachte, Topic hatte dieses Jahr schon seinen Sommerhit. Nämlich als er Sorry Papi mit Becky G rausgehauen hat. Aber vielleicht ist er ja auch einfach nicht der Typ, der so den Kopf in den Sand steckt, nur weil ein paar Wolken aufziehen und sagt, ja gut, jetzt ist September, gebt mir jetzt Herbst und auch gleich schon die Spekulatius mit rüber. Weil seine neue Single mit dem Duo Carte Blanche ist zwar jetzt nicht mehr dieser sommerliche Afro-House-Film, der wirklich Hochsommer Juli 32 Grad schreit. Aber ich würde sagen, das ist immer noch eine spätsommerliche Nummer, die wir draußen am Deich hören können, wenn das Wetter uns alle nochmal einlädt, so einen Abend draußen zu sitzen und die Brise ein bisschen leichter ist. Ich würde sagen, melancholischer Spätsommer, das ist das Motto von Topics aktueller Single. Lucky Ones heißt die, ist zusammen mit Carte Blanche und hört ihr jetzt.

Ey, Schasto, seid ihr am Start? Und der Großteil der Menschheit wahrscheinlich so, Schasto, was ist das denn? Ich musste mich auch erstmal aufklären lassen. An diesem Wochenende ist Erntefest in Scharmbeck-Stotel. Das ist das Ding da, das weiß ich von einer Freundin, die da auch jedes Jahr komplette Eskalation feiert mit Erntewagen, Erntekrone anbringen. Dieses ganze Programm, das startet morgen und heute ist Festzelt und Durchdrehen angesagt. Der Zug hat keine Bremse. Ja, ich glaube, so kann man den Vibe ganz gut auch beschreiben. 21 Uhr geht's da los, aktuelle Hits gibt's und natürlich jede Menge auch diese Partyschlager, Malle-Schlager. Das Ganze wird auf jeden Fall präsentiert von Bremen 4. Es wird eine fette Party. Für alle, die hingehen, auf jeden Fall viel Spaß beim Schasto. Und für alle, die sagen, ja, okay, der Zug hat keine Bremse, ich weiß, aber meiner schon. Hier gibt's jetzt Kamerad mit Laufzauber, für alle, die es ein bisschen ruhiger mögen.

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1: Sieht immer noch bewölkt aus, aber recht trocken bei Temperaturen von 20 Grad in Bremen und im Bremerhaven und auch in Ottersberg. Zum Abend hin, allerdings zum späteren Abend hin, wird es auf jeden Fall nochmal Regenschauer geben. Es sieht gerade so nach 21 Uhr aus, dass da so die größeren Schauer langsam anfangen. Finde ich gut, dass die das auch ein bisschen mit meinem Feierabend nach hinten verschoben haben.
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2: Mit Falco Puppe, guten Abend. Rund 4000 Menschen demonstrieren in Bremen gegen rechts. Parteien beenden Wahlkampf in Niedersachsen. Werder Bremen spielt in Köln. Das Wetter am Abend und in der Nacht dicht bewölkt und oft nass. Tiefstwerte bei 15 Grad. In vielen deutschen Städten demonstrieren gerade zahlreiche Menschen gegen Rechtsextremismus. Aktueller Anlass ist der Wahlsieg der AfD bei der Landtagswahl in Sachsen-Anhalt am vergangenen Sonntag. Auch in Bremen läuft seit gut einer Stunde eine Demo. Dazu haben mehrere Initiativen aufgerufen. Die Polizei spricht von rund 4000 Teilnehmern. Aus der Regionalredaktion Buten und Binnen Matthias Röss.
3: Das Bündnis will sich nach eigenen Worten solidarisch zeigen mit von Rechtsextremismus betroffenen Menschen in Sachsen-Anhalt. Der AfD-Landesverband wird vom dortigen Verfassungsschutz seit 2023 als gesichert rechtsextremistisch eingestuft. Mit Blick auf den Wahlsieg der AfD ruft das Bündnis auch die Bremer Politik auf, Konsequenzen zu ziehen. Eine Forderung: Flüchtlinge dürfen nicht mehr aus Bremen nach Sachsen-Anhalt umverteilt werden. Von der Bremer Straßenbahn AG heißt es, rund um den Hauptbahnhof kann es zu Problemen im Bus- und Straßenbahnverkehr kommen.
2: Im Endspurt vor den Kommunalwahlen in Niedersachsen haben die Parteien ihren Wahlkampf beendet. Etwa 6,3 Millionen Menschen sind morgen aufgerufen, ihre Bürgermeister, Landräte und Kommunalvertretungen zu bestimmen. Zur Wahl sind rund 30 Parteien zugelassen. Neben ihnen treten örtliche Wählergruppen und Einzelkandidierende an. Ein Jahr vor der nächsten Landtagswahl in Niedersachsen sollen die Ergebnisse auch Einblicke in die Stimmung in dem von Rot-Grün regierten Land ermöglichen. Nach dem versuchten Drohnenanschlag auf dem Flughafen Leipzig führen die Ermittlungen womöglich direkt zum russischen Militärgeheimdienst. Das berichtet die Welt am Sonntag. Einzelheiten von Christoph Titz.
4: Bei dem Verdächtigen handelt es sich um eine Person aus Russland, berichtet die Zeitung unter Berufung auf die Ermittler. Er habe die Vorbereitung organisiert. Der Mann soll über die Türkei nach Berlin gereist und später vom Hauptstadtflughafen BER nach Serbien geflogen sein. Den Ermittlern sei seine Verbindung zum russischen Geheimdienst bei der Einreise bekannt gewesen, er sei aber nicht observiert worden. Der Mann hält sich demnach inzwischen wieder in Russland auf. Am Abend des 4. August war auf dem Flughafen Leipzig-Halle eine mit Sprengstoff beladene Drohne nahe einer ukrainischen Antonov-Transportmaschine entdeckt und entschärft worden.
2: In Bremerhaven ist bei einer Katastrophenschutzübung der Umgang mit einem großen Stromausfall geprobt worden. Mit dabei waren mehrere Hilfsorganisationen, unter anderem das THW, das Rote Kreuz und die Freiwillige Feuerwehr. Geübt wurde zum Beispiel die Trinkwassernotversorgung. Außerdem wurden Behandlungs- und Betreuungspunkte für die Bevölkerung eingerichtet. Alles habe gut geklappt, sagte ein Sprecher der Feuerwehr. Zum Sport. Am dritten Spieltag der Fußball-Bundesliga ist Werder Bremen zu Gast in Köln. Am Pfiff ist in gut einer halben Stunde ein Ausblick auf die Partie nun von Axel Posizki.
5: Werder-Trainer Daniel Thun vertraut der gleichen Startelf wie vom vergangenen Wochenende. Das heißt also Karl Hein im Bremer Tor, dann im Defensivverbund Olivier Demann, Marco Friedl, Amos Pieper und der Brasilianer Arthur. Die beiden Niederländer Juri Recher und Ludovic Reis sollen im Mittelfeld für Kompaktheit sorgen. In der Offensivabteilung zentral der Spanier Chucky, auf den Außenbahnen Marco Grüll und Erin Dingschi und vorne in der Spitze soll es Niklas Füllkrug richten. Die Bremer wollen natürlich den Schwung aus diesem 3:1 Heimerfolg gegen Leipzig mitnehmen. Köln versucht den zweiten Heimsieg in dieser Saison vor einem ausverkauften Stadion mit 50.000 Zuschauern zu ziehen. Der Star allerdings, Said El Mala, ist nicht in der Startelf. Er war in dieser Woche krank und könnte eine Option für die zweite Halbzeit sein.
2: Heute bereits gelaufen sind diese Spiele: Dortmund-Paderborn 3:0, Hoffenheim-Stuttgart 2:1, Freiburg-Mönchengladbach 5:0, Augsburg-Leverkusen 2:2 und Mainz-Frankfurt 1:3. Morgen spielt Leipzig gegen Hamburg und Elversberg empfängt Bayern München. Und das waren die Nachrichten mit Falco Puppe.
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1: Immer noch keine Meldungen für euch auf den Straßen. Das sind doch schon mal ganz gute Nachrichten. Und Blitze habt ihr uns auch keine gemeldet. Kommt gut durch.
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1: Mit Larissa Sobral und einer kleinen Inspiration, wenn ihr vielleicht schon euch lange mal gefragt habt, was können wir Cooles machen an so einem, weiß nicht, Samstagabend, aber zu Hause mit Freunden oder Familie, außer jetzt einem Spieleabend oder so. So, ein langweiliger Spieleabend. Ich liebe Spieleabende. Nein, aber Freundinnen von mir haben tatsächlich eine richtig coole Idee gehabt. Und ich will eigentlich unbedingt bei derer Familie heute sitzen und mitmachen. Die machen eine Talentshow mit der Familie und jeder hat irgendwas einstudiert. Sei es ein kleiner Stand-up-Comedy-Auftritt oder ein Song oder auf der Gitarre oder mit der Blockflöte oder was zum Tanzen. Und treffen sich halt heute Abend und jeder führt was vor. Und ich stelle mir das ultimativ lustig vor und habe zum Glück auch eine große Familie. Von daher werde ich die jetzt wohl mal überreden müssen, dass wir sowas auch mal machen. Weihnachten wäre doch eine gute Gelegenheit. Hab meine Blockflöte eh lange nicht mehr benutzt. Ja, bisschen Inspiration an der Stelle.

0: Loy mit David Fuentes. Golden Summer. Viele Clubs aus der ersten Bundesliga können sich jetzt schon aufs Sofa setzen zum Chillen, aber die Werder-Jungs müssen noch ran. Und zwar gegen den ersten FC Köln. Ich habe gerade schon mal kurz geguckt, wie die Stimmung vorm Spiel ist, weil das Spiel verfolgt unser Bremen 4 Sportreporter Axel Posizki. Und ehrlich gesagt, das klingt mir ein bisschen nach Karnevalsparty da heute in Köln.
1: Ja, querbeet reißen das Rhein-Energiestadion ab. Und ich habe mal eben geguckt, heute ist der 12.9. Also gestern in 2 Monaten am 11.11. geht's los für den ersten FC Köln. Aber gefühlt schon heute gegen Werder Bremen. Also ein Traditionsduell im Rhein-Energiestadion. 50.000 Fans wollen sich dieses Duell nicht entgehen lassen. Über 5.000 Bremer haben die Reise nach Köln angetreten. Also das wird rein atmosphärisch ein richtiges Spektakel werden.
0: Auch wenn wir Bremer ja jetzt nicht unbedingt bekannt sind für unsere Karnevalsvorliebe. Wenn du von Tradition sprichst, leider ist es ja auch immer ein bisschen Tradition, dass Werder bei Auswärtsspielen in Köln öfter den Kürzeren zieht. Was meinst du?
1: Ja, da hast du komplett recht. Die Statistik sagt Böses. Nur eins von den letzten 13 Heimspielen hat Werder in Köln gut gestalten können. Oh. Das war ein 1:0 Auswärtstor von Justin Ginma aus der Saison 2024. Also Werder ist der absolute Lieblingsgegner des ersten FC Köln. Da hatte es historische Niederlagen gegeben. Eine, die ist noch gar nicht so lange her, unter Ole Werner. Da hat Werder 1:7 verloren. Und 1977 hat Werder in Köln 2:7 verloren. Und das Besondere daran war, da gab es einen Stürmer, der hieß Dieter Müller. Der hat sage und schreibe 6 Tore gegen Werder gespielt. Das ist immer noch deutscher Rekord. Also Werder wird aber, ehrlich gesagt, diese Statistik überhaupt nicht interessieren. Die Bremer wollen den Schwung aus diesem überzeugenden 3:1-Sieg vergangene Woche gegen Leipzig mitnehmen und wollen nachlegen. Und vieles spricht dafür, dass es ihnen auch gelingt, denn Trainer Daniel Thun vertraut auf die gleiche Startelf wie am vergangenen Wochenende. Also die Jungs vom letzten Samstag sollen es auch heute beim FC reißen.
0: Ja, und die Strategie ist ja aufgegangen. Dann würde ich sagen, die Kölner freuen sich noch über den Besuch von Werder Bremen. Bei sich zu Hause im Stadion, das ändert sich vielleicht gleich ab 18.30 Uhr.
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Gracie Abrams mit Look at My Life. Und eine Gefahrenmeldung für euch. Vorsicht bitte auf der A28 Oldenburg Richtung Bremen. Zwischen Kreuz Oldenburg Ost und Hatten liegen Fahrzeugteile auf der Fahrbahn. Das hier ist Wonderful Life von Hertz und Purple Disco Machine.

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0: Da immer noch eine Gefahrenmeldung. Vorsicht bitte auf der A28 Oldenburg Richtung Bremen. Zwischen Kreuz Oldenburg Ost und Hatten liegen Fahrzeugteile. Blitzer, aktuell keine Meldung von euch. Und dann jetzt um 18.30 Uhr. Viel Spaß allen, die Fußball gucken. Es ist jetzt Anstoß. Werder gegen den 1. FC Köln. Auswärts in Köln.

mit Alanit. Um 20 vor 7. Was will ich eigentlich mit meinem Leben machen? Haben wir uns alle schon mal gefragt, oder? Und so ging's Summer auch. Die hat 2022 eine Auszeit genommen und einfach mal für 10 Monate auf Bali gelebt. Erstmal nett, würde ich auch gerne machen. Und vorher hat sie allerdings 15 Jahre Journalismus gemacht. Erst im Irak, dann später in den USA, hat bekannte Politiker interviewt, alles Mögliche an Medien ausprobiert. Aber genau in dieser Zeit auf Bali hat sie festgestellt, irgendwie ist es das alles überhaupt nicht für mich und ich brauche was ganz anderes in meinem Leben und hat versucht rauszufinden, was das denn ist. Und jetzt ist sie mittlerweile DJ schon länger, legt einfach auf der ganzen Welt auf. Heute zum Beispiel in Frankfurt, vorgestern war sie noch auf Ibiza, sie ist in Indien, in Washington und sie macht jetzt auf jeden Fall genau das, was sie liebt. Habe ich total Respekt vor, finde ich mega cool und ich finde, das hört man ihren Songs auf jeden Fall auch an. Hier zum Beispiel auf Keep Up hat sie einen bekannten Song von Funkerman neu aufgelegt und aus Speed Up wurde jetzt eben Keep Up. Und dass das so ein Upgrade ist, ich finde, das hört man auf jeden Fall auch. Gibt's jetzt hier auf Bremen 4 Funkerman und Sam.

Und im Spiel Köln gegen Werder ist schon das erste Tor für den 1. FC Köln gefallen. 1:0 steht schon in der 11. Minute, beziehungsweise in der 11. Minute ist das Tor gefallen, nachdem Karl Hein, der Torhüter von Werder, schon einen Elfmeter gehalten hatte. Jetzt also doch das erste Tor durch den 1. FC Köln. 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
1: Sieht eigentlich gerade so gegen 7 Uhr noch ganz freundlich aus. Noch ein bisschen blauer Himmel zu sehen zwischen den ganzen Wolken. Die werden sich aber etwas verdichten und am späteren Abend, so gegen 21, 22 Uhr, werden dann auch einige Schauer auf uns zukommen. Aktuell haben wir noch Temperaturen von 20 Grad in Bremen und in Bremerhaven. In Weihe sind es auch 20.
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2: Mit Falco Puppe, guten Abend. Mehr als 4000 Menschen demonstrieren in Bremen gegen rechts. Parteien in Niedersachsen beenden ihren Wahlkampf. Werder Bremen spielt in Köln. Das Wetter am Abend und in der Nacht. Dicht bewölkt und oft nass. Tiefstwerte bei 15 Grad. Am Bremer Hauptbahnhof geht jetzt eine Kundgebung gegen rechts zu Ende. Aktueller Anlass war der Wahlsieg der AfD in Sachsen-Anhalt am vergangenen Sonntag. Zu der Demo in Bremen aufgerufen hatten mehrere Initiativen. Aus der Nachrichtenredaktion Katrin Martens.
3: Ab 17 Uhr gab es verschiedene Redebeiträge. In der Spitze versammelten sich nach Angaben der Polizei bis zu 4.500 Menschen vor dem Bahnhof. Es gab keine Zwischenfälle. Die Stimmung war friedlich, so die Polizei. Das Bündnis hat die Bremer Politik aufgerufen, Konsequenzen aus dem Erfolg der AfD zu ziehen. Eine Forderung dabei ist, Flüchtlinge nicht mehr aus Bremen nach Sachsen-Anhalt umzuverteilen. In mehr als 35 Städten in ganz Deutschland gab es im Laufe des Tages Demos. Allein in Hamburg versammelten sich am Nachmittag 25.000 Menschen. Unter dem Motto Zeit zum Handeln, Freiheit muss verteidigt werden, zogen die Demonstrierenden durch die Innenstadt.
2: Im Endspurt vor den Kommunalwahlen in Niedersachsen haben die Parteien ihren Wahlkampf beendet. Etwa 6,3 Millionen Menschen sind morgen aufgerufen, ihre Bürgermeister, Landräte und Kommunalvertretungen zu bestimmen. Zur Wahl zugelassen sind 26 Parteien. Neben ihnen treten örtliche Wählergruppen und Einzelkandidierende an. Ein Jahr vor der nächsten Landtagswahl in Niedersachsen gelten die Ergebnisse auch als Stimmungstest in dem von rot-grün regierten Land. Nach dem versuchten Drohnenanschlag auf den Flughafen Leipzig-Halle Anfang August führen die Ermittlungen offenbar direkt zum russischen Militärgeheimdienst. Das berichtet die Welt am Sonntag. Einzelheiten von Christoph Titz.
4: Bei dem Verdächtigen handelt es sich um eine Person aus Russland, berichtet die Zeitung unter Berufung auf die Ermittler. Er habe die Vorbereitung organisiert. Der Mann soll über die Türkei nach Berlin gereist und später vom Hauptstadtflughafen BER nach Serbien geflogen sein. Den Ermittlern sei seine Verbindung zum russischen Geheimdienst bei der Einreise bekannt gewesen, er sei aber nicht observiert worden. Der Mann hält sich demnach inzwischen wieder in Russland auf. Am Abend des 4. August war auf dem Flughafen Leipzig-Halle eine mit Sprengstoff beladene Drohne nahe einer ukrainischen Antonov-Transportmaschine entdeckt und entschärft worden.
2: Am dritten Spieltag der Fußball-Bundesliga ist Werder Bremen zu Gast in Köln. Die Partie läuft seit gut einer halben Stunde. Für uns verfolgt Axel Positzki das Spiel.
5: Werder Bremen liegt mit 0:1 im Hintertreffen. In der 11. Spielminute ging der FC durch Lindenmeiner in Führung. Ein Flachschuss von der 16-Meter-Strafraumkante. Keine Chance für Werders Torhüter Karl Hein, der 5 Minuten vorher großartig pariert hat. Und zwar einen Handelfmeter, den es gegen Werder gab. Thijs da Linga, der Niederländer, schoss und Karl Hein tauchte in die linke untere Ecke ein und hielt den Elfmeter bravourös. Werder Bremen verpennte die Anfangsphase dieser Begegnung komplett. Jetzt allerdings haben sie das Spiel einigermaßen ausgeglichen gestalten können, sind jetzt im Angriff, der allerdings auf der rechten Seite verpufft. Werder liegt mit 0:1 im Hintertreffen beim 1. FC Köln.
2: Heute bereits gelaufen sind diese Spiele: Dortmund-Paderborn 3:0, Hoffenheim-Stuttgart 2:1, Freiburg-Mönchengladbach 5:0, Augsburg-Leverkusen 2:2 und Mainz-Frankfurt 1:3. Morgen spielt Leipzig gegen Hamburg und Elversberg empfängt Bayern München. Die deutschen Basketballerinnen haben den Einzug ins WM-Finale verpasst. Das Team musste sich dem Favoriten Frankreich klar geschlagen geben mit 64:86. Sie spielen jetzt beim Heimturnier in Berlin um die Bronzemedaille. Am Sonntag bekommen sie es mit dem Verlierer des zweiten Halbfinales, USA gegen Spanien, zu tun. Und das waren die Nachrichten mit Falco Puppe.
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1: Aktuell keine Meldungen für euch auf den Straßen. Und Blitzer habt ihr auch nicht gemeldet, von daher könnt ihr das gerne noch tun, falls ihr einen seht, unter der 0421 246 666. Ansonsten einfach einen entspannten Abend für euch. Mit Larissa Subral. Ich bin ein bisschen traurig, dass die deutschen Basketballerinnen es nicht geschafft haben bis ins Finale der Weltmeisterschaft, der Heim-WM ja auch noch in Berlin. Aber gegen Frankreich hatten sie auf jeden Fall auch ganz schön heftige Gegnerinnen. Was gerade noch läuft und wo wir vielleicht noch ein bisschen Hoffnung haben können, ist ja die Partie Werder Bremen gegen den 1. FC Köln auswärts im Fußball. Aktueller Stand 1:0 für Köln.
0: Bremen.

Superestrella Aitana hier auf Bremen 4 und die letzte Minute der Nachspielzeit in der ersten Halbzeit läuft jetzt noch. 1:0 steht es aktuell im Spiel. 1. FC Köln gegen Werder Bremen. Wie es so lief im Stadion, die erste Halbzeit, hören wir gleich von Bremen 4 Sportreporter Axel Positzki. Vorher gibt es aber All-Time-High von Nico Santos.

0: Die ersten Minuten haben mich schon komplett gestresst. Im Spiel Werder auswärts gegen den 1. FC Köln 1:0 für den 1. FC steht's in der Halbzeit jetzt. Bremen 4 Sportreporter Axel Posizki, sag mir, hast du auch so Schnappatmung bekommen am Anfang?
1: Das kann man wohl sagen, weil wir haben so viel über Mentalität gesprochen im Vorfeld und ich frage mich, wo war da die Mentalität von Werder Bremen? Die Anfangsphase haben die Werder-Spieler aber sowas von komplett verpasst. In der 6. Minute gab es einen Handelfmeter gegen Werder. Mhm. Juri Racher, der Niederländer, hatte den Ball an den Oberarm bekommen. Ich finde, das ist sehr, sehr zweifelhaft. Aber egal, Schiedsrichter Florian Exner zeigt auf den Punkt. Und dann läuft der Niederländer Thijs da Linga an, schießt gut in die rechte untere Ecke. Aber Werder-Torhüter Karl-Heinz taucht da ab und hält das Ding. Und das hätte Werder ja eigentlich richtig pushen müssen. Anstattdessen aber igeln sie sich ein. Der FC lässt eine Angriffswelle nach der nächsten rollen. Und in der 11. Minute, also nur 5 Minuten nach dem gehaltenen Elfmeter, war es dann soweit. Lindenmeiner von der Strafraumkante mit einem Flachschuss in die rechte lange Ecke. Keine Chance für Torhüter Karl-Hein. Danach musste man Angst um Werder haben. Großchancen en masse für den FC. Ab der 20. Minute haben die Bremer dann so langsam den Fuß in die Tür dieses Fußballspiels bekommen. Jetzt, ab der 20. Minute, ist es eine ausgeglichene Partie. Und ich habe noch ein bisschen Hoffnung für die zweiten 45 Minuten.
0: Du hast also noch Hoffnung. Das heißt, was kann Werder jetzt noch tun, um den Fuß nicht nur in die Tür zu stellen, sondern vielleicht Tür wieder aufzumachen?
1: Ja, sie müssen einfach konsequent sein und sie müssen mit dieser Mentalität spielen, die ich jetzt ab der 20. Minute auch gesehen habe. Teilweise gab es da auch mal Grätschen, auch körperliche Aktionen, um einen Nadelstich und ein Ausrufungszeichen zu setzen. Das war in der Anfangsphase überhaupt nicht zu sehen. Und ich frage mich, die ganze Woche wurde über Energie und Mentalität gesprochen. Warum war die in den ersten 20 Minuten nicht vorhanden, weil ab der 20. Minute wurde es dann besser. Also ich glaube, dass in den zweiten 45 Minuten noch nach vorne was gehen kann. Aber Werder muss konsequenter werden, muss mehr Druck erzeugen.
0: Hoffen wir es. Am Anfang etwas überrumpelt, jetzt dann hoffentlich mit voller Energie bei der Sache. Gleich gibt es dann die zweite Halbzeit. Werder auswärts gegen den 1. FC Köln. Und vorher gibt es hier noch eine Gefahrenmeldung auf Bremen 4. Vorsicht bitte auf der A27 Bremen Richtung Bremerhaven. Zwischen Bremen-Sebaldsbrück und Bremen-Fahr stehen auf der Fahrbahn abgestellte Fahrzeuge.

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0: Wildfire von Gentleman und Michael Patrick Kelly.
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0: Da immer noch eine Gefahrenmeldung. Vorsicht bitte auf der A27 Bremen Richtung Bremerhaven. Zwischen Bremen-Sebaldsbrück und Bremen-Fahr stehen auf der Fahrbahn abgestellte Fahrzeuge. Blitzer habt ihr uns keine gemeldet aktuell. Kommt gut in den Samstagabend rein. Hier gibt's jetzt ein bisschen Mucke von Shaboozy, modernen Country. Das ist er mit A Bar Song Tipsy. Ich bin Larissa Sobral. Moin!

um 20 vor 8. Zweite Halbzeit ist gestartet im Spiel 1. FC Köln gegen Werder Bremen auswärts in Köln. Es steht immer noch 1:0. Bei uns gibt es jetzt für alle vielleicht weniger Fußball, sondern eher Musikenthusiasten und Enthusiastinnen. Einen richtig coolen Singer-Songwriter aus Großbritannien, Scott Quinn ist sein Name. Und der Typ hat es nicht nur drauf, selber Instrumente zu spielen und zu singen. Er ist auch ein sehr talentierter Songwriter und hat, bevor er seine Karriere gestartet hat, auch schon für wirklich andere große internationale Künstlerinnen und Künstler wie BTS, Sarah Larsson, Keith Urban schon mitgearbeitet an Musik. Jetzt steht er aber mal hier im Vordergrund mit seiner aktuellen Single All or Nothing.

Grenade von Bruno Mars und eine Gefahrenmeldung für euch. Vorsicht bitte in beiden Richtungen auf der A28 Oldenburg-Leer. Zwischen Annameer und Bad Zwischenanwest sind Personen auf der Fahrbahn.

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1: Mit Falco Puppe, guten Abend. Mehr als 4000 Menschen demonstrieren in Bremen gegen rechts. Parteien beenden ihren Wahlkampf in Niedersachsen. Werder Bremen spielt in Köln. Das Wetter Ende Nacht dicht bewölkt und oft nass, Tiefstwerte bei 15 Grad. In Bremen und rund 40 weiteren deutschen Städten haben heute zehntausende Menschen gegen rechts demonstriert. Aktueller Anlass war der Wahlsieg der AfD in Sachsen-Anhalt. Zu der Kundgebung am Bremer Hauptbahnhof versammelten sich laut Polizei bis zu 4500 Menschen. Katrin Martens.
2: Es gab keine Zwischenfälle. Die Stimmung war friedlich, so die Polizei. Das Bündnis hat die Bremer Politik aufgerufen, Konsequenzen aus dem Erfolg der AfD zu ziehen. Eine Forderung dabei ist, Flüchtlinge nicht mehr aus Bremen nach Sachsen-Anhalt umzuverteilen. In mehr als 35 Städten in ganz Deutschland gab es im Laufe des Tages Demos. Allein in Hamburg versammelten sich am Nachmittag 25.000 Menschen. Unter dem Motto Zeit zum Handeln, Freiheit muss verteidigt werden, zogen die Demonstrierenden durch die Innenstadt.
1: Vor den Kommunalwahlen in Niedersachsen haben die Parteien ihren Wahlkampf beendet. Rund 6,3 Millionen Menschen können morgen Bürgermeister, Landräte und Kommunalvertretungen wählen. Zur Wahl zugelassen sind 26 Parteien. Die Ergebnisse gelten auch als Stimmungstest für die rot-grüne Landesregierung vor der Landtagswahl im kommenden Jahr. Am dritten Spieltag der Fußball-Bundesliga ist Werder Bremen zu Gast in Köln. Für uns verfolgt Axel Posizki das Spiel.
3: Werder Bremen hatte eben vor wenigen Momenten das 1:1, den Ausgleich hier in Köln erzielt. Niklas Füllkrug war es nach einer Ecke. Der Spanier Schucki, als er im Nachschuss den Ball über die Linie drückte, mittlerweile vollkommen verdient. Jetzt allerdings Köln mit einer Riesenchance. Karl-Hein wehrt den Ball auf der Linie ab. Es ist ein hektisches, es ist ein gutes, es ist ein spannendes Fußballspiel hier in Köln. Werder hatte die Anfangsphase komplett verschlafen, aber ab der 20. Minute hatten die Bremer den Fuß in der Tür. Aktueller Spielstand Werder in Köln 1:1.
1: Heute bereits gelaufen sind diese Spiele: Dortmund-Paderborn 3:0, Hoffenheim-Stuttgart 2:1, Freiburg-Mönchengladbach 5:0, Augsburg-Leverkusen 2:2 und Mainz-Frankfurt 1:3. Morgen spielt Leipzig gegen Hamburg und Elversberg empfängt Bayern München. Die deutschen Basketballerinnen haben den Einzug ins Endspiel der WM verpasst. Das Halbfinale gegen Favorit Frankreich endete 64:86. Beim Heimturnier in Berlin spielt die deutsche Auswahl nun morgen um die Bronzemedaille. Gegner ist der Verlierer des zweiten Halbfinals, USA gegen Spanien, das jetzt beginnt. Und das waren die Nachrichten mit Falco Puppe.
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1: In der Nacht dicht bewölkt und regnerisch, Tiefstwerte bei 15 Grad. Morgen am Sonntag wechselhaft mit Regen, Schauern und etwas Sonne bei bis zu 21 Grad. Am Montag wird es dann freundlich und trocken. Dienstag wird es wärmer, aber mit Schauern und Gewittern. Am Mittwoch wird es wieder kühler, windiger und regnerischer.
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1: Und da haben wir keine Meldungen und wünschen allen eine gute Fahrt.
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1: Mit Falko Puppe, guten Abend. Über 4000 Menschen demonstrieren in Bremen gegen Rechtsextremismus. Parteien in Niedersachsen beenden ihren Wahlkampf. Werder Bremen holt einen Punkt in Köln. Das Wetter in der Nacht dicht bewölkt und oft nass, Tiefstwerte bei 15 Grad. In Bremen und rund 40 weiteren deutschen Städten haben heute zehntausende Menschen gegen Rechtsextremismus demonstriert. Aktueller Anlass war der Wahlsieg der AfD in Sachsen-Anhalt. Die Kundgebung in Bremen fand am Hauptbahnhof statt. Katrin Martens.
2: Nach Angaben der Polizei demonstrierten bis zu 4.500 Menschen vor dem Bahnhof. Zwischenfälle gab es demnach keine. Die Stimmung war friedlich. In Hamburg versammelten sich etwa 25.000 Menschen unter dem Motto Zeit zum Handeln, Freiheit muss verteidigt werden. In Düsseldorf waren es nach offiziellen Angaben rund 20.000 Menschen, die an einem Protestzug unter dem Motto Kein Schritt zurück gegen die AfD und rechte Hetze dabei waren. In Berlin gab es eine Sterndemonstration. Nach Polizeiangaben zogen etwa 18.000 Menschen in mehreren Zügen zum Roten Rathaus.
1: Vor den Kommunalwahlen in Niedersachsen haben die Parteien ihren Wahlkampf beendet. Mehr als 6 Millionen Menschen sind aufgerufen, morgen Bürgermeister, Landräte und Kommunalvertretungen zu wählen. Zur Wahl zugelassen sind 26 Parteien. Die Ergebnisse gelten auch als Stimmungstest für Niedersachsens rot-grüne Regierung vor der Landtagswahl im kommenden Jahr. Am dritten Spieltag der Fußball-Bundesliga hat Werder Bremen einen Punkt geholt. Die Partie der Bremer in Köln endete 1:1. Aus Köln Philipp Hofmeister.
3: Der FC kam deutlich besser rein in dieses Topspiel. Erwischte eine richtig starke Anfangsviertelstunde. Nach 8 Minuten vergab Dalinga einen Handelfmeter, scheiterte an Werder-Keeper Hein. 3 Minuten später aber war Lindenmeiner da. Per Flachschuss besorgte er die frühe und verdiente Führung des FC. Werder Bremen brauchte eine Weile, um anzukommen in diesem Fußballspiel. Erst nach dem Seitenwechsel Bremen druckvoller. Dingchi traf erst die Latte und Niklas Füllkrug besorgte per Abstauber dann den 1:1 Endstand.
1: Außerdem spielten Dortmund Paderborn 3:0, Hoffenheim Stuttgart 2:1, Freiburg Mönchengladbach 5:0, Augsburg Leverkusen 2:2 und Mainz Frankfurt 1:3. Morgen spielt Leipzig gegen Hamburg und Elversberg empfängt Rekordmeister Bayern München. Die deutschen Basketballerinnen haben den Einzug ins Endspiel der Weltmeisterschaft verpasst. Das Halbfinale gegen Favorit Frankreich endete 64:86. Beim Heimturnier in Berlin spielt die deutsche Auswahl nun morgen um die Bronzemedaille. Und das waren die Nachrichten mit Falko Puppe.
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1: In der Nacht dicht bewölkt und regnerisch, Tiefstwerte bei 15 Grad. Morgen am Sonntag wechselhaft mit Regen, Schauern und etwas Sonne bei bis zu 21 Grad. Die weiteren Aussichten: Am Montag wird es freundlich und trocken, am Dienstag wird es wärmer, aber mit Schauern und Gewittern. Und am Mittwoch wird es wieder kühler, windiger und regnerischer. Die Zeit: Es ist 21 Uhr und gleich 3 Minuten.
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1: Und da haben wir exakt keine Meldung und wünschen eine gute Fahrt.
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1: Mit Falko Puppe, guten Abend. Tausende Menschen demonstrieren in Bremen gegen Rechtsextremismus. Parteien in Niedersachsen beenden ihren Wahlkampf. Werder Bremen holt einen Punkt in Köln. Das Wetter in der Nacht dicht bewölkt und oft nass. Tiefstwerte bei 15 Grad. In Bremen und rund 40 weiteren deutschen Städten haben heute Zehntausende Menschen gegen Rechtsextremismus demonstriert. Aktueller Anlass war der Wahlsieg der AfD in Sachsen-Anhalt. Die Kundgebung in Bremen fand am Hauptbahnhof statt. Katrin Martens.
2: Nach Angaben der Polizei demonstrierten bis zu 4.500 Menschen vor dem Bahnhof. Zwischenfälle gab es demnach keine. Die Stimmung war friedlich. In Hamburg versammelten sich etwa 25.000 Menschen unter dem Motto Zeit zum Handeln, Freiheit muss verteidigt werden. In Düsseldorf waren es nach offiziellen Angaben rund 20.000 Menschen, die an einem Protestzug unter dem Motto Kein Schritt zurück gegen die AfD und rechte Hetze dabei waren. In Berlin gab es eine Sterndemonstration. Nach Polizeiangaben zogen etwa 18.000 Menschen in mehreren Zügen zum Roten Rathaus.
1: Vor den Kommunalwahlen in Niedersachsen morgen haben die Parteien ihren Wahlkampf beendet. Mehr als 6 Millionen Menschen sind aufgerufen, Bürgermeister, Landräte und Kommunalvertretungen zu wählen. Zur Wahl zugelassen sind 26 Parteien. Die Ergebnisse gelten auch als Stimmung. Test für Niedersachsens rot-grüne Regierung vor der Landtagswahl im kommenden Jahr. Am dritten Spieltag der Fußball-Bundesliga hat Werder Bremen einen Punkt geholt. Die Partie der Bremer in Köln endete 1:1. Aus Köln Philipp Hofmeister.
3: Der FC kam deutlich besser rein in dieses Topspiel. Erwischte eine richtig starke Anfangsviertelstunde. Nach 8 Minuten vergab Dalinga einen Handelfmeter, scheiterte an Werder-Keeper Hein. 3 Minuten später aber war Lindenmeiner da. Per Flachschuss besorgte er die frühe und verdiente Führung des FC. Werder Bremen brauchte eine Weile, um anzukommen in diesem Fußballspiel. Erst nach dem Seitenwechsel Bremen druckvoll. Dingchi traf erst die Latte und Niklas Füllkrug besorgte per Abstauber dann den 1:1 Endstand.
1: Außerdem spielten Dortmund Paderborn 3:0, Hoffenheim Stuttgart 2:1, Freiburg Mönchengladbach 5:0, Augsburg Leverkusen 2:2 und Mainz Frankfurt 1:3. Morgen spielt Leipzig gegen Hamburg und Elversberg empfängt Bayern München. Die deutschen Basketballerinnen haben den Einzug ins Endspiel der WM verpasst. Das Halbfinale gegen Favorit Frankreich endete 64:86. Beim Hain-Turnier in Berlin spielt die deutsche Auswahl nun morgen um die Bronzemedaille. Und das waren die Nachrichten mit Falko Puppe.
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1: In der Nacht dicht bewölkt und regnerisch, Tiefstwerte bei 15 Grad. Morgen am Sonntag wechselhaft mit Regen, Schauern und etwas Sonne bei bis zu 21 Grad. Die weiteren Aussichten, am Montag wird es freundlich und trocken, am Dienstag wird es wärmer, aber mit Schauern und Gewittern und ab Mittwoch wird es wieder kühler, windiger und auch regnerischer. Die Zeit, es wird gleich 22 Uhr und 3 Minuten.
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1: Und da haben wir keine Meldungen und wünschen allen eine gute Fahrt.
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1: Mit Falco Puppe, guten Abend. Tausende Menschen demonstrieren in Bremen gegen Rechtsextremismus. Bundesnetzagentur sieht Gasversorgung nicht gefährdet. Werder Bremen holt einen Punkt in Köln. Das Wetter in der Nacht dicht bewölkt und oft nass. Tiefstwerte bei 15 Grad. In Bremen und rund 40 weiteren deutschen Städten haben heute zehntausende Menschen gegen Rechtsextremismus demonstriert. Aktueller Anlass war der Wahlsieg der AfD in Sachsen-Anhalt. Die Kundgebung in Bremen fand am Hauptbahnhof statt. Katrin Martens.
2: Nach Angaben der Polizei demonstrierten bis zu 4.500 Menschen vor dem Bahnhof. Zwischenfälle gab es demnach keine. Die Stimmung war friedlich. In Hamburg versammelten sich etwa 25.000 Menschen unter dem Motto Zeit zum Handeln, Freiheit muss verteidigt werden. In Düsseldorf waren es nach offiziellen Angaben rund 20.000 Menschen, die an einem Protestzug unter dem Motto Kein Schritt zurück gegen die AfD und rechte Hetze dabei waren. In Berlin gab es eine Sterndemonstration. Nach Polizeiangaben zogen etwa 18.000 Menschen in mehreren Zügen zum Roten Rathaus.
1: Die Bundesnetzagentur sieht die Gasversorgung im kommenden Winter nicht gefährdet. Behördenchef Klaus Müller sagte, bereits jetzt sei mehr Gas gespeichert, als im gesamten vergangenen Winter verbraucht worden sei. Weitere Einspeicherungen seien möglich. Allerdings sind die Speicherstände niedriger als in den Vorjahren. Das Vergleichsportal Verivox rechnet deshalb bis Jahresende für Privatkunden mit bis zu 20% höheren Gaspreisen. Am dritten Spieltag der Fußball-Bundesliga hat Werder Bremen einen Punkt geholt. Die Partie der Bremer in Köln endete 1:1. Aus Köln Philipp Hofmeister.
3: Der FC kam deutlich besser rein in dieses Topspiel. Erwischte eine richtig starke Anfangsviertelstunde. Nach 8 Minuten vergab Dalinga einen Handelfmeter, scheiterte an Werder-Keeper Hein. 3 Minuten später aber war Lindenmeiner da. Per Flachschuss besorgte er die frühe und verdiente Führung des FC. Werder Bremen brauchte eine Weile, um anzukommen in diesem Fußballspiel. Erst nach dem Seitenwechsel Bremen druckvoller. Dingchi traf erst die Latte und Niklas Füllkrug besorgte per Abstauber dann den 1:1 Endstand.
1: Die weiteren Ergebnisse: Dortmund, Paderborn 3:0, Hoffenheim-Stuttgart 2:1, Freiburg-Mönchengladbach 5:0, Augsburg-Leverkusen 2:2 und Mainz-Frankfurt 1:3. Morgen spielt Leipzig gegen Hamburg und Elversberg empfängt Rekordmeister Bayern München. Die deutschen Basketballerinnen haben den Einzug ins Endspiel der WM verpasst. Das Halbfinale gegen Favorit Frankreich endete 64:86. Beim Heimturnier in Berlin spielt die deutsche Auswahl nun morgen um die Bronzemedaille. Und das waren die Nachrichten mit Falco Huppe.
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1: In der Nacht dicht bewölkt und regnerisch, Tiefstwerte bei 15 Grad. Morgen am Sonntag wechselhaft mit Regen, Schauern und etwas Sonne bei bis zu 21 Grad. Am Montag wird es freundlich und trocken, Dienstag wird es wärmer, aber mit Schauern und Gewittern. Ab Mittwoch wird es wieder kühler, windiger und regnerischer. Die Zeit, es ist 23 Uhr und 3 Minuten.
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1: Und da haben wir keine Meldungen und wünschen eine gute Fahrt.
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0: gerade aus dem Verkehrszentrum die Entwarnung für die A44 Eisen nach Kassel. Kein Falschfahrer mehr zwischen Ringau und Hessisch-Lichtenau-Ost.
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Eine Meldung aus dem Verkehrszentrum. Achtung, Falschfahrer auf der A14 Halle Richtung Magdeburg. Zwischen Raststätte Plötzetal Ost und Könnern. Da kommt ein Falschfahrer entgegen. Ganz rechts fahren nicht überholen. Auf der A14 Halle Richtung Magdeburg. Zwischen Raststätte Plötzetal Ost und Könnern. Falschfahrer unterwegs. Vorsicht in beiden Richtungen.

Update aus dem Verkehrszentrum. Der Falschfahrer ist weitergefahren. Achtung, Falschfahrer jetzt auf der A14 Halle Magdeburg zwischen Könnern und Plötzkau. Da kommt jetzt der Falschfahrer entgegen. Ganz rechts war nicht überholen. Auf der A14 Halle Magdeburg zwischen Könnern und Plötzkau. Falschfahrer unterwegs. Vorsicht in meine Richtung.

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1: Um Mitternacht mit Stefan Eferts. Die BRICS-Staaten fordern in einer gemeinsamen Erklärung, dass der globale Süden stärker in die neue Weltordnung berücksichtigt wird. Die Mitglieder und Partnerstaaten des BRICS-Blocks sind zu ihrem jährlichen Gipfeltreffen in Indiens Hauptstadt Neu-Delhi. Lena Bodewein berichtet.
2: In einer gemeinsamen Erklärung haben die BRICS-Staaten ihre große Besorgnis über die Krise im Nahen Osten zum Ausdruck gebracht. Sie haben für einen multilateralen Ansatz plädiert, der nationale Standpunkte respektiere. Außerdem fordert BRICS eine Reform des UN-Sicherheitsrates. Indiens Ministerpräsident Modi als Gastgeber des Gipfels drängte in seiner Rede darauf, dass die Staaten des globalen Südens eine gleichberechtigte Rolle im Regelwerk der Weltordnung einnehmen.
1: Rund 40.000 Menschen haben gestern bundesweit am Rhein Müll eingesammelt. Die Umweltorganisation Rhine Cleanup sorgt mit der Aktion einmal im Jahr dafür, dass Müll vom Ufer erst gar nicht ins Wasser gelangt. Rund 300 Tonnen Abfall wurden gesammelt, darunter auch schwere Metallteile. Die Aktion setzt sich aus lokalen Gruppen zusammen, wie Kommunen, Schulen, Firmen, Vereinen oder Nachbarschaftsgruppen. Die Initiative wurde vor 8 Jahren gestartet. Laut einer Studie der Uni Bonn treiben 53.000 größere Müllteile täglich im Rhein Richtung Nordsee. Im Abendspiel der Fußball-Bundesliga hat sich Werder Bremen beim 1. FC Köln ein Unentschieden erkämpft. Die Partie endete 1:1 dank eines Treffers von Werder-Stürmer Niklas Füllkrug.
3: Ich denke, viele gute Sachen dabei. Ganz viel anders als gegen Leipzig, aber ganz viel Bereitschaft auf dem Platz gehabt. Wenn man sieht, wie wir arbeiten, wenn wir den Ball verlieren, wie schnell wir hinterm Ball kommen, wie intensiv jeder einzelne Spieler bereit dazu ist, das eigene Tor zu beschützen, dann haben wir uns das verdient, am Ende hier einen Punkt mitzunehmen.
1: Die weiteren Bundesliga-Ergebnisse: Freiburg-Mönchengladbach 5:0. Freiburg ist jetzt damit Tabellenführer. Hoffenheim-Stuttgart 2:1. Mainz-Frankfurt 1:3. Dortmund-Paderborn 3:0. Augsburg-Leverkusen 2:2. Die deutschen Volleyballer haben bei der Europameisterschaft auch ihr drittes Gruppenspiel gewonnen. Die DVV-Auswahl gewann am Abend gegen Gastgeber Rumänien 3:2. Die Mannschaft von Bundestrainer Massimo Botti steht damit so gut wie sicher im Achtelfinale. Denn die 4 Gruppenersten ziehen in die K.O.-Runde ein. Im nächsten Spiel trifft Deutschland am Montag auf die noch sieglosen Schweizer. Das Wetter in Deutschland: In der Nacht bleibt es im Süden meist klar, im Westen kann es regnen. Die Tiefstwerte liegen bei 16 bis 7 Grad. Morgen scheint südlich der Donau die Sonne, sonst ist es meist grau und regnerisch. Die Temperaturen erreichen dann maximal 18 bis 27 Grad. Die neue Woche startet mit Sonne und teils dichten Wolken, im Südosten anfangs Regen. Dazu werden es wieder so um die 27 Grad, 0:03.
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4: Kreis Rothenburg. Die Zevener Straße ist zwischen Rade-Reistedt und Rade wegen Bauarbeiten bis 14. September ca. 17 Uhr in beiden Richtungen gesperrt. In Bremen ist die Hohentorstraße zwischen Neustadtswall und Westerstraße in beiden Richtungen wegen Bauarbeiten gesperrt. Eine Umleitung ist eingerichtet. Bremen, die Hermann-Fortmann-Straße, ist zwischen Beidoleck-Straße und Hermann-Wegener-Straße in beiden Richtungen gesperrt. Bremen, der Vorkamsweg, ist zwischen Vorstraße und Heinrich-Geften-Straße gesperrt. Bis 25. September 9 Uhr.
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5: Mit Michael Reifsteck, hallo!

Eine Entwarnung aus dem Verkehrszentrum auf der A14 Halle Magdeburg. Kein Falschfahrer mehr zwischen Könnern und Plötzkau. Hallo Deutschland! Hier ist die Popnacht. Heute ist Sonntag, der 13. September 2026. Und wir haben heute Nacht ein fantastisches Programm für euch. Ich lüge oft, wenn ich das sage, aber heute ist es wirklich wahr. Es ist fantastisch. Wir spielen heute noch Braunsche Röhre. Das ist das Fernsehquiz im Radio, falls ihr es noch nie gehört habt, aber oft ferngesehen habt. Heute könnt ihr all das Wissen, das ihr euch dabei erworben habt, anwenden. Wir teilen, sammeln und checken unser nutzloses Fernsehwissen in Quizform. Das machen wir. Außerdem, ganz wichtig, falls ihr schon gegessen habt, aber noch nicht alles abgeräumt, ist letzte Chance, jetzt noch das Essen zu fotografieren. Ja? Ansonsten übernimmt Alfred Dorfer, österreichischer Comedian, das gleich für euch. Und tolle Hits haben wir auch. Hier ist der erste Beweis.

Writings on the Wall, großartiger aktueller Hit von Role Model. Wenn ich mir im Pop irgendwas wünschen dürfte, dann würde ich mir eines Tages ein Ed Sheeran-Album wünschen, auf dem er all die Songs mal selbst singt, die er für andere geschrieben hat. Das wäre interessant, seine Version mal zu hören, wie die Songs klingen würden, wenn er sie wirklich für sich verwendet hätte und nicht abgegeben hätte. Gerade aktuell gibt es wieder zwei Hits, hinter denen er steckt. Animal von Cat's Eye. Spielen wir gleich auch noch. Und den hier hat er auch mitgeschrieben. Stellt euch eine Die-Die-Version von Ed Sheeran selbst vor. Im Moment müssen wir uns nur vorstellen.

0: Checkered Love, Kim Wilde in der Popnacht.
1: Machen professionelle Fotografen das eigentlich auch, dass sie ihr Essen fotografieren? Schön Stativ aufbauen, alles ordentlich ausleuchten und warten, bis es kalt ist, aber immer noch gut aussieht? Ich vermute, das machen nur wir anderen, oder? Alfred Dorfer, österreichischer Comedian, macht's.
2: Sitze unlängst im Restaurant und fotografiere meine Sachertorte. Bin auch privat ein ganz lustiger. Und wissen Sie, was ich mache fürs Leben jetzt? Ich fotografiere diese Sachertorte und schicke das Bild an andere Menschen. Auch an Erwachsene. Und schreibe was Lustiges drunter, zum Beispiel ist das gut? So wie 12 M und 17 H. Und das kennen Sie aus Ihrem Leben. Es gibt so Momente, ne, da weißt du, wenn das passiert ist, schaut dein ganzes Leben nachher anders aus. Und mir ist das passiert. Ich fotografiere die Sachertorte, plötzlich höre ich in mir eine Stimme, die sagt, Alfred, das kann doch noch nicht alles gewesen sein in deinem Leben. Und ich denke mal, genau. Und fange an, im Restaurant auch das Essen der anderen zu fotografieren.
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1: Heute gibt es von der Nordsee ab und zu Auflockerungen mit etwas Sonne, aber auch weitere Schauer. Die Höchstwerte reichen von 19 bis 21 Grad. Es weht schwacher bis mäßiger westlicher Wind. Morgen erfolgt nach einem oft wolkigen, regional auch neblig trüben, Beginn allmählich der Übergang zu einem freundlichen Mix aus Sonne und Wolken. Die Nachmittagswerte liegen bei 19 bis 21 Grad. Der Dienstag bringt neben etwas Sonne von der Nordsee her dichte Wolken mit einzelnen, teils kräftigen Schauern und Gewittern bei maximal 20 bis 25 Grad.
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2: Vorsicht bitte auf der A27 Walsrode Richtung Bremen. Zwischen Walsrode West und Verden Ost liegt ein Fuchs, Kreis Rothenburg. Die Zevener Straße ist zwischen Radereistedt und Rade wegen Bauarbeiten bis 14. September ca. 17 Uhr in beiden Richtungen gesperrt. Bremen, die Hermann-Fortmann-Straße, ist zwischen Beidolek-Straße und Hermann-Wegener-Straße in beiden Richtungen gesperrt.
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End of Beginning von Joe. Und jetzt fangen wir hiermit an. Braunsche Röhre. Das ist unser Fernsehquiz im Radio. Hier könnt ihr all euer unnützes Fernsehwissen zur Schau stellen, das ihr euch mit den Jahren angeeignet habt. Wenn ihr bei unserem Quiz mitmacht und erstmal die Einstiegsfrage beantwortet, wer hat die Fernsehröhre erfunden? Damit kommt ihr ins Spiel und dann geht's weiter. 07221 2011.

0: Drake und One Dance. Hier ist die Popnacht. Wir spielen Braunsche Röhre, das ist das Fernsehquiz im Radio. Und den Anfang macht Klaus aus Bad Homburg. Hallo Klaus. Klaus, bist du noch da?
1: Robert, da ist er.
0: Da bist du doch. Hast du dich wiedergefunden? Ich bin so froh.
1: Ich war gerade unter dem Autositz.
0: War noch ein Stück Wurst runtergefallen?
1: Nee, ein Schoppen.
0: Ihr kommt gerade vom Wurstmarkt und habt noch ein Doggypack mitgenommen.
1: Ja, noch ein Doppelglas.
0: Sehr gut. Ich sehe, du bist bester Laune und für dieses Spiel vorbereitet.
1: Logo.
0: Dann möchte ich als erstes von dir wissen, wer hat die Fernsehröhre erfunden?
1: Ferdinand Braun.
0: Der Herr Braun, richtig, hat die Röhre erfunden, nach der dieses Spiel benannt ist. Braunsche Röhre. Früher haben wir nur dadurch mal Fernsehen gucken können. Das hat auch alles ein Ende gehabt. Aber wir stellen Fragen in diesem Quiz. Die gehen ganz weit zurück in die Geschichte des Fernsehens und können bis in die Gegenwart reichen. Fragen zu allen Genres von früher bis heute. Wer drei richtige Antworten auf Fragen rund ums Fernsehen gibt, gewinnt dieses Spiel. Sie müssen allerdings hintereinander sein, denn wenn du an irgendeiner Stelle eine falsche Antwort oder gar keine gibst, geben wir die Frage weiter und wer die Antwort dann weiß, kann ins Spiel einsteigen. Und so spielen wir das so lange, bis jemand drei richtige hintereinander gegeben haben wird. Klaus, erste Frage, für die es auch einen Punkt geben wird, wenn du sie richtig beantwortest, ist diese und sie hat eine Auswahl aus vier Möglichkeiten. Mit welchem Preis wurde Tom Schilling diese Woche für seine Leistung in der Serie Achtsam Morden ausgezeichnet? A. Mit dem Deutschen Fernsehpreis. B. Mit einem Michelin-Stern. C. Mit dem Bayerischen Staatsehrenpreis für das Metzgerhandwerk. Oder D. Als beliebtester Döner in Norddeutschland.
1: Was war das letzte? Der
0: beliebteste,
1: also als bester Schauspieler eigentlich.
0: Das letzte war die Kategorie beliebtester Döner in Norddeutschland. Hat der Schauspieler Tom Schilling diesen Preis gewonnen? Oder eher den Bayerischen Staatsehrenpreis für das Metzgerhandwerk? Oder eher einen Michelin-Stern? Oder den Deutschen Fernsehpreis?
1: Den Deutschen Fernsehpreis.
0: Das ist die richtige Antwort. Jawohl, ja. Genau. So, puh, damit haben wir uns den ersten Punkt hart erarbeitet. Die Fragen werden nicht leichter. Das war, um ins Spiel reinzukommen. Jetzt wird's ernst und jetzt gibt's für dich auch keine Auswahlmöglichkeiten mehr. Den Luxus gibt's nämlich immer nur bei einer Frage. Die nächsten müsstest du bitte ungestützt beantworten. Wir hören jetzt eine Titelmusik und wüssten gerne, aus welcher Sendung die ist.

0: Si tú no crees que...
1: Was ist das?
0: Oh, nee, da bin ich draußen.
1: Obwohl du dich zwischenzeitlich unter den Sitz für Beratungen zurückgezogen hattest?
0: Oh.
1: Keine Idee, nie gehört?
0: Nee.
1: Dann bist du leider tatsächlich draußen.
0: Oh, tut mir leid, aber ich habe einen Fernseher vor 5 Jahren abgeschafft.
1: Da kam das schon. Klaus, danke fürs Mitmachen. Komm gut nach Hause.
0: Viel Spaß noch.
1: Tschüss.
0: Haut rein. Ciao.
1: Und wer steigt jetzt ins Spiel ein mit der richtigen Antwort? Welche Titelmusik suchen wir da? Was haben wir gerade gehört? Wer es weiß, fängt selber an, 3 Punkte zu sammeln. Bei Braunsche Röhrit im Fernsehquiz in der Popnacht. Was haben wir gerade gehört? 07221 2011. Ihr könnt uns die Antwort schreiben per WhatsApp oder gleich anrufen 07221 2011. Und hier ist Cat's Eye und Animal.

0: American Woman von Lenny Kravitz. In der Popnacht gemeinsam bei Bremen 4, HR3, MDR Jump, NDR 2, RBB 888, SR 1, WDR 2 und von SWR 3. Und wir spielen Braunsche Röhre, das ist das Fernsehquiz im Radio. Melanie aus Karlsruhe ist mit dabei. Hallo Melanie.
1: Hallo.
0: Und auf dem Weg nach Elba. Geht ihr ins Exil oder macht ihr nur Urlaub?
1: Wir machen Urlaub.
0: Okay, wie lange?
1: 17 Tage.
0: Das klingt nach einem hervorragenden Plan für die nächste Zeit. Und vorher auf dem Weg vielleicht noch schnell einen kleinen Gewinn mitnehmen bei unserem Fernsehquiz im Radio, bei dem es im Moment um diese Musik geht.

0: Welche Sendung suchen wir hier?
1: Unter uns.
0: Unter uns ist die richtige Antwort und der erste Punkt. Hast du das mal gesehen oder bist du noch regelmäßige Zuschauerin?
1: Ich habe das mal gesehen. Das gibt es ja schon ziemlich lange.
0: Ja, aber nicht mehr so lange. Anfang September kam die Nachricht, dass RTL das einstellen möchte nächstes Jahr. Und das kommt ein bisschen überraschend. Das sind diese Art von Serien, diese Daily Soaps, bei denen man denkt, die gehen nicht zu Ende. Die werden für immer kommen.
1: Das stimmt.
0: Bei der Lindenstraße war das ja auch so. Als die eingestellt wurde, konnte keiner glauben. Ja, wie? Gab es doch schon immer. Wird es immer geben? Nein! Und bei Unter uns weiß man jetzt nicht so genau, wie es weitergeht. Es könnte sein, dass irgendjemand anders sagt, ja, dann setzen wir es halt fort. Aber da, wo es im Moment läuft, wird nächstes Jahr Schluss sein. Ein Punkt für dich für Unter uns. Hier ist die zweite Frage. Insgesamt musst du 3 Punkte erspielen, um dieses Spiel zu gewinnen. Nächste Frage ist diese. Mit welchem Gerät stellen sich die Waltons am Anfang jeder Folge zum Familienfoto auf? Die versammeln sich um ein Gerät herum, wird ein Foto gemacht, sind wir im Vorspann zu sehen. Aber um welches Gerät handelt es sich?
1: Keine Ahnung. Ich würde jetzt sagen, ein Fernseher.
0: Ein Fernseher? Ist es leider nicht. Schade, kam zwar im Fernsehen, aber es war keiner.
1: Es war keiner.
0: Okay, dann wünsche ich euch einen schönen Urlaub und wir müssen die Frage weitergeben. Mach's gut, tschüss.
1: Ja, ciao.
0: 07221 2011, dann seid ihr jetzt dran, steigt ins Spiel ein und dann spielen wir kurz nach eins weiter. Mit welchem Gerät stellen sich die Waltons am Anfang jeder Folge zum Familienfoto auf? 07221 2011, hier ist Kate.

and AIDS von Katy Perry und jetzt in der Pop noch Neues von Mark Amber. Bitte nicht mit den Ohren blinzeln, sonst ist der Hit vorbei. Er ist kurz. Mark Amber und The Proof.

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1: Eine Eilmeldung aus dem Verkehrszentrum. Achtung, ein Falschfahrer auf der A49 Gießen-Kassel. Zwischen Kreuz Kassel-West und Kreuz Kassel-Mitte kommt ein Falschfahrer entgegen. Bitte äußerst rechts fahren und nicht überholen. Auf der A49 Gießen-Kassel zwischen Kreuz Kassel-West und Kreuz Kassel-Mitte ein Falschfahrer.

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1: Um 1 Uhr mit Stefan Eferts. Russland will trotz möglicher Gespräche mit der Ukraine über ein Kriegsende vorerst weiter an seinen Angriffen auf das Land festhalten. Das hat Außenminister Lavrov beim Gipfel der BRICS-Staaten in Neu-Delhi gesagt. Man sei zu Verhandlungen bereit, aber für Gespräche werde die Militäroperation nicht ausgesetzt. Die BRICS-Staaten beraten seit gestern in Indien unter anderem über die internationale Ordnung. Bundesweit hat es gestern Demonstrationen gegen Rechtsextremismus gegeben. Nach dem Wahlerfolg der AfD in Sachsen-Anhalt gingen Zehntausende Menschen auf die Straße. Kundgebungen gab es in mehr als 35 Städten. Die größte fand in Hamburg statt. Dort kamen laut den Veranstaltern 25.000 Menschen zusammen. Sie wollten ein Zeichen für die Demokratie setzen. Die dänische Regisseurin May El-Touchy ist bei den Filmfestspielen in Venedig für ihr Drama Woman Unknown mit dem Goldenen Löwen ausgezeichnet worden. Das hat die Jury gestern Abend bekannt gegeben. Aus Rom Lisa Weiß.
2: Die dänisch-ägyptische Filmemacherin May El-Touchy erzählt in Woman Unknown die Geschichte einer Frau, die einer jungen Hausangestellten nach dem Zweiten Weltkrieg in Dänemark. Sie könnte ihren Arbeitgeber heiraten, den sozialen Aufstieg schaffen, wenn da nicht ein Geheimnis aus ihrer Vergangenheit wäre. Die Hauptdarstellerin des Films, Mathilde Arcel, wird als beste Schauspielerin ausgezeichnet. Der Preis für den besten Schauspieler geht an den US-Amerikaner John Malkovich für seine Rolle als todkranker CIA-Agent im Film Wild Horse 9.
1: Bei der Basketball-WM der Frauen hat Deutschland das Halbfinale verloren. Die Mannschaft von Bundestrainer Olaf Lange hat am Abend in Berlin gegen Frankreich verloren. ARD-Sportreporter Armin Lehmann.
3: Kurz vor dem Ende resignierten Deutschlands Basketballerinnen. Sie erkannten, dass die Französinnen an diesem frühen Abend in Berlin einfach zu gut waren. Frankreich gestaltete dann in den letzten Minuten das Endresultat sehr deutlich. Doch über weite Strecken waren die DBB-Ladies auf Augenhöhe mit dem Favoriten. 64-86 hieß es letztlich, weil die Französinnen grandios verteidigten und dem deutschen Team zu viele leichte Fehler unterliefen. Im Spiel um die Bronzemedaille bei der Heim-WM geht es nun gegen Spanien.
1: Tennisspielerin Jelena Rybakina hat zum ersten Mal die US Open gewonnen. Die Kasachin entthronte im Finale von New York die Belarusin Arina Sabalenka. Rybakina macht damit ihren dritten Grand-Slam-Erfolg perfekt, nach Wimbledon vor 4 Jahren und den diesjährigen Australian Open. Das Wetter in Deutschland. In der Nacht bleibt es im Süden meist klar, im Westen kann es regnen. Die Tiefstwerte liegen bei 16 bis 7 Grad. Tagsüber scheint südlich der Donau die Sonne, manchmal ist es freundlich, sonst viele Wolken und zeitweise Regen. Höchstwerte 18 bis 27 Grad. Die Zeit, es ist gleich 1.03 Uhr.
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4: Kreis Rothenburg. Die Zevener Straße ist zwischen Radereistedt und Rade wegen Bauarbeiten bis 14. September ca. 17 Uhr in beiden Richtungen gesperrt. Bremen, die Hermann-Fortmann-Straße, ist zwischen Beidoleck-Straße und Hermann-Wegener-Straße in beiden Richtungen gesperrt. Bremen, der Vorkampfsweg, ist zwischen Vorstraße und Heinrich-Geften-Straße gesperrt. Bis 25. September 9 Uhr.
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0: Crystal Fighters and You and I. Und jetzt in der Popnacht. Zurück zu Braunschröhre, dem Fernsehquiz im Radio. Wir spielen mit Klaus aus Nieste bei Kassel. Hallo Klaus.
1: Ja, hallo.
0: Und ihr macht gerade noch einen Spieleabend. Wie schön, dass wir in den Spieleabend integriert werden.
1: Das ist gut, ne? Weil wenn wir schon hier spielen, dann können wir auch mit dir spielen.
0: Das finde ich toll. Danke, dass ich mitmachen darf. Wer gewinnt bei euch im Moment?
1: Och, das ist sehr unterschiedlich. Es ist sehr ausgewogen.
0: Was spielt ihr denn?
1: Ja, wir spielen Mau Mau.
0: Den ganzen Abend schon Mau Mau?
1: Ja, das ist so eine Sache, die wir machen. Ne?
0: Sehr gut. Jetzt spielen wir Braunsche Röhre. Da kannst du gewinnen. Aber wenn deine Joker im Hintergrund dir was zurufen wollen, dann ist das völlig okay. Ja. Die Joker, die man sich selber mitbringt, die akzeptieren wir. Die Internetsuche und all das natürlich nicht, weil wir spielen ja fair.
1: Genau.
0: Und versuchen jetzt mal, ob du drei richtige Antworten auf Fragen rund ums Fernsehen hintereinander geben kannst. Denn dann hättest du dieses Spiel gewonnen. Drei richtige führen zum Sieg. Eine falsche Antwort dazwischen würde bedeuten, du musst leider rausfliegen und jemand anders hat die Chance, ins Spiel einzusteigen.
1: Natürlich.
0: Ihr habt das Radio noch ziemlich laut. Ich glaube, ich kann mich selber reden hören im Hintergrund. Aber ja, ich stelle dir trotzdem schon mal im Vordergrund die Frage. Mit welchem Gerät stellen sich die Waltons am Anfang jeder Folge zum Familienfoto auf?
1: Mit einem Radio.
0: Das ist ein Radio, das sie da im Bild haben. Genau, ja, weil Fernsehen gab es noch nicht, als die Waltons spielten. Auch wenn sie im Fernsehen gezeigt wurden. Erster Punkt. Zweite Frage ist für dich die Luxusfrage. Das ist immer die eine von dreien, bei denen du eine Auswahl aus vier Möglichkeiten hast. Und die lautet für dich. Wer fungiert als Erzähler aus dem Off in der Reihe Sketch History? Ist das A. Bastian Pastewka, B. Jörg Pilawa, C. Christian Sievers oder D. Kurt Krömer?
1: Wow. Ich tippe mal, also ich weiß es nicht, aber ich tippe mal auf Bastian Pastewka.
0: Tippst du gut? Denn das ist die richtige Antwort. Sehr gut. Zwei Punkte. Und jetzt geht's drum. Die dritte Aufgabe ist eine Titelmusik. Und wenn du uns auch noch sagen kannst, aus welcher Sendung die ist, bist du unser Gewinner.

0: Was sagt die Gesellschaft?
1: Ich bin zwar Musiker, aber keiner hat hier eine Ahnung, was das sein könnte.
0: Du musst Fernseher sein, das hilft bei diesem Spiel mehr. Was, ja. Was für ein Musiker bist du? Was spielst du oder singst du?
1: Ja, ich mache mehr so Blasmusik.
0: Aha. Und keiner aus der Runde hat eine Idee, was wir da gerade gehört haben könnten?
1: Nee, sie schütteln alle den Kopf.
0: Oh, dann muss ich euch leider zum Mau-Mau-Spiel zurücklassen.
1: Ja, das ist schade.
0: Danke fürs Mitmachen. Mit zwei Punkten wart ihr dabei. Und schön, dass ihr dabei wart.
1: Jo, ciao.
0: Ciao. 07221 2011, das ist eure Chance, ins Spiel einzusteigen. Wer hat die Musik gerade erkannt? Meldet euch, WhatsApp oder Anruf. Signal geht natürlich auch. Die Nummer ist immer 07221 2011. Wer die richtige Lösung am schnellsten liefert, steigt ins Spiel ein, Braunsche Röhre, und kann selbst versuchen, drei Punkte zu sammeln, um dieses Spiel zu knacken. Hier ist Purple Disco Machine und aus Dis.

0: My Body Isn't Ready, aktueller Hit von Somba. Hier ist die Popnacht. Braunsche Röhre ist unser Spiel. Und Fabian aus Rosenheim ist unser Kandidat und testet jetzt sein eigenes Fernsehwissen an unseren Quizfragen. Hallo Fabian.
1: Hallo.
0: Wie geht's dir heute Nacht?
1: Ja, gut. Bin etwas müde, aber...
0: Wollen wir dich noch, wir versuchen gerne, dich noch ein bisschen wach zu halten. Wenn du möglichst lange im Spiel bleibst, bleibst du ein paar Minuten länger fit. Dazu müsstest du allerdings ein paar Dinge wissen. Und dazu drücke ich dir jetzt die Daumen. Drei richtige Antworten auf Fragen rund ums Fernsehen bringen dir hier in diesem Spiel einen Gewinn. Die erste richtige Antwort kann auf diese Musik kommen. Wir hören noch mal ein paar Sekunden rein für alle, die eben noch nicht dabei waren und vielleicht noch mal mitraten wollen, ob sie es gewusst hätten.

0: Was ist es denn?
1: Von der ARD die Arztserie Charité.
0: Das ist Charité. Richtig. Erster Punkt für dich. Zwei richtige Antworten noch und du wärst unser Gewinner. Hier ist Frage 2. Heute, vor 35 Jahren, feierte die Serie Die Simpsons ihre Free-TV-Premiere in Deutschland. Bei welchem Sender? Welcher Sender war damals der erste Free-TV-Sender, der die Simpsons zeigte, du sagst?
1: Pro7.
0: Und das ist falsch. Tut mir leid, Fabian. Vielen Dank.
1: Okay.
0: Wir müssen mit jemand anderem weiterspielen. Mach's okay. Gut, danke, dass du dabei warst.
1: Schönen Abend.
0: Gleichfalls,
1: danke.
0: Tschüss.
1: Ciao.
0: 07221 2011. Wer kann das beantworten? Bei welchem Sender feierten die Simpsons heute vor 35 Jahren ihre Free-TV-Premiere?
2: This is Radio Freedom.
0: 07221 2011. Signal, WhatsApp, Anruf. Und hier derweil The KLF 3AM Eternal. Yeah.

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4: Heute gibt es von der Nordsee ab und zu Auflockerungen mit etwas Sonne, aber auch weitere Schauer. Die Höchstwerte reichen von 19 bis 21 Grad. Es weht schwacher bis mäßiger westlicher Wind. Morgen erfolgt nach einem oft wolkigen, regional auch neblig trüben, Beginn allmählich der Übergang zu einem freundlichen Mix aus Sonne und Wolken. Die Nachmittagswerte liegen bei 19 bis 21 Grad. Der Dienstag bringt neben etwas Sonne von der Nordsee her dichte Wolken mit einzelnen, teils kräftigen Schauern und Gewittern bei maximal 20 bis 25 Grad.
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5: Kreis Rothenburg. Die Zevener Straße ist zwischen Rade-Reistedt und Rade wegen Bauarbeiten bis 14. September ca. 17 Uhr in beiden Richtungen gesperrt. Bremen. Der Vorkamsweg ist zwischen Vorstraße und Heinrich-Geften-Straße gesperrt. Bis 25. September 9 Uhr.
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0: Rivers, aktueller Hit von Ray Garvey und Imran. Hier ist die Popnacht. Gemeinsam in WDR 2, SR1, RBB 888, NDR 2, MDR Jump, HR 3, Bremen 4 und von SWR 3. Und wir spielen Braunsche Röhre, das Fernsehquiz im Radio. Ralf aus Emsdetten, hallo.
1: Hallo.
0: Du bist unser Mann, du spielst jetzt mit uns diese nächste Runde. Und
1: jawohl.
0: Die erste Frage an dich ist, heute vor 35 Jahren war die Free-TV-Premiere der Simpsons im deutschen Fernsehen. Bei welchem Sender?
1: Das war das zweite deutsche Fernsehen, kurz ZDF.
0: Das war im ZDF, genau. Die haben an einem Freitagabend im Vorprogramm die Simpsons gestartet. Da, wo heute nur noch Soko läuft, liefen damals von Zeit zu Zeit auch amerikanische Serien. Und vorher hatte das ZDF auf diesem Sendeplatz großen Erfolg mit Alf gehabt und glaubten mit den Simpsons den neuen Alf gefunden zu haben. Hör mal, das waren Zeiten, zu denen Fernsehsendungen noch angesagt wurden.
2: Und heute ist Freitag, der 13. Der Countdown ist abgelaufen. Die Simpsons sind da, verehrte Zuschauer. Auf der Beliebtheitsskala amerikanischer Fernsehfamilien rangieren sie beim Publikum wie bei der Kritik derzeit unangefochten auf Platz Nummer 1. Ein überwältigender Erfolg, der sich möglicherweise damit erklären lässt, dass es sich bei den Simpsons allem Augenschein zum Trotz endlich einmal um eine ganz normale Familie handelt.
0: Das war die Originalansage damals. Das war erstaunlich kurz für damalige Verhältnisse. Meistens hat man noch die komplette Episode inhaltlich geschrieben und am Ende den Ausgang vorweggenommen. Ja, das ZDF hat damals angefangen. Man verbindet sie heute nicht mehr mit den Simpsons, aber da haben wir sie im Free TV zuerst gesehen. Ein Punkt. Frage 2. Wir gehen in die Gegenwart zu einer aktuellen Serie und wüssten gerne. Als was hat die hochintelligente Morgan in der Serie High Potential auf dem Polizeirevier gearbeitet, bevor sie anfing, der Mordkommission bei ihren Fällen zu helfen? A. Als Sekretärin, B. als Reinigungskraft, C. als Pförtnerin oder D. als Postzustellerin?
1: Boah, kenne ich gar nicht die Serie.
0: Dann hast du Glück, dass du eine Auswahl aus 4 Möglichkeiten hast.
1: Das ist richtig.
0: Um einfach
1: darf ich nochmal den Namen der Serie hören?
0: High Potential.
1: High Potential. Und die Auswahlmöglichkeiten waren welche?
0: Sekretärin, Reinigungskraft, Pförtnerin, Postzustellerin. Als eins davon hat Morgan in der Serie gearbeitet, bevor man dann gemerkt hat, hey, die ist clever, die kann uns helfen bei der Aufklärung von Mordfällen.
1: Ich schwanke zwischen B und D und nehme D. Reinigungskraft.
0: D wäre Postzustellerin, aber du nimmst Reinigungskraft?
1: Ich nehme die Reinigungskraft.
0: Nimmst die Reinigungskraft, B. Und das ist richtig, jawohl. Sehr gut. Das bedeutet, dass du 2 Punkte hast und jetzt nur noch einen brauchst, um dieses Spiel zu gewinnen.
1: Okay.
0: Diese dritte Aufgabe für dich ist eine Titelmusik.
1: Ja, ist das schlimm.
0: Aus welcher Sendung ist das hier?

0: Du darfst sprechen, wenn du schon was weißt.
1: Ja, ich weiß es.
0: Ah, du weißt es?
1: Ja.
0: Das macht die Sache einfacher.
1: Was ist es denn? Richtig. Aber ich fand die Musik damals gut und ich finde es auch heute noch gut.
0: Okay, dann hören wir sie noch kurz zum Ende.
1: Michael Faltermeier war es, glaube ich, ne?
0: Nee. Aber
1: vertue ich mich da?
0: Bitte?
1: Ich vertue ich mich da?
0: Mit Harald Faltermeier vertust du dich, aber...
1: Aber es war trotzdem Miami Vice.
0: Es ist Miami Vice, jawohl. Sehr gut. Jan Hammer war der Komponist.
1: Jan Hammer, okay.
0: Jan Hammer, Harald Faltermeier hat Beverly Hills Cop und Axel F. und diese Musik gemacht.
1: Okay, stimmt, ja.
0: Gab damals ein paar Deutsche, Giorgio Moroder und Harald Faltermeier, die sehr viel Hollywood-Musik gemacht haben. Jan Hammer war, glaube ich, Tscheche, wenn ich es richtig in Erinnerung habe.
1: Ja, so weit bin ich jetzt hier auf dem Weg verloren, dass ich das weiß.
0: Das haben wir ja auch gar nicht gefragt, aber alles, was wir gefragt haben, hast du gewusst. Und damit bist du unser Gewinner. Herzlichen Glückwunsch, Ralf.
1: Ja, wunderbar, danke.
0: Du bekommst einen Überraschungspreis, hast die erste Runde Braunsche Röhre heute Nacht geknackt. Glückwunsch.
1: Ja, schön. Danke.
0: Hast du noch Worte an die Welt übrigens? Dann könntest du sie jetzt loslassen.
1: Ja, genieß das Leben.
0: Habe ich nicht verstanden. Was waren die Worte?
1: Genieß das Leben.
0: Und das sind sehr gute Worte.

Strong von London Grammar. Die Popmacht mit Michael Reufschläg. Glückwunsch an Ralf aus Emsdetten, der Braunsche Röhre geknackt hat. Unser Fernsehquiz im Radio. Wir spielen so lange, bis jemand drei Antworten hat. Ralf hatte drei. Und viele von euch fragen immer, wann der nächste Termin für Braunsche Röhre ist. Schreibt bitte mit. Der nächste Termin ist heute. Ja, wir spielen noch eine Runde in etwas weniger als einer Stunde. Wir feiern aber auch noch die Simpsons ein bisschen und ihr Jubiläum. Das machen wir gleich noch. Und weil die Musik hier wirklich schön zu hören ist von Miami Vice, mit der Ralf eben gewonnen hat, hören wir die paar Sekunden davon jetzt auch noch.

Hier ist eine aktuelle Meldung aus dem Verkehrszentrum. Vorsicht auf der A61 Mönchengladbach Richtung Koblenz. Zwischen Kreuz Meckenheim und Dreieck Bad 9a Ahrweiler steht ein defekter LKW.

Eine Eilmeldung aus dem Verkehrszentrum. Achtung, ein Falschfahrer auf der A65 Karlsruhe-Landau zwischen Wörterkreuz und Rohrbach. Hier kommt ein Falschfahrer entgegen. Bitte fahrt äußerst rechts und überholt nicht. Auf der A65 Karlsruhe-Landau zwischen Wörterkreuz und Rohrbach ist ein Falschfahrer unterwegs. Bitte Vorsicht in beiden Richtungen.

Westerland, die Ärzte in der Popnacht. Klassiker von ihnen. Fahrradurlaub ist immer noch erfolgreich. Das ist jetzt keine Überraschung. Wir wissen, dass die Ärzte und auch die einzelnen Ärzte immer erfolgreich sind. Aber er hat ein schönes neues Album, ein Lächeln im Gesicht, das dieses Wochenende die neue Nummer 1 in den offiziellen deutschen Albumcharts ist. Und hier ist Shawn Mendes.

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1: Um 2 Uhr mit Stefan Eferz. Auf seinem Golftrip nach Irland hat US-Präsident Trump eine Wiedervereinigung der Republik Irland mit Nordirland ins Gespräch gebracht. Vor Journalisten sagte er, er wolle keine Probleme verursachen, fände ein geeinigtes Irland aber gut. Aus dem irischen Doonbeg Mareike Aden.
2: Er denke, dass es ohnehin irgendwann kommen werde. Großbritannien habe dabei natürlich auch etwas zu sagen, fügte Trump hinzu. Die irische Insel ist geteilt. Die Republik Irland ist EU-Mitglied, Nordirland gehört zum Vereinigten Königreich. Regierungschef Martin reagierte zurückhaltend auf Trumps Äußerungen. Der britische Premierminister Andy Burnham betonte, ein Referendum über den Status Nordirlands stehe derzeit nicht zur Debatte. Am Samstag gingen in Dublin tausende Menschen gegen Trump und den Empfang, den die irische Führung ihm bereitet hatte, auf die Straße.
1: CSU-Chef Söder hat Spekulationen über einen möglichen Wechsel des Bundeskanzlers zurückgewiesen. Es sei egal, wer nachrücke, es kämen die gleichen Probleme mit der SPD dabei raus. Die tue sich mit Reformen schwer, sagte Söder der Bild am Sonntag. Nach dem CDU-Wahldebakel in Sachsen-Anhalt gab es Gerüchte, Kanzler Merz könnte ersetzt werden. Bei der Landtagswahl stürzte die CDU um fast 20 Prozentpunkte ab. Die AfD hatte die Wahl klar gewonnen. Bundesverkehrsminister Bilger will, dass die Deutsche Bahn die Familienreservierung wieder einführt. Man sei mit der Bahn dazu im Gespräch, sagte der CDU-Politiker der Funke Mediengruppe.